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1: Wir bekommen ja nachher einen richtig, richtig schönen und warmen Tag nochmal mit 28 Grad. Jetzt in der Nacht messen wir so 13 bis 17 Grad. Ein paar Wolken sind unterwegs, aber nicht viel. Regen gibt es auch gar keinen. Und dann freuen wir uns auf diesen Spätsommertag, der dann auch nachher erstmal relativ gut beginnt mit ein bisschen Sonnenschein, heiter bis wolkig das Ganze. Und nachher Richtung Abend ziehen dann aber immer mehr Wolken rein. Die bringen Regenschauer mit, teilweise auch Gewitter. Und lokal, also örtlich, kann auch stark Regen dabei sein. Und Temperaturen, wie gesagt, bis 28 Grad.
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2: Zurzeit liegen uns keine Meldungen vor. Wir wünschen allen unterwegs gute Fahrt.
1: Ray ist immer noch auf der Suche nach ihrem Ehemann. Where's my husband? Hören wir gleich. Und noch Madonna, American Pie. Kommt gut durch diese Nacht mit uns. Wir sind an eurer Seite.
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0: Das ist für mich schon der O-Ton des Tages, obwohl er von den Bayern kommt, hat man.
1: Das war einfach von Anfang bis Ende eklig, aber dann sage ich das als Kompliment.
0: Bayern-Trainer Vincent Kompany zum extrem knappen Sieg seines Teams gegen den SV Elversberg. Fußballzwerg, muss man sagen. Mit dem 2:1 haben sich die Bayern gestern Abend gerade noch so vom Platz gerettet gegen den Bundesliga-Aufsteiger aus dem Saarland. Und bei dieser Aussage hier, was wir gehört haben, eklig, aber als Kompliment, da kommen uns noch ganz andere Situationen in den Sinn, Kollege Markus Steinacker.
2: Ja, und ich würde sogar es ein bisschen krasser formulieren, Kevin. Eklig, aber geil. Habe ich tatsächlich vor kurzem zum Kumpel gesagt, als wir mitten in der Nacht in einer Burgerbraterei gesessen haben und er seine krossen, salzigen Pommes in sein Vanille-Soft-Eis getunkt und dann gegessen hat.
0: Er nicht gemacht.
2: Ja, pass auf, ich dachte auch nur so, bar, aber er so, probier's mal. Dann habe ich's probiert und ich muss sagen, Kevin, ja, eklig, aber geil.
0: War Alkohol im Spiel?
2: Nein.
0: So, ich kenne auch übrigens eine sehr, sehr geniale Kombi.
2: Okay.
0: Brathähnchen mit Apfelmus.
2: Nee.
0: Ist lecker.
2: Wo isst man sowas?
0: Ich esse das.
2: Das ist sehr schwer. Das klingt schräg, aber gut, es gibt ja auch gerade so, ich sag mal so, Spaßgetränke in ungewöhnlichen Kombis, die sehr geil sein sollen. Skier mit Energy Drink.
0: Blödsinn, schmeckt
2: oder,
0: nicht.
2: Oder, schon probiert.
0: Ja.
2: Oder hier Gurkenwasser mit Cola, ja auch.
0: Ja, komm, bevor wir jetzt noch Mad Eagle, Blutwurst und Makrele in das Pick auf den Tisch hauen, es gibt ja auch Ekliges, aber Geiles zum Gucken, ne?
2: Absolut, ja klar, also Dschungelcamp ist klar, Sommerhaus der Stars, auch richtig,
0: richtig eklig.
2: So wie irgendwie alles mit dem Glöckler. Oder so Tierdokus, wo sich Raubtiere jagen oder Spinnen häuten und sowas.
0: Oh nee, bitte nicht. Glöckler geht gar nicht. Aber hier so Dinge, die niemand öffentlich zugeben würde, die sind auch eklig, aber geil. Jeder hatte doch schon mal so einen großen Pickel. Ja. Und dann gehst du da hin und dann...
2: Ich würde es jetzt auch nicht öffentlich zugeben, aber ja, irgendwie schon.
0: Markus Steinacker. Oder wie die Kollegen hier im Sender sagen...
1: Eklig, aber das ist Kompliment.
2: Wow.
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1: Ich bin Diana Kramer. Immer höhere Preise für fossile Energieträger führen zu immer weniger Kaufkraft bei den Menschen. Bei einem Anstieg der Öl- und Gaspreise um jeweils 10% könnte die Gesamtinflation in Deutschland um bis zu 0,22 Prozentpunkte zunehmen. Das zeigt eine Studie der Brüsseler Denkfabrik New Economics Foundation.
2: Die Forscher kommen zu dem Schluss, dass Preisanstiege für Öl und Gas in fast allen europäischen Ländern das größte Inflationsrisiko darstellen. Dafür nennen sie historische Beispiele, aber auch aktuellere, wie den Einmarsch Russlands in die Ukraine oder den Irankrieg. Die Experten sehen nur eine Lösung: erneuerbare Energien. Der Ausbau heimischer Wind- und Solarenergie sei entscheidend, um die Inflation zu begrenzen, sagen sie. Ursula Winkler, Nachrichtenredaktion.
1: Der ukrainische Präsident Zelensky hat die Ankündigung von US-Präsident Trump über eine Feuerpause zwischen der Ukraine und Russland bei Angriffen auf Energieanlagen relativiert. Es handle sich um einen Vorschlag, sagte er. Die Ukraine sei aber bereit, diese Deeskalation zu unterstützen, wenn Russland seine Angriffe auf kritische Infrastruktur einstellen würde. Viele Menschen haben sie auf dem Handy, Apps der Lebensmittelhändler für zusätzliche Rabatte. Der Bundesverband der Verbraucherzentralen sieht darin aber eine Diskriminierung und hat deshalb gegen den Discounter Lidl und dessen Lidl Plus App geklagt. Heute verhandelt das brandenburgische Oberlandesgericht den Fall.
3: Ältere Menschen und andere, die kein Smartphone haben, die können solche Apps gar nicht nutzen, klagen Verbraucherschützer. Sie sind deshalb auch schon gegen andere Discounter vor Gericht gezogen. Ob im Verfahren heute eine Entscheidung fällt, ist unklar. Auf jeden Fall sind die allermeisten von uns auf Schnäppchenjagd per App, sparen damit aber laut Experten wenig. Doch die Händler, die sammeln jedes Mal viele Daten über uns. Claudia Wächter, Nachrichtenredaktion.
1: Zugang zum Bahnsteig nur mit Fahrkarte? Bundesverkehrsminister Steffen Bilger kann sich das zumindest an großen Bahnhöfen in Deutschland vorstellen. Das sagte Bilger den Funke-Zeitungen, auch mit Blick auf mehr Sicherheit. In Frankreich und Großbritannien ist das schon verbreitet. Dort kommen Reisende an vielen Bahnhöfen nur nach elektronischer Ticketprüfung durch Zugangsschleusen und elektronische Schranken zu den Bahnsteigen.
4: Das Wetter.
5: In der Nacht sind jetzt nur wenige Wolken unterwegs und Regen ist kein Thema. 17 bis 13 Grad und am Dienstag selbst, da wird es eigentlich ganz freundlich erstmal. Erst am Abend zieht es sich dann immer mehr zu und Schauer und Gewitter sind möglich bis 28 Grad.
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6: Zurzeit liegen uns keine Meldungen vor. Wir wünschen allen unterwegs gute Fahrt.
5: 3 Uhr ist durch, Robert Jans ist hier. Wir machen uns jetzt gemeinsam ein paar entspannte Stunden und starten rein mit ziemlich frischer Musik. Self-Aware von Temper City spiele ich euch, erst in diesem Jahr rausgekommen. Also macht euch eine entspannte Nacht.
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0: Eine trockene Nacht haben wir, nur wenig Wolken sind unterwegs. Die Temperaturen, die haben sich eingependelt zwischen 17 und 13 Grad. Der Tag selbst, der wird dann eigentlich ganz freundlich, aber es sind auch viele Wolken unterwegs. Und am Abend, da zieht es sich dann immer mehr zu und Schauer und Gewitter sind möglich. Lokal ist auch Starkregen möglich, an der Spitze dann bis 28 Grad.
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2: A44 Dortmund-Kassel zwischen Büren und Lichtenau, 2 Kilometer Stau, 5 Minuten Zeitverlust. Wir wünschen allen unterwegs gute Fahrt.
0: Hallo zusammen, Robert Jans ist hier, gemeinsam geht's durch die Nacht. Und jetzt spiele ich euch Supergirl, schön, dass ihr mit am Start seid.
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0: Burst Tiffany's habe ich euch gespielt. Kommt gut rein in diesen Dienstag oder erstmal gut durch diese Nacht, denn so richtig nach Dienstag fühlt sich das noch nicht an, oder?
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1: Ich bin Diana Kramer. Egal ob vor oder nach 12 Uhr, die Spritpreise sind für Autofahrer in Deutschland eine echte Herausforderung. Nachdem es auch zum Wochenstart weiter nach oben ging, werden Forderungen nach einem Eingreifen der Bundesregierung lauter.
2: Der Tankstelleninteressenverband warnt schon vor Spritpreisen um 3 Euro pro Liter, wie es sie an Autobahnen teilweise schon gäbe. Der ADAC und auch der Tankstellenverband weisen aber auch darauf hin, dass die Weltlage allein die Preissprünge an der Tankstelle im Moment nicht vollständig erkläre. Da werde auch abkassiert. In jedem Fall werden die Spritpreise gerade zum Politikum. Mecklenburg-Vorpommerns Ministerpräsidentin Emanuela Schwesig rät zu einem Spritpreisdeckel. Und auch Bayerns Ministerpräsident Söder fordert neue staatliche Entlastungsmaßnahmen. Ronny Hochau, Nachrichtenredaktion.
1: Nach der Ankündigung von US-Präsident Donald Trump über eine Feuerpause zwischen der Ukraine und Russland bei Angriffen auf Energieanlagen hat der ukrainische Präsident Zelensky betont, es handle sich lediglich um einen Vorschlag. Die Ukraine sei aber bereit, diese Deeskalation zu unterstützen, wenn auch Russland seine Angriffe auf kritische Infrastruktur einstelle. Bislang sei allerdings kein echter Willen Moskaus zu erkennen, den Krieg zu beenden, so Zelensky. Die EU will sich im Ringen um die Arktis stärker engagieren. Darauf haben sich Kanzler Friedrich Merz und Vertreter 11 weiterer Länder bei einem Gipfel in Finnland verständigt. Laut Merz sei der Hohe Norden inzwischen der kritischste Bereich für Europas Sicherheit.
3: Ich kann nur an uns alle appellieren, diese Gefährdung ernst zu nehmen, in Europa zusammenzuhalten. Wir sind Teil des Nordens. Wir sind Anrainer am Atlantik. Wir sind Anrainer der Ostsee und damit sind wir Teil dieses strategisch gefährdeten Teils Europas. Ich nehme es ausgesprochen ernst, was wir hier zurzeit erleben.
1: Bundeskanzler Friedrich Merz. Damit zum Sport. Fußball-Zweitligist Hannover 96 hat sich von seinem Trainer Christian Titz getrennt. Das gab der Verein 3 Tage nach der Niederlage beim 1. FC Nürnberg bekannt. Hannover steht nach 5 Spielen mit 4 Punkten auf Tabellenplatz 15. Die Niedersachsen wollen zeitnah einen Nachfolger präsentieren. Als Topfavorit gilt Sandro Wagner.
4: Das Wetter. Heute Sonne und Wolken im Wechsel, am Abend stärker bewölkt und dann können auch Schauer aufziehen und Gewitter. Lokal ist auch Starkregen möglich, das Ganze bei bis zu 28 Grad. Morgen am Mittwoch geht es genauso weiter, also eher so unbeständig, dann aber wieder insgesamt ein bisschen kühler als heute.
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5: A45 Gießenhagen zwischen Freudenberg und Kreuz Olpe Süd, 3 Kilometer Stau, 19 Minuten Zeit. Verlust. Wir wünschen allen unterwegs gute Fahrt.
4: 4 Uhr ist durch. Mein Name ist Robert Jans und Fastboy schauen am Freitag bei uns im Sender vorbei. Bin ich schon ganz gespannt. Wir hören sie jetzt mit Wave.
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0: 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Und wenn wir schon bei Magie sind, sag mal, welche Superkraft hättet ihr denn eigentlich gerne? Fliegen und unsichtbar sein, das ist ja ein alter Hut. Ich hätte lieber sowas wie Wohnung in 3 Sekunden aufräumen oder eine passende Uhrzeit müde werden. Wir haben euch mal gefragt, welche außergewöhnliche Superkraft ihr euch wünschen würdet.
2: Meine Superkraft wäre, wenn ich mich entscheiden müsste, dass ich mich in jedem Land direkt verständigen könnte und jede Sprache sprechen könnte.
3: Teleportieren vielleicht?
4: Wo würdest du dich hin teleportieren?
3: Keine Ahnung, wenn ich in der Schule bin, nach Hause.
5: Räume quetschen. Also stell dir vor, ich wäre so Spider-Man oder Spider-Woman, so. Der Feind kommt in den Raum rein und ich schnipp's einmal mit dem Finger und dann wird's zerquetscht vom Raum.
6: Dass nicht alles so stark an mich rantritt, dass ich da einfach ein bisschen mehr bei mir bleibe.
7: Mit Tieren sprechen.
8: Mit welchem am liebsten?
7: Mit Hunden wahrscheinlich, weil ich bin Hundefreund.
9: Ich habe auf die Frage schon immer eine Antwort, und zwar eigentlich Zeitkontrolle. Zeit ist das, was man halt einfach nicht hat. Und wenn man das kontrollieren könnte, kann man machen alles, was man will.
0: Zeit kontrollieren können. Ganz ehrlich, mega schlau, gerade um die Uhrzeit. Ne? Könnte man jetzt irgendwie, keine Ahnung, den Wecker nochmal zurückstellen, dass man einfach ein bisschen länger, die Uhr zurückstellen, dass man ein bisschen länger schlafen kann. Ha, so, was auch schlau ist, wenn ihr jetzt auf unsere Homepage geht und noch schnell euch bewerbt für unsere Magic Week.
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0: sind auch Schauer möglich, Gewitter, lokal sogar stark, Regen mit Hagel. 25 bis 28 Grad sind heute drin. Schauen wir auf morgen, auf den Mittwoch, da geht es eigentlich genauso weiter. Also eher unbeständig, dann aber auch wieder insgesamt ein bisschen kühler als heute.
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2: Zurzeit liegen uns keine Meldungen vor. Wir wünschen allen unterwegs gute Fahrt.
0: Hallo zusammen, Robert Jantz ist hier. Einen schönen guten Morgen, kann man jetzt um die Uhrzeit auch schon mal sagen. Ne? Ich habe jetzt einen kleinen Ausflug für euch vorbereitet. Es geht wohin, sage ich euch, in die frühen 2000er. Hier sind Blue mit All Rise.
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0: Shakira und Burner Boy waren das. Die Die, einen schönen guten Morgen an diesem ganz, ganz frühen Dienstag. Bjarne Mädel als Schotti in der Kultserie Der Tatortreiniger kennt er bestimmt, ne? Und ich sag mal, dass es bei dem Job im Regelfall nicht ganz so viel zu lachen gibt. Das erlebt jetzt Eileen Tetzel in der neuen Serie Serial Cleaner. Die gibt's ab sofort in der ZDF-Mediathek. Und unser Serienexperte Jörg Albrecht, der hat sie schon mal ausgecheckt.
1: Schau mal einer an.
2: Ich bin nur die Putzfrau.
3: Die sich dummerweise zur falschen Zeit am falschen Ort aufhält. Ex-Dortmund-Tatort-Kommissarin Eileen Tetzel ist Theresa, die in einem Hotelkomplex Zeugin eines Mordes wird. Aus Angst um ihr Leben bietet sie den Tätern ihre Hilfe an.
2: Ich kann das sauber machen, bevor das Blut in den Boden sickert. Dann kann euch niemand nachweisen, was hier passiert ist.
3: Und so wird Theresa zur Tatortreinigerin.
2: Kann ich jetzt gehen?
3: Fragt sie, als sie mit der Beseitigung der Spuren fertig ist. Doch schon bald sieht sie einen der Männer aus der Tatnacht wieder.
4: Hast vergessen abzuschließen?
2: Ganz sicher nicht.
3: Vincent, Sohn aus einer mafiösen Unternehmerfamilie, wartet auf Theresa in ihrer Wohnung.
2: Ich hab gemacht, was du wolltest. Ich hab geschwiegen. Was willst du noch von mir?
4: Dass du weiter für mich arbeitest.
3: So will er Theresa nicht nur im Auge behalten. Ein Auge hat Vincent auch auf sie geworfen. Als er dann auch noch mit einem Scheck dafür sorgt, dass Theresas schwerkranke Tochter an einer klinischen Studie teilnehmen kann, begibt sich Theresa in ein gefährliches Abhängigkeitsverhältnis.
2: Du hast gesagt, dass mir nichts passiert, wenn ich für dich arbeite. Mir darf nichts passieren, ich muss für Luca da sein.
3: Interessiert nur Vincents unberechenbaren Bruder nicht. Der will die Zeugin loswerden. Gespielt wird er von Rick Ocon und damit einem weiteren bekannten Gesicht aus dem Dortmund-Tatort.
5: Ich hätte das schon im Club durchziehen sollen. Also komm, verpiss dich.
4: Wer beseitigt diesmal die Spuren?
3: Wer Netflix hat, kennt vielleicht die US-Serie The Cleaning Lady. Die erzählt dieselbe Geschichte wie jetzt Serial Cleaner. Beide sind Remakes eines argentinischen Originals. Und auch in der deutschen Version funktioniert der spannende und emotionale Mix aus Thriller und Familiendrama. Mit Serial Cleaner hat Eileen Tetzel nach Unbroken ihre zweite starke Serie am Start.
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1: Ich bin Diana Kramer. Russland und die Ukraine wollen offenbar gegenseitige Angriffe auf Energieanlagen stoppen. Das hat zumindest US-Präsident Donald Trump auf seiner Plattform Truth Social angekündigt. Aus Moskau und Kiew gibt es dafür bislang allerdings keine Bestätigung.
2: Trump steht hier zu Hause wegen astronomischer Benzin- und Dieselpreise schwer unter Druck. Dass in erster Linie sein Iran-Krieg und die beeinträchtigte Schifffahrt durch die Straße von Hormuz daran schuld sind, versucht Trump außen vor zu lassen. Er schießt sich auf Kiew und Moskau ein. Der Beschuss der dortigen Energieanlagen sei für die Ölknappheit verantwortlich. Am Wochenende hatte Trump den ukrainischen Präsidenten Zelensky gedrängt, die Angriffe auf russische Energieanlagen zu stoppen. Tina Eck, USA.
1: Die hohen Spritpreise sorgen auch hierzulande weiter für Debatten. Auch CSU-Chef Markus Söder fordert neue Entlastungsmaßnahmen. Die Bundesregierung müsse sich dringend zusammensetzen und darüber reden, wie man die extrem hohen Benzin- und Dieselpreise senken und erträglich machen könne, sagte Söder. Auf welchem Weg und wie stark die Preise gesenkt werden sollten, ließ er aber offen. Mecklenburg-Vorpommerns Ministerpräsidentin Manuela Schwesig forderte die Einführung eines Spritpreisdeckels. Viele Menschen haben sie auf dem Handy Apps der Lebensmittelhändler für zusätzliche Rabatte. Der Bundesverband der Verbraucherzentralen sieht darin allerdings eine Diskriminierung und hat deshalb gegen den Discounter Lidl geklagt. Heute verhandelt das Brandenburgische Oberlandesgericht in dem Fall.
3: Ältere Menschen und andere, die kein Smartphone haben, die können solche Apps gar nicht nutzen, klagen Verbraucherschützer. Sie sind deshalb auch schon gegen andere Discounter vor Gericht gezogen. Ob im Verfahren heute eine Entscheidung fällt, ist unklar. Auf jeden Fall sind die allermeisten von uns auf Schnäppchenjagd per App, sparen damit aber laut Experten wenig. Doch die Händler, die sammeln jedes Mal viele Daten über uns. Claudia Wächter, Nachrichtenredaktion.
1: In Hannover dreht sich in den kommenden Tagen alles um Lastwagen, Transporter und Lösungen für Logistiker. Am Vormittag öffnet die Nutzfahrzeugmesse IAA Transportation. Im Mittelpunkt der Messe stehen alternative Antriebe wie elektrische und wasserstoffbetriebene Lastwagen, aber auch digitale Technologien und autonomes Fahren.
4: Das Wetter. Heute Sonne und Wolken im Wechsel, erst am Abend, dann deutlich stärker bewölkt, dann können auch Schauer aufziehen und auch Gewitter ist möglich. Lokal kann auch stark Regen dabei sein. Es wird so 25 bis 28 Grad warm. Schauen wir auf morgen, auf den Mittwoch, da geht es eigentlich genauso weiter, also eher so ein bisschen unbeständig. Dann aber auch insgesamt ein bisschen kühler als heute.
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5: A45 Gießenhagen, zwischen Kreuz Olpe Süd und Olpe, 1 Kilometer Stau. Wir wünschen allen unterwegs gute Fahrt.
4: 5 Uhr ist durch, Robert Janz ist hier. Einen schönen guten Morgen wünsche ich euch. Und jetzt hab ich Musik für euch. Von Kamrad spiele ich euch mit Feel Alive.
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0: Das war neue Musik von Shabuzi. Einen schönen guten Morgen zusammen. Es ist ein ganz normaler Dienstag für uns. In Dover für alle Schülerinnen und Schüler in Bayern. Die müssen jetzt auch mal wieder raus, ab in die Schule. Die sind ja ferienmäßig hier immer so die Spätzünder, ne? Naja, jetzt also alle Bundesländer wieder am Start. Und was sonst noch so geht, das schauen wir jetzt.
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0: Laura Potting ist da. Laura, mit dir zu arbeiten ist ja auch immer wie Ferien haben.
2: Man möchte brechen.
0: Ach, ich dachte jetzt auch eher so an Ferien, wo es nur regnet, Sturm, Flug wird gestrichen und so.
2: Reizend, danke. Soll ich dir jetzt noch erzählen, was heute so themenmäßig geht bei uns oder sollen wir es lassen? Hier, da.
3: Da können wir es lassen. Also Leute, ich hab Bock, was anzupacken. Ich hab Bock, die Welt zu verbessern. Aber irgendwann muss auch mitmachen.
0: Na komm, so. Machen wir mit, Laura, dann packen. Erzähl.
2: Also erstmal sind wir mittendrin in unserer Demokratiewoche. Ist super wichtig. Demokratie braucht viele Stimmen. Das ist das Motto diese Woche hier bei uns. Und zwar nicht nur bei uns. Das Ganze ist eine bundesweite Aktion. Mhm. Über alle Mediengattungen hinweg. Also von TV, Radio bis hin zu Zeitungen, Zeitschriften. Alle machen mit. Das Ziel: zeigen, warum unabhängiger, professioneller Journalismus unverzichtbar für Demokratie und gesellschaftlichen Zusammenhalt ist. Wir gucken, wie kommen die Themen eigentlich ins Radio? Wie bewerten wir diese Themen? Wie filtern wir Informationen? Und heute wird es auch nochmal darum gehen, wie kriegen wir denn Falschinformationen eigentlich enttarnt? Wie arbeiten wir da? Hören wir heute auch noch was zu bei uns.
0: Und dann ist es ja auch noch magisch bei uns. Hallo? Laura, was machst du da?
4: Ich versuche, den scheiß Hasen aus diesem Hut zu ziehen, aber der weigert sich.
0: Lass das Tier in Ruhe, Laura. Konzentration. Also die Leute können wieder was Tolles bei uns gewinnen.
2: Jawohl. Ja. 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
0: Laura, danke dir, Laura.
4: Ey, der Hase versucht zu flüstern.
0: Jetzt geht's hier völlig durch.
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1: Mal scheint heute die Sonne, mal ziehen wieder dichte Wolken durch in Richtung Abend. Ja, da ist es dann auf jeden Fall stärker bewölkt und es ziehen Schauer auf. Auch Gewitter ist möglich. Lokal ist auch starker Regen dabei. Die Temperaturen, die pendeln sich ein zwischen 25 und 28 Grad. Am Mittwoch geht es genauso weiter, also eher unbeständig, dann aber auch insgesamt so ein bisschen kühler wieder.
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2: A3 Arnheim-Köln zwischen Oberhausen-Holten und Kreuz Oberhausen-West. 1 Kilometer Stau. Wir wünschen allen unterwegs gute Fahrt.
1: Hi zusammen, Robert Janz ist hier. Einen schönen guten Morgen wünsche ich euch. Kommt gut rein in diesen Dienstag. Und jetzt geht es hier in die 80er.
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1: Das Ding hier kommt aus dem Jahr 1981, wird also dieses Jahr tatsächlich 45 Jahre. Also hier ist I Love Rock'n'Roll, macht laut das Ding.

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0: Mit Musik von Mark Forster geht's rein in diesen ganz frühen Dienstag. Schönen guten Morgen. Und heute, am Internationalen Tag der Demokratie, da erzählt uns Teresa Demski von Menschen, die für ihre Überzeugung alles riskieren. Im Augenblick mal von der evangelischen Kirche.
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2: Arseni ist 15. Er ist Fan von Real Madrid und er träumt von liberaler Politik in seiner Heimat Russland. Gelegentlich postet er, dass er mit den politischen Entscheidungen in seinem Land nicht einverstanden ist. 2023 wird er festgenommen und zu 5 Jahren Gefängnis verurteilt. Er gehört zu den jüngsten Häftlingen in Russland. Jimmy Lai ist Unternehmer im chinesischen Guangzhou. Er verlegt eine pro-demokratische Zeitung und hat sich als langjähriger Verfechter der Demokratie in Hongkong einen Namen gemacht. Er hat Spenden gesammelt und friedlich protestiert. 2020 wird er zum ersten Mal verhaftet. Ihm wird vorgeworfen, an nicht genehmigten Versammlungen teilzunehmen. 2021 wird er zu einer Gefängnisstrafe verurteilt und im Dezember vergangenen Jahres erneut schuldig gesprochen. Peyvand Naimi arbeitet als Hundetrainer im Iran. Er liebt Schwimmen und Wasserball und er gehört als Mitglied der Baha'i zu einer Minderheit im Land und wird deswegen verfolgt. Seit dem 8. Januar sitzt er im Gefängnis. Man wirft ihm die Beteiligung an Protesten vor und die Tötung von Mitgliedern der Miliz. Beweise gibt es dafür nicht. Ihm droht die Todesstrafe. Heute ist der Internationale Tag der Demokratie. Und ich denke an Arseni, an Jimmy Lai und Peyvand Naimi. Und die vielen, vielen Menschen in ungezählten Ländern der Welt, die ihre Meinung gesagt haben und jetzt im Gefängnis sitzen. Ich denke an die mutigen Verfechter der Demokratie überall in der Welt, die an Meinungsfreiheit glauben, die an Menschenrechte erinnern, die für alle gelten und für freie Wahlen kämpfen. Eigentlich sollte jeder Tag der Tag der Demokratie sein. Teresa Demski von der Evangelischen Kirche für Augenblick mal.

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1: Mit Thorsten Adolfs. Guten Morgen. Der tägliche Einkauf geht mittlerweile ganz schön ins Geld. Um zumindest ein bisschen zu sparen, nutzen immer mehr von uns Rabatt-Apps von Supermärkten, Discountern oder Drogerien. Diese Apps sind aber umstritten. Der Verbraucherzentrale Bundesverband sieht darin zum Beispiel eine Diskriminierung. Er hat deshalb gegen den Discounter Lidl und dessen Lidl Plus App geklagt. Danny Hopper aus dem News-Team. Was kritisieren die Verbraucherschützer?
2: Ja, dass bestimmte Gruppen diskriminiert werden, zum Beispiel ältere und jüngere Menschen oder auch Menschen mit Behinderung, weil sie oft nämlich gar keine entsprechenden Smartphones oder Apps nutzen können und damit eben auch keinen Zugang zu diesen Rabatten haben. Die Verbraucherschützer sind deshalb auch schon gegen die Discounter Netto und Penny vorgegangen. Diese Klagen wurden allerdings abgewiesen wegen fehlender Belege. Es wurde eine Revision zugelassen und deshalb muss sich auch der Bundesgerichtshof mit dem Thema befassen. Die Urteile dürften viele interessieren, denn laut einer YouGov-Umfrage nutzen 3 von 4 Menschen in Deutschland solche Rabatt-Apps, jeder zweite sogar mindestens einmal die Woche.
1: Die Rabatt-Apps sind aber noch aus einem anderen Grund umstritten.
2: Ja, Kritiker sagen auch, dass man mit den Apps kaum was spart. Zu diesem Ergebnis kam auch eine Auswertung des Vergleichsportals Smaggle. Demnach liegt die durchschnittliche Ersparnis pro App nur bei rund 1%. Die Händler binden durch die Apps im Gegenzug womöglich treuere Kunden und kommen auch noch an deren Daten. Und dadurch können sie zum Beispiel das Kaufverhalten besser analysieren oder auch

0: Zielgruppen gezielter ansprechen.
1: Danke, Danny. Und jetzt weitere Meldungen im Überblick. NATO-Kampfjets haben über Litauen eine Drohne abgeschossen. Sie soll aus Belarus in den litauischen Luftraum eingedrungen sein. Polen aktivierte daraufhin vorsorglich seine Luftverteidigung. Litauens Präsident Nauseda sagte, die Einsatzbereitschaft der NATO sei angesichts der zunehmenden Aggression Russlands gegen die Ukraine von entscheidender Bedeutung. Ein russischer Oligarch soll die Hochzeit des Sohnes von US-Präsident Trump auf den Bahamas mitfinanziert haben. Das schreibt die Medienplattform ProPublica. Der Oligarch ist Präsident eines umstrittenen Boxverbandes und soll gute Kontakte zu Kreml-Chef Putin haben. Die Kommunen ächzen unter einem deutlichen Anstieg bei den Pflegekosten. 2023 lag der Anteil nach Angaben des Städte- und Gemeindebundes bei 4,5 Milliarden Euro. Zwei Jahre später waren es schon 6 Milliarden. Nach Angaben des Hauptgeschäftsführers des Kommunalverbandes Berghegger müssen Städte und Gemeinden immer dann einen Anteil beisteuern, wenn Heimbewohner und Angehörige ihre Eigenanteile an den Pflegekosten nicht mehr selbst zahlen können. Was in Frankreich und Großbritannien schon weit verbreitet ist, könnte schon bald auch an größeren deutschen Bahnhöfen kommen. Elektronische Zugangskontrollen. Das kann sich zumindest Bundesverkehrsminister Bilger vorstellen. Seiner Ansicht nach muss die Sicherheit der Verkehrsinfrastruktur verbessert werden, auch an kritischen Stellen im Schienennetz. Das sagte Bilger der Funke Mediengruppe. In anderen Ländern ist es mittlerweile Praxis, dass man nur ans Gleis kommt, wenn man mit seinem Ticket Zugangsschleusen und elektronische Schranken passiert. Das waren die Nachrichten mit Thorsten Adolfs.
2: Dankeschön, Thorsten. 6:02. Guten Morgen. Hier ist Radio Mülheim mit Insel Öl und dem Wetter an diesem Dienstag. Das wird nochmal sommerlich heute. 27 Grad. Den ganzen Tag Sonne und Wolken im Mix. 18 Grad jetzt schon bei euch auf der Heimaterde. In der Nacht wird es dann das, bevor es morgen wieder frischer wird. Ansonsten ähnlich. Maxi-Werte nur noch 18 Grad. Dann Sonnenschein, Wolken und gegen Nachmittag auch ein bisschen Regen.
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2: Knubbelei auf der A3 heute Morgen an Heim-Köln. Zwischen dem Kreuz Oberhausen und Oberhausen-Lierich dauert es eine Viertelstunde länger. Fehlt jetzt noch irgendwas, dann seid so lieb und sagt mal eben Bescheid. 0800 70 70 321. Das ist die Radio Mülheim Studio Hotline. Die nutzt ihr gerne auch für eine WhatsApp.
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0: Das sind die 90er. Truly Madly Deeply von Savage Garden bei Radio Mülheim am Dienstagmorgen um 10 Minuten nach 6. Es ist unsere Art, mit euch hier in diesem ganzen Wahnsinn klarzukommen, indem wir mit euch einmal die Woche verarbeiten.
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0: Unser kleiner Stuhlkreis. Jeden Freitagmittag machen wir den auf für euch in der Radio Mülheim Community. Und es ist natürlich auch noch reichlich Platz. Kommt gerne dazu und hört einfach gerne rein in die aktuelle Folge. Bekommt ihr natürlich überall da, wo es Podcasts gibt und auch

0: radio-mühlheim.de. Wir gucken mit euch nochmal auf die lustigsten Meldungen der Woche. Wir gucken darauf, was uns so privat bewegt, Lina und mich. Und wir widmen uns dieser Woche auch hingebungsvoll unserem wundervollen Ruhrpott-Dialekt. Wir sind ja große Liebhaber der Ruhrgebietssprache. Wir lieben ja so Ausdrücke wie Hayopai oder du machst mich Kolone, du machst mich bekloppt. Ich bin am Wullachen, sagt man ja auch, wenn man doll am Arbeiten ist. Ne? Wenn du irgendwas mit ordentlich Schwung machst, dann sagt man im Ruhrpott was?
1: Mit Schmackes.
0: Mit Schmackes, genau, ja. Oder mit Kavums, kannst du auch sagen. Ich habe heute das erste Mal das Wort Fuffo gehört.
1: Mit
0: das
1: Fuffo?
0: Hat ordentlich Fuffo. Wie Pfeffer. Fuffo.
1: Wer hat das gesagt? Lena?
0: Nee, also ein Freund von mir, der auch diesen Podcast gerne hört und zuhört, der hat dieses Wort angebracht und ich dachte, ich habe das noch nie gehört.
1: Das klingt für mich wie der Name von einem Drachen aus irgendeinem Anime.
0: Ja, Shiroto und der Drache Fuffo. Das finde ich süß, das klingt realistisch. Kennt ihr den Ausdruck Fuffo? Dann meldet euch gerne rein per WhatsApp an die 0870 70 321 und hört unbedingt rein in die aktuelle Folge.
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Natürlich gibt es mehr als eine Suchmaschine online, aber sie ist wirklich die Mutter aller Suchmaschinen. Hier ist Radio Mühlheim am Dienstagmorgen um 16 Minuten nach 6. Google! Ich glaube, voreingestellt bei den allermeisten von euch, oder? Und online seit 29 Jahren, denn am 15. September 1997 nahm es alles seinen Lauf. Den Suchverlauf und in all dieser Zeit hat sich natürlich die Welt und ihre Technik verändert. Aber die Top-Suchanfrage, die ist seit jeher gleich geblieben. Das ist tatsächlich so. Und zwar googeln die allermeisten von uns nach Wetter. Ist das wirklich so? Wir machen jetzt mal den Test in der Radio Mühlheim Community. Was googelt ihr am allermeisten? Erzählt mir das gerne in einer WhatsApp-Sprachnachricht an die 0800 70 70 321 und Happy Birthday, Google.

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0: So, wenn es ein Sommeroutfit in eurem Kleiderschrank gibt, was bisher zu kurz gekommen ist, dann ist das heute eure Chance, es nochmal auszuführen. Hier ist Radio Mülheim am Dienstag um 6.32 Uhr mit dem Blick aufs Wetter. 18 Grad aktuell am Ruhrstadion, bis zu 27 Grad schaffen wir heute. Dazu auch freundlich mit viel Sonnenschein, nur Dekowolken, Regenwolken gibt es dann in der Nacht. Und die begleiten euch dann vereinzelt auch morgen, gerade gegen Nachmittag wird es regnerisch. Ansonsten Wolken und Sonne im Wechsel und mit 18 Grad deutlich kühler. Eine Knubbelei habe ich, die kommt von der A3 Arnheim-Köln zwischen Dienstlaken Süd und dem Kreuz Oberhausen-West, dauert es 10 Minuten länger. Fehlt hier jetzt noch irgendwas, dann seid so lieb und sagt eben Bescheid. 0800 70 70 321, das ist die Radio Mülheim Studio Hotline, die nutzt ihr gerne auch von WhatsApp.
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0: 6.36 Uhr an diesem Dienstagmorgen bei Radio Mülheim, an dem wir nochmal Glückwünsche schicken nach Heißen.
1: Nadine, das ist richtig!
2: Ja!

0: Montag morgen. Mal eben Tickets abgestaubt für die Toten Hosen am 3. Dezember im FZW in Dortmund.
1: Wow, ich bin überwältigt.
0: Ja, Nadine aus Heißen hat die erste Runde die Toten Hosen verknotet, abgeräumt. Und weil wir noch mehr Tickets haben, machen wir heute nochmal einen Knoten in die Buchse. Ich wünsche euch einen wundervollen Start in diesen Dienstagmorgen mit Lina Heidmann aus dem Radio Mülheim Frühteam. Die hat wieder, was soll man sagen, die Schere angelegt. Du hast wieder ordentlich gemurft.
2: Ja.
0: Für sehr exklusive Tickets.
2: Für unser Tote Hosen Lichtblicke Weihnachtskonzert eben. Das findet am 3. Dezember statt in Dortmund im FZW. Das ist eine Location, wo an diesem Abend nur 1300 Menschen reinpassen. So. Und ihr seid ja vielleicht auch einer davon, wenn ihr heute mitzockt bei Tote Hosen verknotet. Wir haben wieder zwei Hosenhits gemurft. Ganz genau. Das bedeutet, ich habe den Text von dem einen Lied genommen und den auf die Melodie eines anderen Songs gelegt. Erkennt ihr die beiden Titel, die wir dafür genommen haben, dann habt ihr die Chance auf die Tickets.
0: Also ich sag mal so, es ist nicht leicht. Wir spielen ja hier wirklich täglich die Toten Hosen und ich habe es gestern nicht erraten. Aber ihr seid mit Sicherheit mehr auf Zack als ich, deswegen schickt ihr heute euren Tipp einfach per WhatsApp gerne als Sprachnachricht an die 0800 70 70 321.
2: So, und unter allen richtigen Lösungen losen wir wen aus und rufen noch heute Morgen an.
0: So, den nächsten verknoteten Hosenhit gibt es hier in einer Stunde gegen kurz nach 7:30. Lina, herzlichen Dank. Ich freue mich sehr.
2: Herzlich gerne, Dito.
0: Für euch jetzt die 90er zum Start in diesen, ja, nochmal hochsommerlichen Dienstagmorgen. Das sind die Spin Doctors und Two Princes. Guten Morgen.

0: 6.44 Uhr.
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2: Pilze bestimmen für Anfänger. Lektion 1. Verlass dich nur auf echte Experten, die dir auch immer sagen können, wie ein Pilz heißt.
3: Ich weiß nicht genau, wie der heißt. Ich nenne den immer Sebastian.
2: Lektion 2. Pilzsammler haben immer diesen einen streng geheimen Fundort. Du musst gar nicht erst fragen, wo es die vielen schönen Steinpilze gibt.
4: Ja, im Wald. Da sind ringsrum so Bäume. Mehr sage ich nicht.
2: Lektion 3. Je schöner ein Pilz aussieht, desto weniger solltest du ihn essen.
4: Oh, der sieht ja lecker aus. Guck mal, knallrot, weiße Punkte.
2: Und Lektion 4. Wenn du einfach nur angeben willst, denk dir die Pilzarten einfach aus. Es klingt sowieso alles ähnlich.
4: Ach hier, schau mal, das gibt's doch nicht. Der gefleckte Langstiel, Wackelhut, Krummnasen, Zottellamellen, Doppelröhrlings, Knollen, Schleimfuß.
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0: Sascha. DJ Got Us Falling in Love.
1: Thank you, DJ.
0: Sehr gerne. Hier ist Radio Mülheim, 7:12 haben wir es jetzt. Ich bin in Salle, ich wünsche euch einen guten Start in den Dienstag. Musik aus den 80ern gibt's jetzt für euch, das ist Harold Faltermeier und X-Life.

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1: Mit Thorsten Adolfs. Guten Morgen. Die Autofahrer müssen sich wohl an die aktuellen Rekordspritpreise gewöhnen, denn erst im nächsten Jahr dürften sich die Kraftstoffpreise wieder normalisieren. Davon gehen die Experten vom Wirtschaftsverband Fuels und Energie aus. Christian Böder aus der Nachrichtenredaktion. Es gibt aber Hoffnung, dass sich die Preise für Benzin und Diesel schon vorher zumindest etwas beruhigen.
2: Genau, aber das steht und fällt natürlich mit der Krise im Mittleren Osten. Wegen des Iran-Kriegs ist viel Raffinerieleistung verloren gegangen. Kraftstoff wird immer knapper. Und die vergangenen Tage und Wochen haben immer wieder gezeigt, jede neue Angriffswelle, jede Verschlechterung der Lage treibt zuerst den Rohölpreis in die Höhe und dann auch die Preise an den Tankstellen. Erst wenn die Waffen schweigen, beginnt der Markt sich langsam zu beruhigen. Das gilt nicht nur für die Spritpreise, sondern auch für Heizöl. Der Chef von Fuels and Energy rät Ölheizungsbesitzern sogar, jetzt eher wenig Öl bestellen und darauf bauen, dass sich die Preise in nächster Zeit etwas verbessern.
1: Wegen der Lage am Persischen Golf wird auch wieder in der Politik der Ruf nach einem Preisdeckel für Sprit laut.
2: Genau, beim Ob und Wie gehen die Meinungen aber auseinander. SPD-Fraktionsvize Zorn will zum Beispiel einen Deckel nach belgischem Modell. Das bedeutet ein Preismaximum im Einzel- und Großhandel, ermittelt durch eine Formel in Verhandlungen zwischen Mineralölkonzern und der Regierung. Das kostet laut ihm unterm Strich den Staat nichts, aber die Gewinne der Konzerne werden begrenzt. CDU-Wirtschaftsministerin Reiche lehnt einen Preisdeckel dagegen ab und will lieber bestimmte Bevölkerungsgruppen gezielt über Direktzahlungen entlasten.
1: Dankeschön, Christian. Und jetzt weitere Meldungen im Überblick. Russland und die Ukraine wollen nach Angaben von US-Präsident Trump im jeweils anderen Land keine Energieanlagen mehr angreifen. Beide Länder hätten dem zugestimmt.

0: Trump in seinem Online-Dienst Truth Social. Aus Moskau gab es bis jetzt keine Reaktion darauf. Der ukrainische Präsident Zelensky sagte, man sei zur Deeskalation bereit, falls Russland seine Angriffe beende. Der Ruhrverband will in den nächsten Wochen Sauerstoff in mehrere Talsperren einleiten. So soll dort ein Fischsterben verhindert werden. Weil sich die Wasserschichten während des langen Hochsommers kaum vermischt haben, könne der Sauerstoffgehalt in der Tiefe sonst gefährlich absinken, heißt es. 4 von 10 jungen Erwachsenen in Deutschland würden gerne eine eigene Firma gründen. Bei den meisten bleibt es aber bei diesem Wunsch. Das zeigt eine Befragung der Bertelsmann Stiftung. Gerade mal 3% der Befragten haben diesen Schritt gewagt und ein eigenes Unternehmen auf die Beine gestellt. 3 von 10 Befragten sagten aber auch, dass Eigenständigkeit nichts für sie ist. Die meisten von ihnen bevorzugen die Sicherheit eines Angestelltenverhältnisses. Andere sagten, dass sie zu wenig über die Unternehmensgründung wissen und dass sie sich den Stress als Selbstständige nicht antun wollen. Soweit die Meldungen mit Thorsten Adolfs.
1: Dankeschön, Thorsten. Gleich 7:03. Einen wunderschönen guten Morgen. Hier ist Radio Mülheim mit in Söllel und dem Wetter an diesem hochsommerlichen Dienstag. Das ist ja heute wirklich nochmal das Motto und das wirklich Mitte September. Das Thermometer dreht auf. 27 Grad sind drin. 18 Grad jetzt schon bei euch in Bruch. Im Laufe des Tages dazu Sonne im Wechsel mit Wolken. Erst heute Nacht wieder Regen. Dann kühlt es sich auf morgen ab. Dann nur noch 18 Grad. Dazu im Tagesverlauf insgesamt freundlich. Und maximal in der zweiten Tageshälfte nass.
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1: Knubbelei auf der A3 heute Morgen an Heim-Köln. Zwischen dem Kreuz Oberhausen und dem Kreuz Kaiserberg dauert es 1/4 Stunde länger. Fehlt da jetzt noch irgendwas? Dann seid so lieb und sagt mir kurz Bescheid, damit wir alle gemeinsam die anderen warnen können. Das macht ihr selbstverständlich auch vom Handy aus kostenlos. 0800 70 70 321. Das ist die Radio Mülheim Studio Hotline. Oder ihr nutzt die Nummer für eine WhatsApp.
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1: Ich wünsche euch einen wundervollen Dienstag mit Scatman John und Scatman.

0: So, Freunde, noch zweimal schlafen, dann wird endlich wieder geschwitzt. Wir können es kaum erwarten. Hier ist Radio Mülheim am Dienstagmorgen um 7:07. Lina Heidmann aus dem Frühstück heute Morgen live bei mir im Studio. Wir gehen an den Start übermorgen beim Firmenlauf in Mülheim.
1: 5,6 Kilometer durch Mülheim. Wir freuen uns natürlich auf unser Speedteam, mit dem wir an den Start gehen. Unter anderem haben wir da mehrere Neuzugänge in diesem Jahr aus Dümmten.
2: Guten Morgen. Ich bin die Katrin, ich bin dieses Jahr das erste Mal beim Radio Mülheim Speedteam dabei. Auch noch direkt gleichzeitig mit meinem Mann und meinem Sohn. Wir freuen uns tierisch und hoffen auch viel Spaß und tolles Zusammensein.
1: Ja, wir freuen uns auch auf euch, liebe Katrin, und ansonsten genau das, was du sagst. Na, Hauptsache, wir haben Spaß zusammen, kommen heile ins Ziel. Und ich muss sagen, ein bisschen Bock hätte ich ja auch aufs Battlen mit anderen Teams. Ne, weiß ich nicht, zum Beispiel an jemanden von Aldi Süd schön an der Schleuseninsel vorbeiziehen oder einen Läufer von der Sparkasse auf der Kassenbergbrücke mal kurz links liegen lassen. Wieso nicht?
0: Ich glaube, die Aldi Südler, ich glaube, die kaufen sich auch immer so Profiläufer. Da ist doch immer der Erste im Firmenlauf, ist doch immer einer von Aldi Süd. Oder von Siemens.
1: Ne? Mhm.
0: Ja, wir haben euch im Blick, Freunde. Wir haben euch im Blick. Wir haben auf jeden Fall auch die ein oder andere Geheimwaffe mit dabei. Lina ist außerdem heiß und will alles geben.
1: Ja, und jetzt nochmal ganz ehrlich. Uns geht es um den Spaß, ums Zusammensein. Uns ist es so egal, auf welchen Plätzen wir vom Speedteam landen.
0: Das ist sowieso der Fall. Das ist der Spirit, den wir hier brauchen. Und natürlich, also ich meine, wenn ihr sagt jetzt, ne, ihr wollt euch da betteln, dann halten wir euch natürlich nicht
1: Nein.
0: auf.
1: Nein!
0: Um Gottes Willen.
1: Das nicht.
0: So, wir haben auch schon überlegt, wir lassen den Abend dann noch gemütlich im Ronjas aus. Klingen gemeinsam. Also ihr merkt schon, das ist eine familiäre Atmosphäre bei uns im Speedteam für den Firmenlauf und wie das so abläuft. Und da nehmen wir euch natürlich auch mit, wie wir so abschneiden dann am Donnerstag. Lina, herzlichen Dank.
1: Herzlich gerne.
0: Apache 207 und Aliva jetzt für euch, das ist Wunder.

0: geschafft haben. Hier ist Radio Mülheim um 7:15 am Dienstagmorgen. Comedian Toni Bauer ist dieses Jahr bei unserer Comedy Camp Tour im Herbst mit am Start. Toni hat sich ja schon bei Let's Dance in eure Herzen getanzt und gehört mittlerweile wirklich fest zur Comedy-Welt mit dazu. Normalerweise tritt der Duisburger auch gar nicht in seiner Heimatstadt auf, aber für uns macht er am 14. Oktober im Theater am Marientor eine Ausnahme.
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3: Und ich liebe meine Oma und meinen Opa sehr. Ich liebe die wirklich sehr. Die haben mir viel beigebracht. Die haben mir eine Sache beigebracht. Die haben mir beigebracht, man kann 50 Jahre verheiratet sein und man muss sich nicht lieben. Also, ich schwör. Ehrlich. Seit ich die kenne, die haben noch nie Zärtlichkeiten ausgetauscht. Einmal haben die Zärtlichkeiten ausgetauscht. Letztes Mal komme ich von der Tour nach Hause. Ich höre nur so. Ich gucke, im Badezimmer ist da mein Opa. Rasiert sich ordentlich die Koteletten. Ich gucke nochmal, hat der meinen Rasierer in der Hand? Ich sag, Opa, das ist mein Rasierer. Sagt er zu mir, das Teil hat super Klingen, Junge. Ich sag, Opa, den benutze ich nicht für mein Gesicht. Sagt er zu mir, jetzt habe ich angefangen, jetzt kann ich auch Ende machen. Ne? Rasiert sich zu Ende und küsst dann meine Oma auf den Mund.
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0: Killers und Mr. Brightside. Also mein Tag ist eine 10 von 10, das kann ich euch aber jetzt schon sagen. 7.32 Uhr, hier ist Radio Mülheim am Dienstagmorgen. Wettermäßig wird das auch nochmal eine 10 von 10 und zwar eine sommerliche 10 von 10, denn 27 Grad Sonne und nur ein paar Dekowolken, so sieht das heute aus. Also alles das, was ihr im Sommer nicht geschafft habt, ihr habt heute nochmal die Chance dazu, es nachzuholen. Regen zieht erst in der Nacht auf, morgen dann deutlich kältere 18 Grad, Wolken und Sonne im Wechsel und in der zweiten Tageshälfte vielleicht auch nochmal nass. So, guten Morgen auf die Straßen. Es knubbelt sich auf A3 Arnheim-Köln. Zwischen dem Kreuz Oberhausen und Duisburg-Wedau dauert es eine Viertelstunde länger. Fehlt hier noch irgendwas, dann seid so lieb und sagt eben Bescheid. 0800 70 70 321. Das ist die Radio Mülheim Studio Hotline. Die nutzt ihr gerne auch für die WhatsApp.
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0: Ava Max und Zorn, guten Morgen.

0: Weihnachten. Das wird auf jeden Fall ein ganz besonderer Abend, der 3. Dezember, 7.36 Uhr ist Radio Mülheim am Dienstagmorgen. Die Toten Hosen, eine der größten Bands Deutschlands, stehen dann vor euch auf der Bühne in einem ganz exklusiven Rahmen, nämlich im FZW in Dortmund. Da gehen nur knapp 1.300 Peoples rein. Ihr seid vielleicht dabei, Lina Altmann aus dem Radio Mülheim Frühteam. Wir haben heute wieder Tickets für euch.
1: Zwei Tickets, um genau zu sein. Und von diesen Tickets trennt euch heute Morgen wieder unser grandioses Spiel Toten Hosen verknotet.
0: Jawollo.
1: Wir haben zwei Hosenhits genommen und sie zu einem gemacht. Also einmal den Text, einmal die Musik genommen, beides zusammen gemurft. Und für euch gilt es auch heute Morgen wieder zu erraten, welche zwei Lieder das denn wohl sind.
0: So, das ist nicht leicht, das kann ich euch sagen. Ich habe es gestern nicht erkannt, aber ihr habt mit Sicherheit gleich eine Idee. Dann schickt ihr diesen Tipp per

0: WhatsApp an die 0800 70 70 321. Unter allen, die richtig liegen, verlosen wir diese Tickets heute Morgen und rufen euch noch heute Morgen an.
1: Ganz genau. So. Und ich würde sagen, wir hören direkt rein in die heutige Runde Tote Hosen verknotet.
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0: Okay, das ist nicht ganz so schwer wie gestern. Aber ich finde es trotzdem schwer genug.
1: Da ist was dran und ich finde auch, es könnte wieder grandios einfach ein Lied sein. Weißt du? Eure zwei Tipps gerne jetzt per WhatsApp an die 0870 70 321.
0: Das haben wir ja festgestellt, dass das häufig bei den Toten Hosen der Fall ist. Wir hören doch mal rein.
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0: So, habt ihr eine Idee, welche zwei Songs die Lina da zusammen gemöfft hat? 0800 70 70 321, das ist eure Chance, am 3. Dezember beim Toten Hosen Konzert im FZW in Dortmund mit dabei zu sein. Lina, Dankeschön für diese Mühen.
1: Sehr gerne.
0: 7.38 Uhr haben wir es jetzt.

0: den 90ern an eurem Dienstagmorgen. 7.46 Uhr haben wir es jetzt.
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3: Ja, nee, ist klar.
4: Ey, gestern war ich ja, ganz gegen meine Gewohnheiten, mal im Supermarkt. Und ich denk so, was ist denn hier passiert? War ich ein halbes Jahr ohnmächtig und muss so erfahren? Oder bin ich in der Zeitmaschine angereist? Ja, es kann ja nur irgendwie so was sein. Denn warum sollten sonst da im Regal Lebkuchen, Herzen, Spekulatius und Dominosteine liegen? Ich hatte gestern noch einen Sonnenbrand, der allerdings beim ersten Dominostein ansatzlos in Sodbrand übergeht. Jetzt mal im Ernst, Leute. Die Freibäder hatten doch letzte Woche noch auf. Und jetzt liegt die Weihnachtsbäckerei da im Regal. Da wird doch jedes Jahr früher. Wir werden es noch erleben, dass der Bademeister im Freibad Sätze sagt wie: Mit den Spekulatius weg vom Beckenrand, sonst mach ich einen Dreier dicht. Jetzt mal ganz im Ernst. Wer kauft das Zeug denn jetzt schon? Ja gut, eine kenne ich. Die steht gerade bei uns zu Hause in der Küche und macht den Glühwein dazu heiß. Naja, habe ich halt bis Weihnachten jetzt jeden Tag Domino Day zu Hause. Gibt Schlimmeres. In diesem Sinne, Leute, lasst euch die Glühweinschorle schmecken. Fuchs sein, Mensch bleiben, euer Atze.
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1: Mit Thorsten Adolfs. Guten Morgen. An der NATO-Ostflanke hat es einen neuen Vorfall mit einer Drohne gegeben. Sie wurde über Litauen von NATO-Kampfjets abgeschossen. Das hat Litauens Präsident Nauseda auf X bestätigt. Der aktuelle Drohnenvorfall hat auch dazu geführt, dass Polen seine Luftverteidigung aktiviert hat, als Vorsichtsmaßnahme, wie es heißt. Nach ersten Erkenntnissen wurde die Drohne im benachbarten Belarus gestartet. Mehr zum Thema hat Christian Böder aus den Nachrichten.
2: Die abgeschossene Drohne ging in einer ländlichen Region nahe des Kaunassee nieder, ohne Schaden anzurichten. Litauens Außenminister Budris bedankte sich nach dem Abschuss bei den NATO-Verbündeten. Die Aktion sende die klare Botschaft, dass die NATO wachsam, engagiert und bereit sei, schrieb er auf X. Der Vorfall kommt zu einer Zeit, in der es mal wieder nach einer möglichen Entspannung zwischen Russland und der Ukraine aussah. US-Präsident Trump hatte erst gestern angekündigt, dass Russland und die Ukraine erstmal nicht weiter die Energieanlagen des anderen angreifen wollen. Der ukrainische Präsident Selenskyj schrieb auf X, das sei ein erster Schritt in die Richtung eines Friedens. Aus Moskau kam allerdings keine Reaktion. Die Ukraine startete deshalb in der Nacht wieder Drohnenangriffe, dieses Mal auf eine russische Ölraffinerie.
1: Und jetzt weitere Nachrichten in der Zusammenfassung. Die Mineralölkonzerne rechnen damit, dass sich die Spritpreise erst im Laufe des nächsten Jahres wieder normalisieren werden. Entscheidend sei die weitere Entwicklung, vor allem im Nahen Osten, heißt es vom Verband Fuels und Energie. Verbandssprecher von Gersdorf sagte der RP, in der Region sei durch Angriffe viel Raffineriekapazität verloren gegangen. Die steigenden Eigenanteile in der Pflege werden zu einer wachsenden Belastung für die Kommunen, das sagt der Städte- und Gemeindebund. Zuletzt lagen die Kosten bei 6 Milliarden Euro. Die Hilfe kann bei den Sozialämtern beantragt werden, wenn Einkommen und Vermögen zusammen mit den Leistungen der Pflegeversicherung nicht ausreichen, um die Pflegekosten zu decken. Erst nach 19 Stunden ist im Eifelkreis Bitburg-Prüm ein verunglückter Motorradfahrer entdeckt worden. Die Insassen eines vorbeifahrenden Autos fanden die Maschine des 69-Jährigen an einem abschüssigen Waldrand und alarmierten die Rettungskräfte. Der Motorradfahrer wurde schwer verletzt in eine Klinik gebracht. Die künstliche Intelligenz verändert unsere Welt gerade so rasant, dass die Vereinten Nationen Alarm schlagen. UN-Menschenrechtskommissar Türk warnt vor beispiellosen Risiken durch KI. Er sagt, wir stehen an einer Schwelle, die nicht nur uns, sondern auch unsere Kinder und Kindeskinder betreffen wird. Das Problem sei der Welt

0: Weiter Wettlauf, bei dem es nur noch darum gehe, immer leistungsfähigere Systeme zu entwickeln, so Türk. Er befürchtet, dass das unser gesamtes Leben bedrohen könnte. Von den Regierungen und großen Technikkonzernen fordert er einen gemeinsamen Plan, um diese Entwicklung zu bremsen und zu kontrollieren. Wenn wir nicht aufpassen, könnten Menschen schlimmstenfalls von lebenswichtigen Dingen wie sauberem Wasser oder Finanzdienstleistungen abgeschnitten werden, sagt er. Soweit die Meldungen mit Thorsten Adolfs.
1: Dankeschön, Thorsten. 8:03 haben wir es. Guten Morgen, hier ist Radio Mülheim mit Insa Löll und dem Wetter an diesem Dienstag. Es wird hochsommerlich, 27 Grad heute. Sonne und Wolken im Wechsel, 19 Grad jetzt schon am Markt in Heißen, in der Nacht dann nass. Morgen dann trocken überwiegend, wenn dann in der zweiten Tageshälfte nass, vorher Sonne und Wolken im Mix und nur noch 18 Grad.
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1: So, guten Morgen auf die Straßen. Ich habe zwei Knubbeleien. Eine kommt von der A3 Arnheim-Köln. Zwischen Dienstlaken Süd und dem Kreuz Geiserberg dauert es 20 Minuten länger und 10 Minuten mehr Zeit einplanen müsst ihr heute Morgen auf eurem Weg über die A40 Duisburg-Essen zwischen Heißen und Essen-Holsterhausen. Fehlt da jetzt noch irgendwas, dann seid so lieb und sagt mal eben Bescheid. 0800 70 70 321. Das ist die Radio Mülheim Studio-Hotline. Die nutzt ihr gerne auch für eine WhatsApp.
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0: wir wissen ja, dass unser Radiomaskottchen Elch Emil ein vielbeschäftigter Elch ist. Aber dass es so dramatisch ist, das hätten wir jetzt nicht gedacht. Hier ist Radio Mülheim am Dienstag um 7:07, dass wir uns da so große Sorgen machen müssen. Lina Heidmann aus dem Frühteam live bei mir im Studio. Lina, Emil hat jetzt für einen großen Polizeieinsatz gesorgt.
1: Ja, total durch den Wind, der Gute, ne? Und das Ganze in Warschau. Er hatte sich in die Gleise des Hauptbahnhofs verirrt, rannte da mit seinen langen Beinen rum wie eine verwirrte Kuh auf dem Eis. Und wir starten erstmal mit der allerwichtigsten Info. Emil geht es gut.
0: So, hat ihn übrigens die polnische Bahn getauft. Diesen Elch, der sich da tatsächlich verlaufen hat, damit haben wir überraschenderweise nichts zu tun.
1: Nee, das ist nur ein lustiger Zufall, dass dieser Elch jetzt nach unserem Elch benannt wurde. Genau, sein unfreiwilliger Ausflug in diesen Großstadtdschungel. Der hat auf jeden Fall für viel Wartezeit bei Bahnreisenden gesorgt. Stundenlang wurde der Zugverkehr auf zwei Gleisen pausiert. Als erstes wurde Polizei inklusive Sanitäter gerufen. Die wussten aber nicht, was sie mit Emil machen sollten. Die haben keine Elcherfahrung. Erst Wildtierexperten und ihre Betäubungspfeile. Die haben Emil dann kurzzeitig außer Gefecht gesetzt und so konnte er ohne Probleme mit einem Transporter zurück nach Hause in den Wald gebracht werden.
0: Ende gut, alles gut für Elch Emil. Ich sag mal so, Hauptsache der ist am Sonntag wieder fit. Da hat er nämlich seinen nächsten großen Auftritt in Amüga beim großen Fest zum Weltkindertag. Lina, herzlichen Dank.
1: Sehr gerne.
0: Es wäre uns nur ein großes Anliegen, wenn ihr den von den Gleisen fernhaltet Richtung Hauptbahnhof, ja, und die Betäubungspfeile könnt ihr auch zu Hause lassen. Das wäre schön.

0: auf irgendeiner Bravo-Hits, vor allen Dingen Bravo-Hits. For the Course und Stan bei mir um 7:15.
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0: Es ist unsere Art, hier mit diesem Wahnsinn im Alltag klarzukommen, indem wir mit euch so ein bisschen auf die Woche gucken und diese Woche dann auch ein Stück weit verarbeiten. Unser kleiner Stuhlkreis, der jeden Freitagmittag für alle in der Radio Mülheim Community öffnet, und da ist natürlich auch immer noch Platz. Wir gucken mit euch auf die lustigsten Meldungen der Woche, darauf, was uns so bewegt, und widmen uns in dieser Woche auch hingebungsvoll unserem wundervollen Ruhrpott-Dialekt. Wir sind ja große Liebhaber der Ruhrgebietssprache. Wir lieben ja so Ausdrücke wie Hayopai oder du machst mich Kolone, du machst mich bekloppt. Ich bin am Wullachen, sagt man ja auch, wenn man doll am Arbeiten ist. Ne? Wenn du irgendwas mit ordentlich Schwung machst, dann sagt man im Ruhrpott was?
2: Mit Schmackes.
0: Mit Schmackes, genau, ja. Oder mit Kavums, kannst du auch sagen. Ich habe heute das erste Mal das Wort Fuffo gehört.
2: Mit
0: Fuffo? Das hat ordentlich Fuffo. Wie Pfeffer. Fuffo.
2: Wer hat das gesagt? Lena?
0: Nee, also ein Freund von mir, der auch diesen Podcast gerne hört und zuhört, der hat dieses Wort angebracht und ich dachte, ich habe das noch nie gehört.
2: Das klingt für mich wie der Name von einem Drachen aus irgendeinem Anime.
0: Ja, Fuffo und Shiroto auf der Reise ins Regenbogenland. Find ich süß. Kennt ihr den Ausdruck Fuffo? Dann meldet euch gerne rein per WhatsApp an die 0800 70 70 321 und hört unbedingt rein in die aktuelle Folge.
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19 Minuten nach 8, hier ist Radio Mülheim mit Insa Löll und mit Zomba. Ich finde, der darf zu keinem guten Morgen fehlen. Das ist Homewrecker. 19 Minuten nach 8.

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0: Cyril und Stumbling In bei Radio Mülheim um 8.31 Uhr. Wir gucken schnell aufs Wetter und freuen uns, hoffentlich tut ihr das, darauf, dass ihr heute in kurzer Hose und in T-Shirt Spekulatius essen könnt, denn es wird nochmal hochsommerlich. 27 Grad, dazu viel Sonnenschein und nur ein paar Wolken. Wir sind aktuell bei 18 Grad am Kallenbergwehr. Morgen ändert sich das Ganze dann schon, in der Nacht ziehen Schauer auf, es kühlt ab auf 18 Grad, dann morgen wechselhaft erst trocken, später dann auch ein bisschen nass. So, die A40 ist mit dabei heute Morgen, stautechnisch. Duisburg-Essen zwischen Heißen und Essen-Holzhausen dauert 10 Minuten länger und A52 Essen-Düsseldorf zwischen Essen-Rüttenscheid und Essen-Kettwig dauert ebenfalls 10 Minuten länger. Fehlt da jetzt noch irgendwas, dann sei zu lieb und sagt mal eben Bescheid. 0800 70 70 321, das ist die Radio Mülheim Studio-Hotline, die nutzt ihr gerne auch für eine WhatsApp.
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0: Und mit Shaggy aus den 2000ern, der war's nicht. It wasn't me. Alright.

0: Also heute seid ihr wirklich auf Zack. Muss man wirklich mal so sagen.
1: Hör mal, die sind textsicher. Und melodiesicher. Verhext.
0: Hier ist Radio Mülheim. Wir spielen mit euch heute wieder eine Runde Toten Hosen verknotet an diesem Dienstagmorgen um Tickets fürs exklusive Lichtblicke-Konzert mit den Toten Hosen am 3. Dezember im FZW vor nur 1300 Leuten. Lina hat da ordentlich gefummelt.
1: Einmal fühlen wie ein Diskjockey, hör mal. Ich habe zwei Toten Hosen Songs genommen, auch heute Morgen. Einmal den Text, einmal die Melodie und das zusammengemurft. Und für euch galt es wieder zu erraten, was für zwei Songs das denn wohl waren.
0: Und da waren viele von euch wirklich auf Scheibe, unter anderem auch ein junger Mann. Und ich hoffe, wir erreichen ihn und er geht ans Telefon. Ja, das hört sich schon mal gut an.
1: Komm schon.
2: Campino Cortes, hallo.
0: Ah, hallo Campino, hier sind Lina und Insa von Radio Mülheim. Hallo.
1: Guten Morgen.
2: Hallo, freut mich.
0: Hi, guten Morgen. Campino, wir müssen jetzt mal eben kurz klarstellen, du bist nicht der Sänger der Toten Hosen.
2: Nee, das nicht, nur der Fan.
1: Und warum trägst du diesen Namen?
2: Ja, meine Mama ist seit ungefähr 35 bis 38 Jahren großer Toten Hosen-Fan.
0: Ja.
2: Und da bestand gar keine andere Auswahl als der Name eigentlich.
0: Wie geil ist das geil. Denn? Das ist ja mega gut. Hast du noch Geschwister, die irgendwie Alex oder Bonnie und Clyde heißen?
2: Nee, nur eine große Schwester, die heißt Delia.
0: Okay, alles gut. Da gibt es keinen direkten Toten Hosen-Bezug. Bist du mit diesem Namen, das ist ja schon ein sehr außergewöhnlicher Name, wirst du wahrscheinlich auch immer drauf angesprochen, oder?
2: Ja, genau. Also bei Toten Hosen-Konzerten macht sich das natürlich immer gut, aber auch sonst ist der Name immer was Besonderes.
1: Ja, sag mal, hast du Campino schon mal persönlich getroffen?
2: Tatsächlich ja. Das war vor ein paar Jahren im Kino. Und auch auf Konzerten hatte ich mal ein Plakat früher hochgehalten. Campino grüßt Campino.
0: Nein.
2: Das hat man aber auch auf jeden Fall gesehen.
1: Oh, ja, ich wollte gerade sagen, bei dem Namen, das ist doch so selten. Da muss das doch schon mal gewesen sein. Wie cool, dass du ihn schon mal getroffen hast.
2: Genau.
0: Ja, und jetzt vielleicht ja, Campino, für dich und deine Mama in eine ganz, ganz, ganz besondere Location, ganz intim, 1300 Leute im FZW, 3. Dezember, vorausgesetzt, du bist in der Lage, diesen Toten Hosen-Song zu entknoten. Sollen wir nochmal reinhören zusammen?
2: Sehr gerne, ja.
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1: So, Campino,
0: was glaubst du?
2: Ja, das ist ganz leicht erkennbar. Das ist einmal, hier kommt Alex und Bonnie und Clyde.

0: geht mit Mama zu Campino und dem Rest der Toten Hosen am 3. Dezember ins FZW in Dortmund.
1: Herzlichen Glückwunsch.
2: Vielen, vielen Dank. Ich freue mich echt. Und ich weiß, die Mama wird auch gerade weinen, wenn sie das hört.
0: Wahrscheinlich. Oh mein Gott. Wie heißt deine Mama?
2: Andrea.
0: Andrea. Und ihr kommt woher aus Mülheim? Aus welchem Stadtteil?
2: Winkhausen.
0: Aus Winkhausen.
1: Dann, wenn die Mama jetzt nicht zuhört, dann würde ich sagen, ruf Mama Andrea mal ganz schnell an und berichte ihr davon. Und wenn sie das jetzt hört, ganz, ganz liebe Grüße.
0: Ganz, ganz liebe Grüße. Und ich würde sagen, Dankeschön, du bist auf jeden Fall Sohn des Jahres. Das können wir jetzt schon mal sagen. Campino, welchen Dankeschön. Song dürfen wir denn für euch spielen? Hier kommt Alex oder Bonnie und Clyde?
2: Bonnie und Clyde, bitte.
0: Bonnie und Clyde, das kam wie aus der Pistole geschossen. Das machen wir doch sehr, sehr gerne. Campino, einen Dankeschön. Ganz, ganz lieben Gruß. Ganz viel Spaß am 3. Dezember bei den Toten Hosen.
2: Vielen, vielen Dank.
0: Wir melden uns gleich nochmal bei dir. Ciao.

0: Wie ist Ihre Stimmung?
1: Also gerade voll gut. Bei Gott sogar.
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1: Also ich voll gut.
0: Ja.
1: Aber Deutschland, ja, ne? Gibt ein paar Leute, die einfach ein bisschen verbittert sind.
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1: Glasperlenspiel und geiles Leben bei Radio Mülheim. 9:15 und in Dortmund steigt ab heute besonders viel weißer Rauch auf. Das hat aber nichts mit dem Papst zu tun, sondern hier startet die weltweit größte Fachmesse der Tabakbranche.
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3: Ihr sucht einen Ausflug für die ganze Familie? Ja, Freunde, die Intertabak kann ich da sehr empfehlen. Das ist die Tabakmesse zu allem, was man sich durch die Atemwege reinballern kann. Mit tollen Programmpunkten wie Zigarettenstopfen für Anfänger, Zigarrenweitwurf und Apnoe-Rauchen. Ja, der tiefste Zug gewinnt. Aber das ist nur was für Profipuffer. Natürlich wird auch an die Kleinen gedacht. Entdeckt tolle Ausmalbücher mit den beliebtesten Schockbildern. Eine Töpferecke, wo man seinen eigenen Aschenbecher gestalten kann. Und ein Social-Media-Bereich mit und ohne Filter. Abends entzündet dann DJ Nikotin das Feuer. Er ist bekannt für seine Lightshow und natürlich auch seine Nebelmaschinen. Also ab auf die Tanzfläche, da könnt ihr entspannt nach einer Pfeife tanzen. Die Tickets zieht ihr am Automaten nach Vorlage eurer Bankkarte und es gibt Ermäßigungen für Passivraucher. Ja! Aber Vorsicht, immer dran denken, dieser Spaß macht süchtig.
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1: Mit Thorsten Adolfs. Guten Morgen. Am brandenburgischen Oberlandesgericht startet heute der Prozess um eine Klage gegen den Discounter Lidl. Ein Urteil in der Sache könnte Signalwirkung haben und Folgen auch für viele Verbraucher in Deutschland. Es geht um die Lidl Plus App. Der Verbraucherzentrale Bundesverband sagt, solche Rabatt-Apps sind diskriminierend und hat die Supermarktkette deshalb vor Gericht gezogen. Christian Böde aus dem News-Team. Lidl ist ja nicht das einzige Unternehmen mit so einer App.
2: Keinesfalls. Ob Supermärkte, Drogerien oder Modeketten, gefühlt jedes größere Unternehmen hat eine eigene App, die nicht nur die Handys vieler Menschen zumüllen, sondern auch mit Bonuspunkte sammeln und besonderen Angeboten zum Kaufen und App-Runterladen locken. Und so kommen die Konzerne natürlich an Kundendaten und Kaufverhalten. Kritik an den Anwendungen gibt es schon länger. Experten sagen zum Beispiel, so richtig sparen tut man mit den Apps nicht. Laut dem Vergleichsportal Smaggle liegt die Durchschnittsersparnis bei nur 1%, aber App-Inhaber kaufen mehr. Darum geht es den Verbraucherschützern aber gar nicht, sondern vielmehr, dass viele Angebote oder Rabatte für Kunden mit Apps exklusiv sind. Das schließt vor allem dann ältere, behinderte und jüngere Menschen aus, weil die solche Apps nicht haben dürfen oder bedienen können.
1: Wann könnte ein Urteil kommen?
2: Da kann man nur spekulieren. Möglich wäre schon heute, aber auch weitere Verhandlungstermine sind drin. Lidl ist nicht der erste Discounter, der juristischen Ärger wegen einer App hat. Auch die Konkurrenten Netto und Penny wurden deshalb schon vor Gericht gestellt. Allerdings wurden die Klagen wegen fehlender Beweise abgewiesen. Aber es wurde Revision eingelegt. Die Fälle sind jetzt Sache des Bundesgerichtshofs. Prozesstermine gibt's aber noch nicht.
1: Danke, Christian. Und jetzt weitere Meldungen in der Zusammenfassung. Die USA haben nach eigenen Angaben zum ersten Mal Waffen im Weltall stationiert. Sie seien in der Lage, den gemeinsamen Kampf gegen feindliche Aktionen zu verteidigen, heißt es von der US Space Force. Die neuen Fähigkeiten könnten, wenn nötig, aber auch für offensive Zwecke eingesetzt werden. Der Staat sollte sich bei möglichen Entlastungen bei den hohen Spritpreisen zurückhalten. Das empfiehlt das Kiel-Institut für Weltwirtschaft. Konjunkturexperte Gern sagte dem Deutschlandfunk, einen allgemeinen Schluck aus der Pulle des Steuerzahlers sollte man nicht nehmen. Stattdessen müsse im Auge behalten werden, welche Personengruppen wirklich hart von Kostensteigerungen betroffen seien. Nach Informationen der Umweltschutzorganisation Greenpeace gibt es in der Straße von Hormuz mittlerweile 5 größere Ölteppiche. Auslöser sind die Angriffe auf Tankschiffe. Auch vor der Küste des Oman breitet sich laut Greenpeace ein Ölteppich aus. Dort war ein Tankschiff der sogenannten russischen Schattenflotte auf Grund gelaufen. Der Ruhrverband greift jetzt aktiv ein, um ein Fischsterben in den Talsperren durch den langen heißen Sommer zu verhindern. Weil sich die Wasserschichten in der Möhne- und Ennepe-Talsperre kaum vermischt haben, fehlt es in der Tiefe an Sauerstoff, was für Fische, die es eher kühl mögen, gefährlich wird. Der Ruhrverband pumpt deshalb in den nächsten Wochen über lange Leitungen reinen Sauerstoff direkt in die tiefen Schichten, damit die Fische dort sicher überleben können. Das waren die Nachrichten mit Thorsten Adolfs.
3: Dankeschön, Thorsten. 9:03 haben wir es. Hier ist Radio Mülheim mit Insa Löll und dem Wetter an diesem Dienstag. Also, falls ihr irgendeine Klamotte hatte, die im Sommer irgendwie zu kurz gekommen ist, dann ist das heute eure Gelegenheit, das Ganze nochmal auszuführen. Denn

0: Wir kriegen heute noch mal richtig Hochsommer und das Anfang März. 20 Grad jetzt schon bei euch im Dorf Sahn. Bis zu 27 Grad sind heute drin. Dazu viel Sonnenschein und nur ein paar Dekowolken. Heute Nacht dann Regen und es kühlt ab morgen auf 18 Grad und es geht wechselhaft mit Sonne und Wolken weiter.
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0: A3 Köln-Oberhausen zwischen Duisburg-Weder und Oberhausen-Lierich. Dauert 10 Minuten länger und es wird geblitzt auf der Sellerbeckstraße. Fehlt da noch irgendwas? Sagt Bescheid. 0800 70 70 321. Das ist die Radio Mülheim Studio Hotline. Nutzt die Nummer gerne auch für eine WhatsApp.
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0: Und mit Buddy Harris. Der ist noch am

0: Freunde. Noch zweimal schlafen, dann wird geschwitzt. Hier ist Radio Mülheim am Dienstagmorgen. Wir gehen mit euch an den Start übermorgen, die Kollegin Lina Heidmann und ich, beim Firmenlauf bei uns in Mülheim. 5,5 Kilometer durch die City. Wir freuen uns auf unser Speed-Team, unter anderem das erste Mal mit dabei, André aus Sahn.
1: Ich freue mich richtig auf euch und bin gespannt, was wir als Team so raushauen. Hauptsache, wir haben Spaß, ziehen gemeinsam durch und kommen am Ende alle wieder heile ins Ziel. Also Leute, Schuhe schnüren, ich bin bereit. Let's go, Speedteam.
0: Ja, wir freuen uns auf André und auf seine Frau Doro, die läuft auch mit und das nicht zum ersten Mal.
2: Ich freue mich riesig, dieses Jahr beim Mülheimer Firmenlauf mit euch allen dabei zu sein. Deshalb wünsche ich euch einen super Start, ganz viel Spaß und ordentlich Teamgeist, denn gemeinsam läuft es ja schließlich besser. Und falls ihr mal keine Motivation auf der Strecke habt, denkt einfach an den Prosecco im Ziel. Also Vollgas, gute Laune und wir sehen uns auf der Strecke und im Ziel.
0: So sieht's aus. Und den obligatorischen Ziel Prosecco, den haben wir natürlich für euch auch schon organisiert. Das ist Tradition bei uns im Speedteam. Und wir freuen uns natürlich auch auf ganz viel Fun und Spaß am Donnerstag. Für euch jetzt erstmal die 90er an diesem Dienstagmorgen hier bei Radio Mülheim. Das ist Meredith Brooks und Bitch.

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0: Tu Kalas und Safrido und Cynical um 9.31 Uhr hier bei Radio Mülheim. Am Dienstag, am Karibik-Dienstag, am Dominikanische Republik-Dienstag. Es ist wirklich nochmal richtig sommerlich heute. 27 Grad Sonnenschein und Dekowolken. 20 Grad aktuell schon im Brumbachtal. Ja Mensch, da könnt ihr alles Sachen machen, die man sonst nicht um diese Zeit machen kann. Zum Beispiel in kurzer Hose Spekulatius essen oder mit Flipflops durch Laub laufen. Das geht heute alles. Morgen ist das nicht mehr so in dem Umfang möglich, weil dann kriegen wir nur noch 18 Grad. In der Nacht regnet es auch. Und morgen geht es dann wechselhaft weiter in der zweiten Tageshälfte, möglicherweise auch mit Regen. So, auf den Straßen läuft das weitgehend entspannt. Nur ein bisschen Knubbelarsch auf der A3 Arnheim-Köln zwischen dem Kreuz Oberhausen und dem Kreuz Kaiserberg. Dauert es 20 Minuten länger und bitte nicht so schnell, denn es wird geblitzt auf der Sellerbergstraße. Fehlt hier noch irgendwas? Dann sagt Bescheid. 0800 70 70 321. Das ist die Radio Mülheim Studio Hotline. Die nutzt ihr gerne auch für eine WhatsApp.
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0: Linkin Park und die Emptiness Machine um 9.39 Uhr hier bei Radio Mülheim am Dienstagmorgen. Und das, Freunde, war heute wirklich eine Eins mit Sternchen. Ihr habt sowas von schnell und gut heute unseren Toten Hosen Song entknotet. Und es lohnt sich in dieser Woche wirklich noch aufmerksamer hier zuzuhören, als ihr ohnehin schon tut. Denn es geht in dieser Woche um ganz exklusive Tickets für die Toten Hosen am 3. Dezember im FZW in Dortmund. Da spielen sie vor einem ganz kleinen Publikum für euch ein exklusives Konzert für unsere Spendenaktion Lichtblicke vor nur 1300 Leuten. Und heute am Start bei Die Toten Hosen verknotet war Campino. Tatsächlich Campino, 20 Jahre alt aus Winkhausen.
1: Ja, meine Mama ist seit ungefähr 35 bis 38 Jahren großer Toten Hosen Fan.
0: Ja.
1: Und da bestand gar keine andere Auswahl als der Name eigentlich.
0: Ja, Campino heißt wirklich so. Den Beweis in Form eines Perso-Fotos hat er uns vorher auch geschickt. Und er hat tatsächlich den großen Campino auch schon mal persönlich getroffen.
1: Das war vor ein paar Jahren im Kino. Und auch auf Konzerten hatte ich mal ein Plakat früher hochgehalten. Campino grüßt Campino.
0: Nein.
1: Das hätte ich aber auch auf jeden Fall gesehen.
0: Oh, wie cool ist das denn? Und es ging heute darum, diesen Song hier zu entknoten.
2: Jeder Mensch lebt wie ein Uhrwerk, wie ein Computer programmiert.
1: Ja, das ist ganz leicht erkennbar. Das ist einmal hier kommt Alex und Bonnie und Clyde.
0: Das ist richtig! Campino geht mit Mama zu Campino und dem Rest der Toten Hosen am 3. Dezember ins FZW in Dortmund.
3: Herzlichen Glückwunsch.
1: Vielen, vielen Dank. Ich freue mich echt und ich weiß, die Mama wird auch gerade weinen, wenn sie das hört.
0: Ja. Oh mein Gott. Ganz liebe Grüße auch an Mama Andrea. Ganz liebe Grüße nach Winkhausen. Yeah. Er ist auf jeden Fall Sohn des Jahres, Campino. Eure Chance auf Tickets habt ihr morgen früh bei Radio Mülheim.

0: Ferienvormittag übernimmt hier gleich die Kollegin Steffi Hein. Hier ist Radio Mülheim am Dienstag. Morgen noch um 13 Minuten vor 10. Und zwar macht die Steffi das staatstragend.
1: Heute ist ein staatstragender Tag. Heute ist offiziell Tag der Demokratie. Aber wir wollen es nicht so staatstragend machen. Ich möchte gerne wissen, wo lebt ihr denn Demokratie im Alltag? Also zu Hause. Wo wird bei euch richtig demokratisch entschieden? Und wo seid ihr vielleicht doch mal der Alleinherrscher? Außerdem ist heute ja wahrscheinlich der allerletzte Sommertag für dieses Jahr. Und ich möchte von euch wissen, was macht ihr heute noch Tolles? Wie werdet ihr diesen letzten Sommertag gebührend genießen? Ich freue mich jetzt schon auf eure ganzen schönen Antworten.
0: Also packt schon mal die Dominosteine in den Kühlschrank für später. Ich bin in Salöl. Wir hören uns morgen früh wieder zum Start in den Mittwoch ab 6. Die Sugar Babes jetzt noch für euch. Und round, round.

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1: Mit Thorsten Adolfs. Guten Morgen. Ist künstliche Intelligenz Fluch oder Segen? Das Thema wird nicht nur bei uns in Deutschland kontrovers diskutiert. Während Tech-Riesen sich im Wettrennen um die KI-Entwicklung weiter zu überbieten versuchen, gibt es international immer mehr Stimmen, die vor KI warnen. Jetzt hat sich auch UN-Menschenrechtskommissar Türk in die Diskussion eingeschaltet. Christian Böder aus den Nachrichten. Türk fordert in einem Brief an Regierungen und Tech-Unternehmen, dass die KI-Technologie eingedämmt werden soll.
2: Genau. Künstliche Intelligenz hat die Welt an einen Punkt gebracht, an der ein nicht umkehrbarer Wandel bevorsteht, der die ganze Menschheit betrifft, sagt Türk. Der KI-Wettlauf birgt existenzielle Risiken für jeden Aspekt menschlichen Lebens. Mit rasant besser werdenden KI-Agenten können Kriege beschleunigt und ausgeweitet werden und ganze Bevölkerungsgruppen werden bedroht, etwa weil sie von Strom, Wasserversorgung oder Finanzen digital abgeschnitten werden können. Türk fordert nun einen Aktionsplan, um KI-Modelle zu regulieren. Erstmal sind die Entwickler gefragt, aber das reicht Türk nicht.
1: Er reiht sich ja damit in eine ganze Reihe internationaler Kritiker ein, die vor den Gefahren durch KI warnen.
2: Genau, das schließt selbst KI-Entwickler mit ein. Erst am Wochenende haben die Chefs mehrerer US-Tech-Unternehmen dazu aufgerufen, bei der KI-Technologie auf die Bremse zu treten, eben weil die Gefahren unüberschaubar sind. Auch Microsoft-Gründer Gates sagte in einem Interview mit der Zeit, KI braucht staatliche Regulierung, die Branche allein kann das nicht leisten. Es gibt natürlich einen, der meint, alles besser zu wissen. US-Präsident Trump schrieb in sozialen Medien, das sei nichts weiter als eine kranke Verschwörung gegen KI und die dafür nötigen Rechenzentren und nur China würde sich über die Debatte darüber freuen.
1: Dankeschön, Christian. Und jetzt weitere Themen im Überblick. Beim US-Militär wird durch den Iran-Krieg die Munition langsam knapper. Von strategischen Bestandslücken und Engpässen bei der Nachschubversorgung ist in einem Bericht an den US-Kongress die Rede. Präsident Trump hatte Bedenken dagegen zuletzt immer wieder zur Seite gewischt und gesagt, die Munitionsvorräte der USA seien praktisch unbegrenzt. Viel Zeit mitbringen müssen gerade Passagiere, die von Köln-Bonn aus abfliegen wollen. Von mehrere hundert Meter langen Schlangen bei den Sicherheitskontrollen ist die Rede. Hintergrund sind Personalprobleme bei dem Dienstleister, der die Kontrollen im Auftrag des Airports übernimmt. Der Verbraucherschutzverein VPV klagt gegen die Streaming-Anbieter Netflix, Apple TV und Wow. Die Anbieter hatten die Preise laufender Abos mehrmals angehoben, ohne das Okay der Kunden dafür einzuholen. Solche Preisanpassungsklauseln in den Geschäftsbedingungen würden Verbraucher benachteiligen, heißt es, sie seien deshalb unwirksam. Die schlechten PISA-Ergebnisse haben das Land wachgerüttelt. Bundesbildungsministerin Prien fordert, dass Bildung endlich zur Chefsache wird. PISA sei ein Weckruf, findet Prien. Sie sagt, wir müssen Bildung auf allen staatlichen Ebenen endlich zum absoluten Top-Thema machen. Jeder müsse Verantwortung übernehmen, damit Kinder und Jugendliche in Zukunft bessere Chancen hätten. Auch mit dem Schutz von Kindern im Netz beschäftigt sich die Ministerin gerade intensiv. Nach Informationen des Magazins Politico entwickelt sie gerade ein Programm gegen zu viel Social-Media-Konsum. Es soll bis Ende des Jahres fertig sein. Im Fokus stehen dabei vor allem die ganz Kleinen, also Kinder zwischen 0 und 6 Jahren. Soweit die Meldungen mit Thorsten Adolfs.
3: Vielen Dank, Thorsten, für die Nachrichten. Hier ist euer Vormittag, 3:03 mit Steffi Hein. Und das ist das Wetter, was wir heute haben. Und das ist nochmal sommerlich. Jetzt schon 20 Grad, ganz viel Sonne. Später gibt es bis zu 27 Grad. Am Abend können Gewitter zu uns kommen, müssen aber gar nicht unbedingt. Morgen der Mittwoch nicht mehr ganz so warm, aber immer noch freundlich bei maximal 20 Grad. Und es geht rüber auf die Straßen, hier ist euer aktueller Verkehrsservice. Geblitzt wird im Moment in Bottrop auf der Renforter Straße und auf der Pelzstraße. Es blitzt in Mülheim auf der Sellerbeckstraße und in Oberhausen auf der Schützenstraße. Dann geht's rüber auf die Autobahn. Fahrt bitte vorsichtig auf der A42, Kamp-Lindfort-Dortmund, zwischen dem Kreuz Duisburg-Nord und Duisburg-Neumühl. Da gibt's eine ungesicherte Unfallstelle. Dann die

0: A3 Arnheim-Köln zwischen dem Kreuz Oberhausen und dem Kreuz Oberhausen-West 4 Kilometer Stau, 10 Minuten on top. Und die A42 Dortmund-Kamp-Lindfort zwischen Gelsenkirchen-Schalke und dem Kreuz Essen-Nord 3 Kilometer Stau, 10 Minuten kommen da oben drauf. Gute Fahrt! So, und heute ist wahrscheinlich der allerletzte Sommertag. Also der letzte Tag, an dem wir barfuß laufen können, draußen essen können, Wassermelonen, Feta-Salat machen können. Ja, bevor wir dann nur noch mit Pumpkin Spice Latte auf dem Sofa unter der Wolldecke sitzen und Serien bingen. Und deshalb habe ich heute auch einen Sommerauftrag für euch. In jeder Stunde gebe ich euch sogar einen neuen sommerlichen Auftrag, den ihr dann bitte erfüllt und mir dann davon ein Beweisfoto ins Studio reinschickt. Mit ein bisschen Glück gewinnt ihr dann sogar noch was. Also passt auf, euer Sommerauftrag Nummer 1 geht in Flipflops auf die Straße. Fotos bitte immer gerne an WhatsApp.
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0: Mit Steffi Hein. Und was machen wir mit unseren Flipflops an den Füßen? Genau, wir bewegen uns in Richtung Sonne. 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

0: featuring Ray Dalton und Don't Worry hier an eurem Lieblingsvormittag um 21:15.
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0: Und immer öfter sind jetzt Leute tot, die gar nicht tot sind. Ist gerade so ein Phänomen im Netz. Da googelst du jemanden, ne? Und die KI sagt, ja, kannst du leider gar nicht mehr treffen, ist leider tot. Und so jemanden hat der Kollege Dominik Becker jetzt eben doch getroffen. Eine tote Trauerrednerin aus NRW.
2: Also ich starte direkt mal mit der guten Nachricht. Tanja Raut lebt, um das mal geklärt zu haben. Sie war vor kurzem im Urlaub und hat so ein bisschen die nächsten Traureden vorbereitet und musste dann quasi von jetzt auf gleich digital um ihr Leben kämpfen.
3: Letzte Woche sitze ich so in der Bretagne und gucke so bei Google KI, was sagt die denn über mich? Und sagt, ja, ich bin tot. Und ich denke so, oh, okay, das ist jetzt nicht so fein.
2: Mittlerweile ist klar, die KI hat sie verwechselt, denn in Essen ist tatsächlich eine Frau mit dem gleichen Namen gestorben. Und ja, irgendwie hat die KI diese beiden Identitäten zusammengeworfen. Das hat die lebendige Tanja natürlich direkt versucht zu ändern und auch zu melden.
3: Innerhalb dieses Tages passierte dann tatsächlich das kleine Wunder der Wiederauferstehung und habe mich dann schon gefreut, dachte, okay, da gab es die redaktionelle Anmerkung, da gibt es zwei Personen und dachte, jetzt läuft das. Das Erschreckende ist eigentlich, am nächsten Tag auf einmal war ich wieder tot. Und ich habe meinen Mann schon gefragt, wie er sich so als digitaler Witwer fühlt.
2: Also ist Tanja wieder hingegangen, hat die KI neu gefüttert und alles neu gemeldet.
3: Es wird schon darüber gescherzt, aber es ist ja schön, dass wir scherzen können. Es wäre ja viel schlimmer, wenn es anders wäre.
2: Denn am Ende ist das alles für Sie als Traurednerin natürlich auch existenzgefährdend.
3: Ich kann nur jedem raten, wenn du ein Personal Brand bist, wenn du mit deinem Namen draußen stehst und über deinen Namen eine Dienstleistung verkaufst, dann guck in der KI nach, was sagt die über dich. Das ist ganz wichtig. Guck im Netz nach, was steht über dich da drin.
2: Ja, und vor allem wehrt euch dagegen, wenn euch so etwas passiert. Denn für Tanja geht es ja am Ende nur um eines.
3: Ich liebe es, vor Menschen zu stehen, Menschen zu verheiraten. Und das geht halt nur, wenn auch alle wissen, dass ich lebe.
0: Also wirklich ein interessantes und beängstigendes Phänomen. Also wenn ihr eine Personal Brand seid, gerne mal googeln.
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0: Das ist die richtige Energie für so einen sommerlichen Vormittag. Dua Lipa mit Houdini hier bei eurem Lieblingsradio. Hallo!
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0: Ja, hallo um kurz nach 11:30. Wir schauen gemeinsam aufs Wetter bei uns und ich sage Juhu, der Sommer ist wieder da oder immer noch, man weiß es ja gar nicht genau. 26, 27 Grad sind heute drin. Dazu ganz viel Sonne, ein paar Wolken am Abend, können Gewitter dazukommen, müssen aber gar nicht unbedingt. Im Moment haben wir schon sehr angenehme 21 Grad. Morgen nicht mehr ganz so warm, maximal 20 Grad, aber auch recht freundlich, möchte ich sagen.
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0: Und rüber geht's auf die Straßen. Hier ist euer aktueller Verkehrsservice. Geblitzt wird im Moment in Bottrop auf der Rennforter Straße, in Mülheim auf der Sellerbeckstraße und in Oberhausen auf der Schützenstraße. Könnt ihr natürlich jederzeit nachlesen in der kostenlosen App und auf unserer Homepage. Dann die Autobahn. Fahrt bitte vorsichtig auf der A516 am Abzweig Oberhausen und zwar in Richtung Eisenheim. In Höhe Sterkrade steht ein kaputter LKW. Dann die längsten Staus. A3 Köln-Oberhausen zwischen Duisburg-Weder und Oberhausen-Lierich. 3 Kilometer Stau. Viertelstunde plus. Und die A52 Düsseldorf-Essen zwischen Breitscheid und Essen-Kettwig. 2 Kilometer Stau. 10 Minuten kommen da on top. Gute Fahrt wünsche ich euch. Und heute ist ja nicht nur der Sommer nochmal da. Heute ist auch Tag der Demokratie. Und den feiern wir gemeinsam.

0: gemeinsam, indem wir mal gucken, wo funktioniert Demokratie eigentlich bei euch zu Hause so richtig prima. Sprechen wir gleich mal ausführlich drüber.
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0: Und zwar mit mir, mit Steffi Hein. Und das ist James Arthur Impossible.

0: aus dem Jahr 1993. Hier bei uns am Vormittag.
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0: Und heute ist ein toller Tag. Heute ist Tag der Demokratie. Und das ist nicht nur auf der politischen Ebene ja extrem schützenswert. Heute ist auch ein guter Anlass, finde ich, mal festzuhalten, wo funktioniert Demokratie eigentlich bei uns zu Hause? Ja, Demokratie ist manchmal schwer auszuhalten. Viele Meinungen, nicht immer Einigkeit, manchmal auch Chaos. Aber am Ende ist es besser, alle dürfen was sagen, als wenn nur einer bestimmt. Jasmin Wallbrot aus dem Vormittagsteam ist live bei mir. Jasmin, du lebst mit Mann und mit drei Jungs zusammen.
2: Ja.
0: Welche sind denn da die wichtigsten demokratischen Fragen bei euch im Haus?
2: Naja, die Klassiker natürlich. Ne? Zum Beispiel, welchen Film gucken wir am Wochenende? Wer da vorne sitzt im Auto?
0: Oho.
2: Wer räumt heute den Geschirrspüler aus? Ja, und wenn wir bestellen, zum Beispiel natürlich die Frage Pizza oder Schnitzelhaus. Ich sag mal so, bei 5 Leuten hast du ja zum Glück aber immer eine demokratische Mehrheit und selten so eine Pattsituation. Ne? Es sei denn, jemand enthält sich, kommt aber selten vor.
0: Jetzt ist die Frage, wer gewinnt da, Pizza oder Schnitzelhaus? Das interessiert mich, das sind die wichtigen Fragen.
2: Ja, mal so tatsächlich.
0: Ah, okay.
2: Ja, das ist unterschiedlich.
0: Und die Kinder dürfen wirklich bei euch immer mitbestimmen?
2: Naja, immer kommt drauf an. Ne? Also oft muss ich dann doch schon mal so ein bisschen den Alleinherrscher spielen.
0: Aha.
2: Also gerade so bei der Essensfrage zum Beispiel, wenn wir mal nicht bestellen, was soll ich denn kochen? Würde ich da tatsächlich demokratisch entscheiden lassen, kannst du dir vorstellen, dann würde es bei uns jeden Tag immer nur Currywurst und Pommes geben. Das geht auch nicht.
0: Geht doch schlechter, oder? Dein Mann würde doch sagen, ach ja, schön, machen wir es.
2: Ja gut, aber passe ich bald hier nicht mehr ins Studio.
0: Oh mein Gott. Also Demokratie, hören wir, fängt im Kleinen an, kann aber natürlich im Alltag auch ordentlich für Zündstoff sorgen. Bei was lasst ihr denn in der Familie demokratisch entscheiden? Vielleicht ja auch bei der Frage, wohin geht's in den Urlaub? Oder wer darf bei euch im Auto bestimmen, welche Musik gespielt wird? Ist ja auch so ein Ding. Darf das der Fahrer bestimmen? Darf das die Mehrheit bestimmen? Meldet euch doch gerne mal rein mit eurer Demokratie im Alltag.
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0: Auto, wer entscheidet da bei euch? Musik?
2: Nee, das ist immer ein Getippe, hin und her, ganz wild. Also die Kinder hören dann Radio Bollerwagen, irgend so einen Scheiß und ich mache immer schnell wieder unser Radio an und es ist fürchterlich.
0: Ich sag ja Demokratie, manchmal

0: Cat's Eye, eine multinationale Girl Group, sagt die KI. Animal hier bei uns bei Radio.
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1: Mit Thorsten Adolfs. Guten Tag. Kommt der Kanzlersturz oder hat Friedrich Merz doch mehr Rückhalt als gedacht? Nach einem Bericht der Bild-Zeitung will Merz das auch selbst wissen und nach der Wahl in Mecklenburg-Vorpommern am Sonntag in seiner eigenen Partei die Vertrauensfrage stellen. Bestätigt von offiziellen Stellen wurde das bisher nicht. Mehr zum Thema von Christian Böder aus dem News-Team.
2: In den vergangenen Tagen haben sich eine Reihe führender CDU-Politiker hinter den Regierungschef gestellt und sie kritisieren die Diskussion um einen möglichen Führungswechsel. Die lösen keine Probleme, sagt der CDU-Spitzenkandidat in Mecklenburg-Vorpommern Daniel Peters. Ähnliche Worte kommen von anderen Top-CDUlern. Parteivizechefin Breher sprach etwa von einer internen Showdebatte und der Sinnlosigkeit eines wahllosen Köpfetauschens. Auch die Vorsitzende der Mittelstandsunion Konnemann und der hessische Landeschef Rhein sehen das so. Sie alle sind sich weitgehend einig, dass es jetzt vor allem darum gehen muss, nötige Reformen durchzubringen, auf die viele Menschen warten und auch ein Recht darauf haben. Reformen seien aber nie leicht, sagte Konnemann. Bei der Landtagswahl in Sachsen-Anhalt musste die Landes-CDU eine historische Niederlage einstecken. Bei der Kommunalwahl in Niedersachsen wurde sie zwar Wahlsieger, aber mit deutlichem Stimmverlust. In beiden Fällen war es ein Denkzettel für die Bundesregierung um Kanzler Merz.
1: Und jetzt weitere Nachrichten in der Zusammenfassung. Kriminelle Banden gehen in Deutschland immer öfter gewaltsam vor, um ihre Opfer einzuschüchtern. Das steht im aktuellen Lagebild zur organisierten Kriminalität. Mittlerweile würden außerdem sogar schon 13-Jährige angeworben, um solche Taten auszuführen, sagt das BKA. Sie würden in der Regel in sozialen Medien angeworben. Ein russisches Kriegsschiff hat 2 Leuchtraketen auf einen Hubschrauber der dänischen Armee abgefeuert. Passiert sei das in internationalen Gewässern, heißt es aus Kopenhagen. Russland verschiebe die Grenzen dessen, was akzeptabel sei, immer weiter, sagte Außenminister Rasmussen. Er bestellte den russischen Botschafter ein. In Teilen der Niederlande ist der Bahnverkehr gerade massiv eingeschränkt. Unbekannte haben an verschiedenen Abschnitten Rohre auf die Gleise gelegt. Das Computersystem hat dadurch Signale empfangen, wonach die Gleise an den betroffenen Stellen belegt und nicht befahrbar sind. Welches Motiv der oder die Täter haben, ist nicht bekannt. Auch heute legen die Spritpreise wieder zu. In der SPD wird man deshalb langsam ungeduldig. Generalsekretär Klüssendorf wirft Bundeswirtschaftsministerin Reiche von der CDU Untätigkeit vor. Sie schaue zu, wie Mineralölkonzerne Rekordgewinne auf Kosten der Bürgerinnen und Bürger machten, sagte Klüssendorf dem Nachrichtenportal T-Online. Nötig seien jetzt schnelle Maßnahmen gegen die Abzockerpreise an den Tankstellen. Der SPD schlägt unter anderem einen Spritpreisdeckel wie in Belgien oder Luxemburg vor. Den lehnt Wirtschaftsministerin Reiche allerdings ab. Sie spricht sich stattdessen für Direktzahlungen an bestimmte Bevölkerungsgruppen aus. Auch für eine generelle Senkung der Energiesteuern sei sie offen, sagte Reiche bei NTV. Das waren die Nachrichten mit Thorsten Adolfs.
3: Vielen Dank, Thorsten, für die Nachrichten. Hier ist euer Vormittag mit Steffi Hein. 11:03 haben wir und wir haben draußen Sommerwetter. Der Himmel ist blau, die Sonne scheint. Das wird sie auch den ganzen Tag einigermaßen unbehelligt tun. Ein paar Wolken kommen dazu. Die bringen aber höchstens heute Abend oder in der Nacht dann Gewitter vorbei. Das Ganze bei bis zu 27 Grad. Im Moment haben wir schon sehr angenehme 22 Grad. Morgen stürzt die Temperatur so ein bisschen ab. Ne? 19, 20 Grad mehr ist dann nicht möglich, aber es bleibt einigermaßen freundlich. Und rüber geht's auf die Straßen. Hier ist euer aktueller Verkehrsservice. Geblitzt wird im Moment in Bottrop auf der Rennforter Straße und auf dem Ostring. Danke an Joana fürs Melden. Es blitzt in Gelsenkirchen auf der Europastraße, weiß ich von Britta. Außerdem blitzt es in Mülheim auf der Duisburger Straße und der Sellerbeckstraße und in Oberhausen auf der Schützenstraße. Und das könnt ihr natürlich jederzeit nachlesen in der kostenlosen App. Da gibt's noch einen längeren Stau, den haben wir auf der A3 Köln-Oberhausen. Zwischen Duisburg-Wedau und Oberhausen-Lierich sind es 3 Kilometer und ihr braucht etwa eine Viertelstunde länger. Gute Fahrt euch. So, und wir feiern heute den letzten, wahrscheinlich letzten Sommertag nochmal so richtig. Und zwar gebe ich euch in jeder Stunde einen neuen Sommerfotoauftrag, den ihr bitte erfüllt. Ihr könnt auch was gewinnen. Und wir gucken gleich mal, ob der erste Sommerauftrag von euch schon erfüllt worden ist.

0: Der erste Sommerauftrag war: Geht bitte heute in Flipflops auf die Straße.
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0: Dürfte ja nicht so schwierig sein, ne? Ich bin Steffi Hein, freue mich auf eure tollen Sommerfotos.

0: immer schön Daido und White Flag hier an eurem Vormittag.
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0: So, und ich will heute den allerletzten, wahrscheinlich allerletzten Sommertag mit euch so richtig abfeiern. Ne? 27 Grad, Sonne satt, was will man mehr? So, und deshalb gibt's in jeder Stunde heute einen neuen letzten Sommerauftrag von mir. Letzte Stunde war es der hier. Achtung, geht mit Flipflops raus auf die Straße und schickt mir ein Foto davon. Ja, ich habe ganz viele tolle Fotos bekommen, auch von Michaela. Bravo, Challenge accepted, Challenge completed, Michaela.
2: Ja, super.
0: Also du sagst, Flipflops trägst du den ganzen Sommer über?
2: Wirklich von Frühjahr bis, wenn es geht, in den Oktober rein, ja klar.
0: Wann startest du denn damit?
2: Sobald das Wetter das zulässt, also sobald mir die Füße nicht mehr abfrieren.
0: Okay, warum stehst du so auf Flipflops? Ich liebe auch Zehensandalen, ich könnte auch gar nicht ohne. Warum ist es bei dir so?
2: Also ich habe da einfach, ich trage auch nicht alle, ich kann nicht alle vertragen. Diese üblichen mit diesem Plastik zwischen den Zehen, die finde ich, tun mir jetzt sehr weh.
0: Ja.
2: Aber ich habe da welche auf den Kanarischen Inseln gefunden und gekauft und die sind einfach klasse. Die haben eine ganz, ganz dicke Sohle. Ich guck mal gerade, ja, so 4 cm sind es bestimmt.
0: Wow.
2: Und die sind einfach super bequem und da latsche ich den ganzen Sommer mit. Also ich habe nichts anderes im Sommer an.
0: Wie viele Kilometer bist du am Stück schon mal gelaufen? Ich weiß, mein Mann ist mal auf Flipflops durch Florenz gelaufen, 18 Kilometer am Ende.
2: Ich habe die immer an, auch wenn wir in Urlaub fahren. Ich habe nur diese Schuhe mit, ich trage die
0: Boah,
2: immer.
0: Boah, geil. Michaela, ja. Du bist also großer Sommerfan.
2: Absolut, das kann jetzt gerne so bleiben.
0: Denkst du denn, du kannst die bis in Oktober jetzt dieses Jahr tragen? Oder wenn
2: ich glaube nicht. Nee, ich glaube nicht. Also wenn es morgens 9 Grad ist, ist es mir tatsächlich dann auch zu kalt.
0: Wieso vielleicht mal mit Socken ausprobieren?
2: Nee, das sieht doof aus.
0: Ach, Michaela, vielen, vielen Dank, dass du mitgemacht hast. Danke für das schöne Foto und du gewinnst natürlich was. Und zwar eine exklusive Sonnenbrille, die ich dir zuschicken werde, um den Sommer ein bisschen zu verlängern. Ja?
2: Ja.
0: Was hast du heute noch vor?
2: Arbeiten bis heute Abend tatsächlich.
0: Aber du bist ein bisschen draußen unterwegs auch, ne, wenn du
2: ich
0: zu Patienten
2: bin draußen unterwegs,
0: musst.
2: Von Patient zu Patient, ja.
0: Ja gut, das geht ja.
2: Ja.
0: Dann hab viel Spaß und heute Abend vielleicht noch ein schönes Weinchen auf der Terrasse oder irgendein anderes Spaßgetränk.
2: Das geht bestimmt.
0: Ja, das geht bestimmt. So, Michaela hat geliefert. Jetzt gibt es Sommerauftrag Nummer 2 für euch. Und der lautet, kauft euch ein Eis an der Eisdiele eures Vertrauens. Foto dann bitte per WhatsApp hierhin.
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0: Und hier gibt's passend dazu den Sommerhit des Jahres. Die, Shakira.
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0: Kelly, einfach ein Macher, haut einen Song nach dem anderen raus und schraubt gerade schon fleißig an unserem Lichtblicke-Song für dieses Jahr. Wir sind sehr gespannt, wann er ihn raushaut.
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0: Hallo zusammen, kurz nach 11:30 ist es am Dienstag und an einem ganz besonderen Dienstag. Heute ist der Sommer nochmal richtig mit Kavums zurück. 27 Grad sind heute Nachmittag drin. Im Moment haben wir schon sehr, sehr schöne 23 Grad. Dazu scheint die Sonne volle Pulle. Das wird sie auch fast den ganzen Tag tun. Es kommen am Nachmittag ein paar Wölkchen dazu. Erst in der Nacht oder am späten Abend können auch Gewitter dazukommen. Der Mittwochmorgen wird nicht mehr ganz so hübsch. Also es bleibt einigermaßen freundlich, aber die Temperaturen sacken ab auf maximal 20 Grad.
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0: Und rüber geht's auf die Straßen. Hier ist euer aktueller Verkehrsservice. Geblitzt wird in Bottrop auf der Rennforter Straße und auf dem Ostring. In Gelsenkirchen blitzt es auf der Europastraße, in Mülheim auf der Duisburger Straße, in Oberhausen blitzt es auf der Hiesfelder Straße und in Wesel auf der Isselstraße. Vielen Dank an der Stelle mal an die ganzen fleißigen Blitzerverpetzer da draußen. Ohne euch läuft's nicht. So, einen Stau haben wir auch noch auf der A59 Duisburg-Dienstlaken zwischen dem Kreuz Duisburg und Duisburg-Althamborn. 3 Kilometer Stau, 10 Minuten kommen obendrauf. Gute Fahrt.
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0: Mit Steffi Hein und Benson Boone singt jetzt von den schönen Dingen. Die sind heute Sonnencreme, Eis und Flipflops.

0: Janet Jackson mit Together Again. Und gleich gibt's was ganz Neues bei uns. Nico Santos und Why Don't You Stay hier in eurem Lieblingsradio.
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0: 11.41 Uhr haben wir am Dienstag. Und wenn ich beim Bäcker meines Vertrauens ein Brot kaufe und dafür, ja, so 4,50 Euro auf die Theke legen muss, da muss ich schon ordentlich schlucken. Aber das ist nichts gegen das, was ein Bäcker gerade in New York für sein Sauerteigbrot verlangt. Saftige 60 Dollar. Nein, das Brot ist nicht aus Gold. Es ist auch nicht aus Benzin. Es ist ein stinknormales Brot. Gut, es ist 1,5 Kilo schwer, aber ein ganz normales Brot. Der Bäckereibesitzer verteidigt jetzt den Preis. Er sagt, hallo, in New York ist eben alles teuer, ja? Und die Zutaten, die sind alle importiert und voll gut und so. Er sagt, das wäre schon richtig, dass das so viel kostet. Ja, und wer sich kein Brot leisten kann, ne, der soll halt eben Kuchen essen. Das wusste schon Marie Antoinette und die war sogar Königin. Gut, irgendwann eine Kopflose, aber hey.
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0: Together. Für mich auch so ein netter Sommersong heute bei aktuell schon 23 Grad. So, und euer Wunsch ist uns Befehl. 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
1: Mit Thorsten Adolfs. Guten Tag. Kriminelle Banden in Deutschland greifen immer stärker zu Gewalt und sie rekrutieren immer jüngere Helfer für ihre Zwecke. Das geht aus dem Bundeslagebild zur organisierten Kriminalität für das vergangene Jahr hervor. Bundesinnenminister Dobrindt und BKA-Chef Münch haben es eben vorgestellt. Mehr dazu hat Christian Böder aus dem News-Team.
2: Die meisten Ermittlungsverfahren gegen organisierte Kriminalität richteten sich gegen Drogendelikte. Dahinter folgten Ermittlungen im Bereich Wirtschaft, gefolgt von Steuer- und Zolldelikten.

0: Schleuserkriminalität, Eigentumsdelikten und Geldwäsche. Das Lagebild zeigt auch, die Banden werden immer brutaler. Das BKA registrierte 20 Mord- oder Totschlagsfälle. Dazu kommen weitere 100 Fälle von Körperverletzung. Die Banden nutzen direkte körperliche Gewalt, um ihre Interessen und Machtansprüche durchzusetzen. Als prominentestes Beispiel wird der sogenannte Kölner Drogenkrieg genannt. Der Diebstahl einer größeren Marihuana-Lieferung hatte damals eine Gewaltwelle ausgelöst, bei der es auch zu Sprengstoffanschlägen, Entführungen und Folter kam. Eine neue Entwicklung ist auch, dass die Banden praktisch Täter wie Dienstleister über soziale Medien anheuern. Oft waren das Minderjährige. Von den insgesamt fast 8000 Tatverdächtigen waren rund 2700 deutsche Staatsbürger. Der Rest hatte ausländische Pässe.
1: Und jetzt weitere Meldungen im Überblick. Deutschland und die USA könnten im Rüstungsbereich künftig enger zusammenarbeiten. Darüber spricht Verteidigungsminister Pistorius mit seinem US-Kollegen Hegseth. Systeme für die Abschreckung und Verteidigung könnten schneller und in größerer Zahl bereitgestellt werden, sagte Pistorius. Deutschland verfüge über eine leistungsfähige industrielle Basis und bestens ausgebildete Fachkräfte. Die steigenden Eigenanteile in der Pflege werden zu einer wachsenden Belastung für die Kommunen, das sagt der Städte- und Gemeindebund. Zuletzt lagen die Kosten bei 6 Milliarden Euro. Die Hilfe kann bei Sozialämtern beantragt werden, wenn Einkommen und Vermögen zusammen mit den Leistungen der Pflegeversicherung nicht ausreichen, um die Pflegekosten zu decken. An einer Landstraße in Speyer in Rheinland-Pfalz hat die Polizei ein Waffen- und Munitionslager gefunden. Darunter waren Langwaffen, Schrotflinten, Jagdgewehre und mehrere Kurzwaffen. Ganz in der Nähe entdeckten sie außerdem eine Maschinenpistole und Munition. Woher die Waffen stammen und wer sie dorthin gelegt hat, ist unklar. Was in Frankreich und Großbritannien schon weit verbreitet ist, könnte schon bald auch an größeren Bahnhöfen bei uns kommen. Elektronische Zugangskontrollen. Das kann sich zumindest Bundesverkehrsminister Bilger vorstellen. Seiner Ansicht nach muss die Sicherheit der Verkehrsinfrastruktur verbessert werden, auch an kritischen Stellen im Schienennetz. Das sagte Bilger der Funke Mediengruppe. In anderen Ländern ist es mittlerweile Praxis, dass man nur ans Gleis kommt, wenn man mit seinem Ticket Zugangsschleusen und elektronische Schranken passiert. Das System sei zwar auf unsere überlassen, lange Jahre gewachsenen Bahnhöfe nicht übertragbar, so Bilger, aber die Idee könne man aufgreifen und ein eigenes System für die Bundesrepublik entwickeln, sagte er. Das waren die Nachrichten mit Thorsten Adolfs.
2: Danke dir, Thorsten, für die Nachrichten. Hier gibt's jetzt das Wetter in eurem Vormittag. Es ist schon Mittag, ne? 12:02. Ich bin Steffi Hein. Hallo. Wetter ist toll. 24 Grad haben wir aktuell. Die Sonne scheint. Erstmal keine Wolke am Himmel. Das wird sich später am Nachmittag ändern. Am Abend oder in der Nacht können dann auch Gewitter zu uns kommen. Aber da sind wir ja noch lange nicht, ne? Morgen, der Mittwoch, wird dann nicht mehr ganz so schön. Die Temperaturen stürzen regelrecht ab. Maximal 20 Grad. Aber es bleibt zumindest recht freundlich. Und es geht rüber auf die Straßen. Hier ist euer aktueller Verkehrsservice und es blitzt. Und zwar in Bottrop auf der Rennforter Straße und auf dem Ostring. In Gelsenkirchen blitzt es auf der Europastraße, in Mülheim auf der Duisburger Straße. Es blitzt in Oberhausen auf der Hiesfelder Straße und in Wesel auf der Isselstraße. Vielen Dank an alle Blitzer, Verpetzer. Einen Stau haben wir auf der A3 Köln-Oberhausen zwischen Duisburg-Wedau und Oberhausen-Lierich. 3 Kilometer Stau. Ihr braucht eine Viertelstunde länger. Und wenn ihr noch was gesehen habt, Staus, Störungen, Blitzer, immer sehr gerne her damit, am besten per WhatsApp direkt ins Studio.
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2: Gute Fahrt euch. So, heute ist wahrscheinlich der allerletzte Sommertag mit Temperaturen über 25 Grad und das feiern wir natürlich. Ich feiere das mit euch, indem ich euch Sommeraufträge gebe. Der erste Auftrag wurde bravourös von euch schon erledigt und zwar solltet ihr mir ein Foto von euch schicken, wie ihr mit Flipflops draußen unterwegs seid. Hat funktioniert. Der zweite Auftrag ist noch nicht erledigt. Ich habe euch gesagt, ihr sollt bitte ein Eis bei der Eisdiele eures Vertrauens holen und mir davon ein Foto ins Studio schicken. Ihr habt diese Stunde noch Zeit dafür.
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2: Mit Steffi Hein und mit Pink. Und wir beide warten auf eure

0: Bisschen La La La am Mittag. Love Sober von Kamrat.
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0: So, heute ist ein wichtiger Tag. Heute ist Tag der Demokratie, ganz offiziell. Also der Tag, an dem wir feiern, dass wir alle zusammen was entscheiden und eben nicht nur einer. Vielfalt der Meinung ist nicht immer einfach, aber nur so entsteht am Ende auch irgendwas Sinnvolles. Also meistens. Und Demokratie sollte man jetzt nicht nur auf Bundesebene leben, sondern auch in der eigenen Familie. Bloß, wie geht das am besten? Ich habe immer so ein bisschen das Gefühl, eigentlich könnte ich am besten alles alleine entscheiden, dann würde der Laden laufen. Jasmin Wallbrot aus dem Mittagsteam ist doch so, oder?
2: Ja, das glaubst du. Das ja, denke ich auch manchmal. Aber letztlich ist Familie tatsächlich wie eine große Demokratie. Also wenn alle mitentscheiden dürfen, ist es am Ende wahrscheinlich doch besser für alle.
0: Aha.
2: Das gilt gerade für Familien mit Kindern. Da spreche ich auch aus Erfahrung, mit 3 Kindern zu Hause. Früher wurde ja einfach über die hinweg entschieden. War nicht besonders klug. Wir sollten tatsächlich Kinder immer mit einbeziehen, auch wenn es schwerfällt. Sie sollten Sorgen und Wünsche äußern dürfen oder auch zum Beispiel bei Urlaubszielen oder beim Essen mitdiskutieren.
0: Das ist aber dann wild und das ist auch viel Arbeit, oder?
2: Ja, natürlich. Aber Demokratie ist Arbeit. Liebe ist ja auch Arbeit, Arbeit,
0: ja,
2: Arbeit.
0: Okay, ne? Das stimmt.
2: Zu Demokratie zu Hause gehört nämlich auch zum Beispiel konstruktiv streiten, Fehler von einem selber dann auch mal zugeben, dass wir uns gegenseitig zuhören, andere Sichtweisen auch zulassen. Wir lernen ja auch dadurch. Ja, und auch transparent erklären, warum zum Beispiel heute nicht du die Spülmaschine ausräumst, sondern dein Kind.
0: So, da wäre ich, glaube ich, gut drin. Heute bist du dran. Warum, ist egal. So.
2: Weil ich sage.
0: So eben. Ich finde, das ist auch demokratisch. So, wie funktioniert denn Demokratie bei euch zu Hause in der

0: Familie oder auch im Paar? Und wo seid ihr vielleicht auch mal alleinherrschend unterwegs? Meldet euch doch gerne mal rein.
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0: So, und wo bist du mal alleinherrscher, Jasmin? Jetzt kannst du es rauslassen.
2: Fällt mir gerade nichts ein. Nein.
0: Immer
2: total demokratisch als Mutter.
0: Na klar.

0: Teddy Swims und Mr. Know It All. Hier bei eurem Lieblingsradio. Ich bin Steffi Hein. 12.21 Uhr haben wir. Hi.
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0: Hallo zusammen, es ist Dienstag, es ist kurz nach 12:30. Wir schauen gemeinsam aufs Wetter und da sehen wir, hoch, da ist ja nochmal richtig Sommer, mitten im September. 24 Grad aktuell, dazu ganz viel Sonne. Erst am Nachmittag zieht es sich ein bisschen zu und vielleicht kommen am späten Abend auch Gewitter zu uns, aber das muss man erstmal abwarten. Bis zu 27 Grad sind heute Nachmittag noch drin. Wie schön ist das denn? Morgen der Mittwoch nicht mehr ganz so warm, maximal 20 Grad. Es bleibt einigermaßen freundlich.
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0: Und es geht rüber auf die Straßen. Hier ist euer aktueller Verkehrsservice. Geblitzt wird im Moment in Wesel auf der Isselstraße, in Oberhausen auf der Hiesfelder Straße. Es blitzt in Mülheim auf der Duisburger Straße, in Gelsenkirchen auf der Europastraße und der Finke Straße und in Bottrop auf der Rentforter Straße und dem Ostring. Das ist viel, weiß ich, könnte aber jederzeit nachlesen in der kostenlosen App. Dann die längsten Staus auf den Autobahnen. Die sind hier A3 Köln-Oberhausen zwischen Duisburg-Weder und Oberhausen-Lierich. 3 Kilometer Stau und eine Viertelstunde plus. Und die A516 Oberhausen in Richtung Eisenheim. Zwischen Sterkrade und Eisenheim haben wir 1 Kilometer Stau. 10 Minuten kommen da on top. Gute Fahrt euch.
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0: Mit Steffi Hein und dieser spezielle Sound, das kann nur von einer Dame sein. Kenya Grace, nämlich Strangers. Schönen Mittag mit uns.

0: Liquido, diesen Song habe ich kennengelernt auf der Skipiste, da gehört er hin. Narkotik. Einfach geil. Gleich 20 vor 1 am Dienstag, an einem ganz besonderen Dienstag. Es ist heute ein bisschen der letzte Sommertag. Höchstwahrscheinlich. Wir wissen es noch nicht, aber höchstwahrscheinlich. Am 15. September messen wir heute Nachmittag 27 Grad. Das ist toll. Und um diesen letzten Sommertag so gebührend zu feiern, habe ich mir so ein paar Aufgaben für euch ausgedacht. Also ein Auftrag war heute schon, geht in Flipflops raus und schickt mir davon ein Beweisfoto. Haben wir abgehakt. Auftrag 2 war, esst ein Eis. Am besten von eurer Lieblingseisdiele. Haltet es in der Hand und schickt mir ein Foto davon. Und Mike hat geliefert. Hallo Mike.
1: Hallo.
0: Hi. Mike, du hast meinen Sommerauftrag erfüllt. Und zwar als Erster.
1: Oh,
0: cool.
1: Ja, leider nur ein Wassereis.
0: Ja, aber du hast ein Foto reingeschickt mit dem Eis in der Hand. Das ist doch schon mal sehr in Ordnung. Es ist Zitrone, oder?
1: Ja.
0: Okay. Wo arbeitest du und wo gibt's Wassereis? Das ist ein cooler Laden, finde ich jetzt schon mal.
1: Ich bin Schlosser, aber unser Betriebsleiter hat uns Wassereis im Sommer geholt und da sind nur ein paar noch da gewesen.
0: Wollte ich mal gerade sagen, Zitrone ist doch das, was am Ende immer übrig bleibt von Wassereis, oder?
1: Nee, hier eigentlich Orange.
0: Ja, das ist auch

0: fies. Zitrone und Orange finde ich fies. Ja. Und Cola und Waldmeister ist immer zuerst
1: weg. Die sind als erstes weg.
0: Wie hast du den Sommer genossen? Hast du viel Eis gegessen?
1: Ja, es geht.
0: Es geht?
1: Mittlerweile. Doch, ist ganz schön teuer geworden.
0: Ja, ja.
1: Aber wir haben uns das öfteren eingeholt.
0: Ja, ja, also Eis, ich finde auch, Eis ist so zum Luxus wirklich geworden, aber man genießt es dann auch viel mehr. Vor allen Dingen Pistazieneis. Ich glaube, die Kugel kostet bei uns teilweise 2,70 Euro, wo ich dann denke, hui.
1: Ja,
0: ist,
1: ne? Ja.
0: Trotzdem, Mike, du hast ein Wassereis reingeschickt, Sommerauftrag Nummer 2 damit perfekt erledigt und du bekommst deswegen von mir ein kleines Sommerpaketchen zugeschickt. Unter anderem da drin ist eine Sonnenbrille.
1: Oh, perfekt.
0: Ja?
1: Ja, natürlich.
0: Dann wünsche ich dir noch einen ganz tollen Sommertag heute. Was hast du noch vor nach der Arbeit?
1: Die Küche streichen.
0: Was? Was? Ich dachte rausgehen, noch ein bisschen die Gräten in der Sonne halten.
1: Ja, ja. Nee. Gegen Abend. Gegen Abend.
0: Okay, ja gut. Das ist in Ordnung, da können wir uns drauf einigen.
1: Gut. Genau.
0: Mike, du Fleißbiene, dann hau rein und vielen Dank fürs Gespräch.
1: Ja, schönen Dank.
0: Ja, und Sommerauftrag Nummer 3 kommt gleich. Ich muss mir noch was Cooles ausdenken.
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0: Vielleicht irgendwas mit Wasser oder so.

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1: Mit Maite Albrecht. Guten Tag. Kriminelle Banden werden in Deutschland immer aktiver. Das geht aus dem aktuellen Lagebild Organisierte Kriminalität des Bundeskriminalamtes hervor. Demnach wurden im vergangenen Jahr rund 680 Ermittlungsverfahren registriert, so viele wie seit 5 Jahren nicht mehr. Christian Böder aus den Nachrichten. Das BKA sagt, die Banden gehen immer brutaler vor.
2: Genau, die nutzen immer häufiger Gewalt, um andere einzuschüchtern und Machtansprüche durchzusetzen. Das BKA hat im vergangenen Jahr mindestens 20 Fälle von Mord oder Totschlag registriert, die auf das Konto des organisierten Verbrechens gehen. Dazu kommen noch mindestens 100 Körperverletzungen.

0: Neuzulassungen in beiden Fällen ein Plus im Vergleich zum Vorjahr. Besorgniserregend ist dabei der Trend, externe Täter über soziale Medien praktisch wie Dienstleister anzuheuern, also eine Art Gewalttat auf Bestellung. Die Banden sprechen auch gezielt Minderjährige an. Die jüngsten Täter sind gerade mal 13 Jahre alt. Laut BKA entwickelt sich das Phänomen aktuell, Zitat, sehr dynamisch. Die Behörde sagt deshalb auch, ein permanenter Austausch mit den Service-Providern ist nötig.
1: Die meisten Ermittlungsverfahren zur organisierten Kriminalität standen im Zusammenhang mit Drogenhandel.
0: Stimmt, aber das ist nicht neu. Dahinter folgen Wirtschaftskriminalität, Steuer- und Zolldelikte, Schleuserkriminalität, Eigentumsverbrechen und Geldwäsche. In 31 Verfahren ging es direkt um Gewalt, also Raubmord, Totschlag, Entführung und Ähnliches. Ein Plus von 20 Fällen im Vergleich zum Vorjahr. Laut BKA waren fast 8000 Tatverdächtige in die Fälle verwickelt. Die Mehrheit, aber weniger als die Hälfte, waren deutsche Staatsbürger, gefolgt von Menschen mit türkischem, syrischen, albanischem und polnischem Pass.
1: Christian, vielen Dank. Und das sind weitere Nachrichten. Die AfD bleibt bundesweit stärkste Partei. Das zeigt eine aktuelle YouGov-Umfrage. Die AfD kommt in der Sonntagsfrage auf 29%. Die Union fällt auf 18%. Gleichzeitig hält eine deutliche Mehrheit von 59% die AfD weiter für rechtsextrem. 51% sagen aber inzwischen, andere Parteien sollten eine Zusammenarbeit mit der AfD nicht grundsätzlich ausschließen. Die USA haben jetzt zum ersten Mal Waffen im Weltall. Das hat ein Sprecher der US Space Force bestätigt. Die Waffen sollen die amerikanischen Interessen vor Bedrohungen durch Russland und China schützen. Einzelheiten nannte der Sprecher nicht. Atomwaffen im All sind verboten, konventionelle Waffen dagegen nicht. In Paderborn sind bei einem Säureaustritt 10 Menschen leicht verletzt worden. Nach Angaben der Feuerwehr war in einer Lagerhalle beim Verladen ein Fass beschädigt worden. Dabei traten ätzende Dämpfe aus. Mehrere Menschen kamen mit Atemwegsbeschwerden ins Krankenhaus. Letzte Woche hat die neue PISA-Studie für Entsetzen gesorgt. Deutschlands Schülerinnen und Schüler hatten so schlecht abgeschnitten wie noch nie. Bundesbildungsministerin Prien will jetzt, dass Bildung zur Chefsache wird. Bildung müsse auf allen staatlichen Ebenen zum Topthema gemacht werden, sagte sie dem Portal Politico. Alle sollten Verantwortung übernehmen, damit Kinder und Jugendliche in Zukunft bessere Chancen hätten. Auch beim Thema Social Media will die Ministerin schnell handeln. Sie kündigte ein Programm zum Schutz von Kindern vor zu viel Konsum an. Es soll bis Ende des Jahres fertig sein. Im Fokus stehen dabei vor allem die ganz Kleinen von 0 bis 6 Jahre. Und das waren die Nachrichten mit Malte Albrecht.
2: Dankeschön, Malte, für die Nachrichten. Ich bin Steffi Heinen. Ich habe das Wetter hier für euch. Also ich habe es nicht gemacht, aber ich bin stolz wie eine Mutter drauf, muss ich sagen. Wirklich. 25 Grad aktuell, der Himmel ist blau, die Sonne scheint. Es ist wie ein Tag im Juli, obwohl wir den 15. September haben. Da geht temperaturmäßig heute sogar noch ein bisschen mehr. Bis zu 27 Grad bekommen wir. Erst am späten Abend oder in der Nacht kann es gewittern. Morgen, der Mittwoch, leider nicht mehr so warm. Maximal 19 bis 20 Grad, aber es bleibt einigermaßen freundlich. Und es geht rüber auf die Straßen. Hier ist euer aktueller Verkehrsservice. Geblitzt wird im Moment in Gelsenkirchen auf der Finke-Straße, auf der Flurstraße und auf der Adenauer-Allee. Danke an Ezra und an Nadine fürs Melden. Es blitzt in Dienstlaken auf der Bergerstraße, in Mörs auf der Krefelder Straße und in Wesel auf der Isselstraße. Dann die längsten Staus auf den Autobahnen. Wir starten mal auf der A3 Köln-Oberhausen. Zwischen Duisburg-Wedau und Oberhausen-Lierich 3 Kilometer Stau, 10 Minuten plus. Nochmal die 3 Arnheim-Köln zwischen Dienstlaken-Süd und dem Kreuz Oberhausen West, 5 Kilometer Stau, 25 Minuten kommen da on top. Und die A516 Oberhausen Richtung Eisenheim zwischen dem Kreuz Oberhausen und Eisenheim, 3 Kilometer Stau, 10 Minuten kommen da on top. Gute Fahrt euch. So, wir feiern diesen Tag ja heute ganz besonders ab, also alle, die Sommer lieben, so wie ich. Und deswegen habe ich gedacht, komm, lass uns diesen letzten Tag doch mal so richtig mit so Sommeraufträgen feiern. So den letzten Sommeraufträgen, die ich so in petto habe. Erster Auftrag war heute, schickt mir ein Foto von euch in Flipflops. Zweiter Auftrag war, schickt mir ein Foto von euch mit einem Eis in der Hand. Und jetzt kommt der dritte und schwierigste Auftrag, aber ich setze auf euch. Schickt mir ein Foto, wo ihr mit Füßen im Wasser drauf seid. Und zwar jetzt. Egal ob am See, am Teich, am Pool, einmal unterm Schreibtisch im Homeoffice, ist mir egal. Hauptsache Sommer-Wasser-Vibes, ja? Bitte Foto reinschicken, hierhin.
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2: So gespannt.
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2: Ich bin Steffi Hein, dass ihr auch wisst, wer euch diese Aufträge erteilt.

0: Tiffany Harris und Vertigo gleich Viertel nach eins. Und wir freuen uns so, so sehr, dass wir das endlich geschafft haben. Comedian Toni Bauer ist dieses Jahr bei unserer Comedy Camp Tour im Herbst am Start. Toni hat sich ja schon bei Let's Dance, glaube ich, in unser aller Herzen getanzt. Gehört auch mittlerweile ganz fest zur Comedy-Welt dazu. Normalerweise tritt der Duisburger nicht in seiner Heimatstadt auf. Aber für uns kommt er extra am 14. Oktober ins Theater am Marientor. Wie schön. Und vielleicht kommen dann Oma und Opa auch.
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3: Und ich liebe meine Oma und meinen Opa sehr. Ich liebe die wirklich sehr. Die haben mir viel beigebracht. Die haben mir eine Sache beigebracht. Die haben mir beigebracht, man kann 50 Jahre verheiratet sein und man muss sich nicht lieben. Also, ich schwör. Ehrlich. Seit ich die kenne, die haben noch nie Zärtlichkeiten ausgetauscht. Einmal haben die Zärtlichkeiten ausgetauscht. Letztes Mal komme ich von der Tour nach Hause. Ich höre nur so. Ich guck, im Badezimmer ist da mein Opa, rasiert sich ordentlich die Koteletten. Ich guck nochmal, hat der meinen Rasierer in Hand? Ich sag, Opa, das ist mein Rasierer. Sagt er zu mir, das Teil hat super Klingen, Junge. Ich sag, Opa, den benutze ich nicht für mein Gesicht. Sagt er zu mir, jetzt habe ich angefangen, jetzt kann ich auch Ende machen. Ne? Rasiert sich zu Ende und küsst dann meine Oma auf den Mund.
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0: Sarah Larsson und Lush Live um 13:22 am wahrscheinlich letzten Sommertag in diesem Jahr. Also wer kann bitte rausgehen für mich mit? Ich bin schon wieder ganz weiß.
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0: wunderschönen guten Tag. Um kurz nach 13:30 schauen wir gemeinsam aufs Wetter und das ist heute nochmal sommerlich. Der Spätsommer gibt alles. 27 Grad sind heute Nachmittag drin, 26 haben wir jetzt schon, Freunde, das ist schön. Der Himmel ist blau, die Sonne scheint, es kommen ein paar Wolken dazu, am späten Abend können sich auch Gewitter dazu gesellen. Morgen, der Mittwoch, nicht mehr ganz so schön, wir haben dann tagsüber einen freundlichen Sonne-Wolken-Mix, aber es wird lange nicht mehr so warm, 20 Grad, dann ist Schluss.
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0: Und es geht rüber auf die Straßen. Hier ist euer aktueller Verkehrsservice. Geblitzt wird im Moment in Wesel auf der Isselstraße, in Mörs auf der Krefelder Straße und in Dienstlaken auf der Berger Straße. Außerdem blitzt es in Gelsenkirchen, auf der Finkestraße, auf der Flurstraße und auf der Adenauer Allee. Einen längeren Stau haben wir gerade auf der A3 Arnheim-Köln zwischen dem Kreuz Oberhausen und dem Kreuz Oberhausen-West. Sind es 4 Kilometer Stau und ihr braucht eine Viertelstunde länger. Gute Fahrt euch! So, und ihr habt heute von mir Sommeraufträge bekommen, um diesen letzten, wahrscheinlich letzten Sommertag so richtig zu feiern. Ich habe Fotos von euch verlangt. Und zwar ihr mit einem Eis in der Hand, ihr mit Flipflops an den Füßen. Und der letzte Auftrag war der allerschwierigste. Ich wollte euch mit den Füßen im Wasser sehen. Egal ob nochmal Pool oder Teich oder See oder Eimer im Homeoffice, ist mir völlig egal. Mal gucken, ob ihr geliefert habt.
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0: Hören wir gleich mal. Ich bin Steffi Hein. Das ist Gottje mit Somebody That I Used to Know.

0: Topic und Becky G mit Sorry Papi hier bei eurem Lieblingsradio.
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0: 20 vor 2 am wahrscheinlich letzten Sommertag in diesem Jahr. Ich habe euch passend zu diesem letzten Sommertag Aufträge gegeben, um diesen Tag gebührend zu feiern. Ich wollte euch sehen mit Eis in der Hand. Ich wollte euch sehen mit Flipflops an den Füßen. Und ich wollte euch sehen mit Füße im Wasser. Ich habe gedacht, das schafft keiner, das macht keiner. Doch, Michael hat's gemacht. Hallo Michael.
2: Ja, hallo.
0: Ja, Michael, ich komme aus dem Lachen gar nicht mehr raus. Wie geil bist du denn bitte schön drauf?
2: Aber ich habe das gehört und da habe ich mir gedacht, da musst du jetzt machen.
0: Also um das mal für alle da draußen zu erklären, Michael hat gerade ein Foto reingeschickt per WhatsApp, wo er seine Füße in einen mini kleinen weißen Wassereimer gequetscht hat. Und dieser Wassereimer steht auf einer großen, ja, ist es so eine Sandfläche oder ist es eine Betonfläche?
2: Das ist eine Sandfläche, da stand vorher mal ein Pool drauf.
0: Wie geil ist das denn bitteschön? Und den Pool hast du schon abgebaut?
2: Den haben wir schon abgebaut.
0: Wann ist der Pool weggekommen?
2: Sag mal, ist es 3 Tage her.
0: Ach Mensch, wie ärgerlich, oder?
2: Ja, aber ich sag mal, bei den Temperaturen so schnell wird das auch nicht mehr warm.
0: Okay.
2: Weil da sind 7000 Liter Wasser, die wir da drin hatten. Da, das, oh.
0: Oh. Habt ihr den Pool oft genutzt diesen Sommer?
2: Ach, nur. Von morgens bis abends. Abends war dann doch am schönsten.
0: Herrlich, drin gewohnt quasi, ne? Wie schön. Ja. Mit wie vielen Leuten wart ihr immer drin? Ganze Familie oder seid ihr ein Paar? Wie muss ich mir das vorstellen?
2: Ja, mit meiner Frau, Familie, Enkelkinder.

0: Bekannte, wir waren manchmal mit 8-9 Mann da drin, das hat alles wunderbar gepasst. Der hat ja einen Durchmesser von knapp 4 Meter. Schön. Da kann man wunderbar entspannen abends.
1: Das ist wirklich herrlich. Und jetzt halt nur noch der kleine Eimer, den hast du jetzt eben schnell dahin getragen.
0: Den habe ich jetzt schneller hingetragen, wo ich dich jetzt gehört habe, weil ich vorher schon mitbekommen habe, dass du was mit Wasser machen wolltest.
1: Ach, ich finde das so schön. Das ist toll. Menschen, die zuhören, Menschen, die in die Aktion kommen. Michael, du hast so sehr mein Sommerpaket bekommen, unter anderem drin eine exklusive Sonnenbrille. Ich schicke dir das gerne alles zu.
0: Ja.
1: Wie genießt du heute noch den letzten Sommertag?
0: Ach ja, ich sag mal, ich bin jetzt hier ein bisschen noch im Garten, ein bisschen den letzten Rest am Abernten. Wir hatten so ein paar Tomaten, Zucchini hier stehen.
1: Ja.
0: Ja, den Garten mal so langsam winterfertig machen.
1: Bei 27
0: ja,
1: Grad.
0: Jetzt
1: ich finde
0: so
1: es herrlich.
0: Jetzt kann man noch alles machen.
1: Ja, ich sehe schon, mit euch kann ich arbeiten. Sommer perfekt gefeiert. Missions completed.

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0: George Ezra schiebt uns in Richtung Nachmittag mit Blame It On Me. Ich bin Steffi Hein, sag Tschüss für heute. Wir hören uns morgen wieder, wenn ihr mögt, ab 10. Bis dahin, macht's gut.
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1: Mit Malte Albrecht, guten Tag. Der Discounter Lidl muss sich heute wegen seiner App vor dem Oberlandesgericht Brandenburg verantworten. Geklagt hat der Bundesverband der Verbraucherzentralen. Er sagt, Rabatt-Apps wie die Lidl Plus App seien diskriminierend. Christian Böder aus dem News-Team. Lidl ist ja aber nicht das einzige Unternehmen mit so einer App.
2: Keinesfalls. Ob Supermärkte, Drogerien oder Modeketten, gefühlt jedes größere Unternehmen hat eine eigene App, die nicht nur die Handys vieler Menschen zumüllen, sondern auch mit Bonuspunkte sammeln und besonderen Angeboten zum Kaufen und App-Runterladen locken. Und so kommen die Konzerne natürlich an Kundendaten und Kaufverhalten. Kritik an den Anwendungen gibt es schon länger. Experten sagen zum Beispiel, so richtig sparen tut man mit den Apps nicht. Laut dem Vergleichsportal Smaggle liegt die Durchschnittsersparnis bei nur 1%. Aber App-Inhaber kaufen mehr. Darum geht es den Verbraucherschützern aber gar nicht, sondern vielmehr, dass viele Angebote oder Rabatte für Kunden mit Apps exklusiv sind. Das schließt vor allem dann ältere, behinderte und jüngere Menschen aus, weil die solche Apps nicht haben dürfen oder bedienen können.
1: Wann könnte ein Urteil kommen?
2: Da kann man nur spekulieren. Möglich wäre schon heute, aber auch weitere Verhandlungstermine sind drin. Lidl ist nicht der erste Discounter, der juristischen Ärger wegen einer App hat. Auch die Konkurrenten Netto und Penny wurden deshalb schon vor Gericht gestellt. Allerdings wurden die Klagen wegen fehlender Beweise abgewiesen. Aber es wurde

0: Revision eingelegt. Die Fälle sind jetzt Sache des Bundesgerichtshofs. Prozesstermine gibt es aber noch nicht. Schön raus aus dem Ärger sind dagegen Ketten wie die beiden Aldis. Die punkten bei Kunden damit, dass sie komplett auf solche Apps verzichten.
1: Dankeschön, Christian. Und jetzt weitere Nachrichten. Nach den Landtagswahlen am kommenden Sonntag könnte sich entscheiden, ob sich Bundeskanzler Merz im Amt halten kann. Der CDU-Chef hat das Parteipräsidium für den Wahlabend zu einer formellen Sitzung nach Berlin eingeladen. Dabei soll es um die Ergebnisse der Wahlen in Mecklenburg-Vorpommern und Berlin gehen und um die Folgen. Es gibt Spekulationen, dass Merz von den CDU-Landeschefs gestürzt werden könnte. Die Bandenkriminalität in Deutschland wird brutaler. So greifen kriminelle Verbindungen immer häufiger zu exzessiver Gewalt, um ihre Opfer einzuschüchtern oder ihre Machtansprüche gegenüber rivalisierenden Gruppen durchzusetzen. Das zeigt das Bundeslagebild Organisierte Kriminalität. Demnach stieg im vergangenen Jahr sowohl die Zahl der Tötungsdelikte als auch der Körperverletzungen in diesem Bereich an. In Deutschland leben 10,8 Millionen Kinder unter 14 Jahren. Das sind knapp 13% der Bevölkerung, teilte das Statistische Bundesamt mit. Damit habe der Kinderanteil in den letzten 10 Jahren leicht zugenommen. Vor 30 Jahren habe er aber noch bei gut 15% gelegen. Für einige Passagiere ist es heute Morgen am Flughafen Köln-Bonn richtig ärgerlich gelaufen. Sie haben ihren Flieger verpasst, weil es zu lange Schlangen an der Sicherheitskontrolle gab. Der Grund dafür: bei der zuständigen Sicherheitsfirma sei kurzfristig mehr als die Hälfte der geplanten Mitarbeiter ausgefallen, teilte der Flughafen mit. Die Firma selbst spricht von ungewöhnlich vielen und kurzfristig gemeldeten Krankheitsfällen. Deshalb konnten weniger Kontrollspuren geöffnet werden als geplant. Wie viele Reisende ihren Flug verpasst haben, wird noch ermittelt. Inzwischen hat sich die Lage laut Flughafen wieder entspannt. Und das waren die Nachrichten mit Malte Albrecht.
2: Dankeschön, Malte. Kurz nach zwei. Hier ist Sophie Gebauer mit dem Wetter. Und heute knallt uns die Sonne volle Pulle rein, Spätsommer den ganzen Tag. Dazu gehören auch die Gewitter heute Abend. 26 Grad haben wir's. Jetzt morgen geht es teils sonnig, teils wolkig weiter. Am Nachmittag kommt ein bisschen was an Regen runter und maximal 19 Grad sind drin.
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2: Die Staus für euch. Ab 10 Minuten, da haben wir einen in Gelsenkirchen auf der B226. Krangerstraße zwischen der Münsterstraße und Emil-Zimmermann-Allee. Da staut es sich einfach gerade ein bisschen. 10 Minütchen braucht ihr hier länger. Und ein Stau auf der A3 Arnheim Richtung Köln zwischen Dienstlaken Süd und Kreuz Oberhausen West. 4 Kilometer Stau, Viertelstunde und dann seid ihr hier durch. Geblitzt wird in Oberhausen auf der Schützenstraße und Festische Straße in der Höhe vom Autohändler. Dankeschön, Ümit, fürs Bescheid sagen. In Mülheim ist auch noch was auf der Sellerbeckstraße in Dienstlaken auf der Berger Straße, in Moers werden auf der Krefelder Straße Fotos gemacht und in Gelsenkirchen auf der Finke Straße Richtung Horster Straße direkt am Tunnel. Wenn ihr auch noch was habt, ruft da einfach an oder schickt eine WhatsApp.
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2: Gute Fahrt euch.
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0: mit Too Sweet um 14:15 und heute gibt der Spätsommer nochmal so richtig Gas. Ne? Sonnenschein den ganzen Tag, 26 Grad. Unser Hörer Thomas hat gerade geschrieben, 29 Grad sind es bei ihm im Auto. Bei Volker sind es auch 29 Grad, also es ballert richtig. Jasmin Wolbert aus dem Nachmittagsteam, wir beide verbringen das schöne Wetter hier drin im Büro bis so 18 Uhr, aber muss ja nicht bei allen Menschen so sein, ne?
1: Nee, und ich gehe ja gleich noch raus für eine Umfrage, ne? Ich genieße die Sonne auf jeden Fall. Ne? Vielleicht bringe ich dir auch ein Eis mit, Sophie, mal gucken.
0: Das fände ich schön.
1: Wir bringen auf jeden Fall den Sommer so ein bisschen mit ins Studio. Ne? Und nach Feierabend, das sage ich dir, da siehst du mich nur noch bei mir im Garten sitzen, in der Sonne liegen, nichts tun, bis dann allerdings der Elternabend losgeht.
0: Also ganz kurz Sonne und dann wieder nicht Sonne.
1: Genau.
0: Aber dazwischen,
1: kurz auftanken.
0: So ein Zwischensonnending hast du ja. Ne? Das ist so mein Plan. Ich bin heute Abend auch nicht in der Sonne. Ich bin nach Feierabend im Theater, bekomme dann quasi Scheinwerfersonne.
1: Rampenlicht
0: ab. Ist ja auch schon mal was. Ne?
1: Ja, eben.
0: Aber wir hoffen natürlich, dass euch die Sonne anstrahlt.
1: Ja, wie nutzt ihr denn heute noch den letzten Sommertag? Springt ihr vielleicht noch mal in den Pool oder wird bei euch der Rasensprenger angemacht?

0: dann springt ihr da einfach durch, weil der Pool steht wahrscheinlich nicht mehr. Oder gönnt ihr euch nochmal so eine richtig fette Portion Eis.
1: Ja, wer weiß, ne? Vielleicht ist der Pool ja doch noch da. Schickt gerne WhatsApp.
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1: Da kann sich der ein oder andere, der heute Abend nicht zum Elternabend muss, ne, vielleicht nochmal ein bisschen Inspiration abholen.
0: Vielleicht verlegen wir den auf den Schulhof oder so.
1: Ja, wer weiß. Oder jeder kriegt ein Eis, so als Belohnung.
0: Auch schön.
1: Ne? Wir überlegen uns
0: das. Ich nehme das mal mit.

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0: Kurz nach 2:30 jetzt das Wetter bei uns. Spätsommer heute, ganz viel Sonne bis zum späten Nachmittag. Ab heute Abend können auch noch ein paar Gewitterwolken unterwegs sein. 26 Grad sind es jetzt. Morgen geht es wechselnd bewölkt weiter. Am Nachmittag ziehen ein paar Schauer durch und 19 Grad sind drin. Die Staus für euch ab 10 Minuten. A2 Oberhausen Richtung Dortmund. Zwischen Kreuz Oberhausen und Bottrop 4 Kilometer Stau. 10 Minuten braucht ihr länger. A3 Köln Richtung Oberhausen. Zwischen Duisburg-Wedau und Oberhausen-Lierich 4 Kilometer Stau. Eine Viertelstunde dauert es länger. A3 Arnheim Richtung Köln haben wir auch noch. Zwischen Dienstlaken Süd und Kreuz Oberhausen West 4 Kilometer Stau. Viertelstunde obendrauf. Und zuletzt die A40 Essen Richtung Duisburg. Zwischen Essen Zentrum und Mülheim-Winkhausen 5 Kilometer stockender Verkehr. In 10 Minuten seid ihr hier durch. Geblitzt wird in Oberhausen auf der Schützenstraße und Festische Straße, in Mülheim auf der Sellerbeckstraße. In Dienstlaken haben wir noch einen Blitzer auf der Berger Straße, in Mörs auf der Krefelder Straße, in Gelsenkirchen auf der Finke Straße und in Bottrop ist noch ein Blitzer auf dem Westring Richtung Oberhausen. Danke dir, Thomas, fürs Bescheid sagen.
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0: Hallöchen.

0: Mike Smith mit Stargazing um 3:15. Und unser Hörer Ralf hat uns gerade eine WhatsApp geschickt. Er ist mit seiner Familie auf Borkum, Füße im Wasser. Jutta hat uns auch ein Foto geschickt. Der Pool im Garten ist auch fertig. Sonja schickt auch Grüße aus dem Pool. Und Christian hat auch wieder seine Plastikeinhörner Chantal und Kevin in den Pool gepackt. Also im Urlaub und hier ist gute Laune und gutes Wetter angesagt. Und was ihr heute Nachmittag noch so Schönes macht, das hat die Kollegin Jasmin Weilbrot euch draußen mal gefragt.
1: Du machst es genau richtig. Du sitzt hier auf der Parkbank und genießt einfach die Sonne.
2: Auf jeden Fall ausnutzen. Ne? Ich mache noch eine Radtour noch.
1: Sehr schön. So kann man es aushalten, oder?
3: Man genießt es einfach. Ich habe nur gesehen, dass es nur heute das Wetter schön ist.
1: Und wie genießt du das genau?
3: Einfach spazieren gehen, die Sonne genießen. Dann später vielleicht irgendwie draußen mit den Kindern irgendwie spazieren gehen.
4: Eis essen, Spielplatz.
1: Das hört sich sehr, sehr gut an.
5: Kaffee trinken.
1: Also ist herrlich heute, oder?
5: Herrlich, auf jeden Fall herrlich. Das sind die letzten Sommertage, ne? Die muss man auf jeden Fall mitnehmen, ne?
1: Und dich erwische ich gerade hier mit dem Eis in der Hand. Das ist natürlich die perfekte Erfrischung.
6: Ja, genau. Ja, ist nochmal ein angenehmer Schlusstag so für den Sommer. Ja.
1: Jetzt kann der Herbst kommen oder wäre noch mehr Eis drin?
6: Wäre noch mehr Eis drin, auf jeden Fall. Ja.
1: Also können noch ein bisschen so bleiben. Aber den Tag heute, den genießen Sie auf jeden Fall.
6: Auf jeden Fall, ja.
1: Was haben
6: Mittagspause.
1: Verlängerte Mittagspause. Naja, der Chef weiß es ja nicht. Ich verrate auch nichts. Aber bei so schönem Wetter, da muss man ja auch mal ein bisschen länger auftanken.
0: Ich glaube, der Chef findet das auch okay, wenn wir heute ein bisschen mehr Eis essen. Was macht ihr denn so bei dem schönen Wetter?
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0: Schickt doch gerne mal eine WhatsApp. Euch einen schönen Nachmittag.

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1: Mit Malte Albrecht, schönen guten Tag. Für viele Autofahrer ist die Schmerzgrenze erreicht. Die Benzin- und Dieselpreise an den Tankstellen steigen immer weiter. Seit wenigen Tagen gibt es deswegen immer mehr Forderungen an die Politik, etwas dagegen zu tun. Und genau das soll jetzt passieren. Bundeskanzler Merz hat wegen der hohen Spritpreise kurzfristige Entlastungen in Aussicht gestellt. Das kündigte er beim Unternehmertag in Berlin an.
2: Die Energiepreise, die Spritpreise an den Zapfsäulen steigen. Für viele Menschen, die täglich das Auto brauchen, ist eine Belastungsgrenze erreicht. Und ich bin der Meinung, dass wir handeln müssen. Das genaue Instrumentarium steht noch nicht fest. Sie können aber davon ausgehen, dass wir sehr bald einen Vorschlag dazu vorlegen werden.
1: Die Spritpreise waren gestern noch weiter raufgegangen. Laut ADAC kostete ein Liter Super E10 im bundesweiten Schnitt rund 2,28 Euro. Diesel kostete etwa 2,41 Euro pro Liter. Vorschläge, um den Schock für die Autofahrer an der Tankstelle abzumildern, kommen inzwischen von allen Seiten. Wirtschaftsministerin Reiche will zum Beispiel Geringverdiener gezielt entlasten. Die SPD ist dagegen mehr für eine EU-weite Übergewinnsteuer und einen Spritpreisdeckel. Ihr Generalsekretär Klüssendorf warf den Ölkonzernen vor, Rekordgewinne auf Kosten der Bürger zu machen. Und jetzt weitere wichtige Nachrichten im Überblick. Ein russisches Kriegsschiff hat in der Ostsee zwei Leuchtraketen auf einen dänischen Militärhubschrauber abgefeuert. Nach Angaben des Verteidigungsministeriums in Kopenhagen flogen die Geschosse gestern Abend nur knapp am Hubschrauber vorbei. Die Besatzung sei unterwegs gewesen, um eine russische Fregatte zu fotografieren. Bundesdigitalminister Wildberger fordert internationale Regeln für künstliche Intelligenz. Die Gefahren durch autonome Systeme würden nicht an Ländergrenzen Halt machen, sagte er den Funke-Zeitungen. Deshalb müssten sicherheitsrelevante Risiken früh erkannt und eingedämmt werden.

0: Die Europäische Weltraumagentur ESA hat zwei neue Klimasatelliten ins All geschickt. Sie sollen genauer untersuchen, wie sich Extremwetter und der Klimawandel auswirken. Dabei geht es unter anderem um Hitzestress bei Pflanzen und Veränderungen der Meere. Ob die eigene Lieblingsserie, ein neuer Film oder Live-Sport, Streaming wird in Deutschland immer beliebter und das, obwohl die Abo-Preise in den letzten Jahren gestiegen sind. Genau dagegen gehen jetzt Verbraucherschützer vor, mit 3 Klagen gegen Preiserhöhungen bei Netflix, Apple TV und Wow. Der Verbraucherschutzverein wirft den Anbietern vor, die Abo-Preise ohne Zustimmung der Kunden angehoben zu haben. Die Anbieter berufen sich auf die Klauseln in ihren allgemeinen Geschäftsbedingungen. Der Verein hält sie aber für unwirksam, weil sie die Verbraucher unangemessen benachteiligen würden. Betroffene können sich den Klagen kostenlos anschließen. Ist die Klage erfolgreich, könnten Kunden je nach Vertrag 200 bis 700 Euro zurückbekommen, heißt es. Und das waren die Nachrichten mit Malte Heilbricht.
1: Dankeschön, Malte. Kurz nach 3. Hallo zusammen. Hier ist Sophie Gebauer mit dem Wetter. Heute ist wirklich ein sonniger Sommertag. Heute Abend können ein paar Gewitterwolken dabei sein, aber jetzt sind es erstmal sonnige 26 Grad. Morgen bekommen wir dann einen Mix aus Sonne und Wolken. Am Nachmittag ziehen Schauer durch und 19 Grad sind drin.
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1: Die Staus für euch. Ab 10 Minuten A3 Köln Richtung Oberhausen. Zwischen Duisburg-Wedau und Oberhausen-Lierich. 3 Kilometer Stau, 10 Minuten braucht ihr länger. Und die A3 Arnheim Richtung Köln. Zwischen Kreuz Oberhausen und Kreuz Oberhausen-West. 4 Kilometer Stau, in einer Viertelstunde seid ihr hier durch. Geblitzt wird in Oberhausen auf der Schützenstraße und Festischenstraße, in Mülheim auf der Sellerbeckstraße. Dienstlaken haben wir die Berger Straße, in Moers die Krefelder Straße, in Gelsenkirchen ist ein Blitzer aufgebaut auf der Finkestraße, am Tunnel und in Bottrop am Westring Richtung Oberhausen. Wenn ihr auch noch was habt, ruft da einfach an oder schickt eine WhatsApp.
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1: Gute Fahrt euch!
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0: kam in New Religion um 13 nach 3. Und echte Pilzfans finden gerade echte Schätze im Wald, aber man sollte sich natürlich gut auskennen. Ich frage mich auch manchmal so, was hier so für Pilze rumfliegen. Ich sehe auch immer welche beim Gassi gehen, auch jetzt schon.
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2: Pilze bestimmen für Anfänger. Lektion 1, verlass dich nur auf echte Experten, die dir auch immer sagen können, wie ein Pilz heißt.
3: Ich weiß nicht genau, wie der heißt. Ich nenne den immer Sebastian.
2: Lektion 2, Pilzsammler haben immer diesen einen streng geheimen Fundort. Du musst gar nicht erst fragen, wo es die vielen schönen Steinpilze gibt.
4: Ja, im Wald. Da sind ringsrum so Bäume. Mehr sage ich nicht.
2: Lektion 3. Je schöner ein Pilz aussieht, desto weniger solltest du ihn essen.
4: Oh, der sieht ja lecker aus. Guck mal, knallrot, weiße Punkte.
2: Und Lektion 4. Wenn du einfach nur angeben willst, denk dir die Pilzarten einfach aus. Es klingt sowieso alles ähnlich.
4: Ach hier, schau mal, das gibt's doch nicht. Der gefleckte Langstiel, Wackelhut, Krummnasen, Zottellamellen, Doppelröhrlings, Knollen, Schleimfuß.
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1: Zwischen Duisburg-Zentrum und Kreuz Duisburg-Nord 3 Kilometer Stau. In 10 Minuten seid ihr hier durch. Geblitzt wird in Oberhausen auf der Schützenstraße. Elke meldet noch einen Blitzer in Schmachendorf auf der Hiesfelder Straße Richtung Sterkrade vor der Autobahnbrücke. Auf der Festische Straße ist auch noch was. In Mühlheim haben wir einen Blitzer auf der Sellerbergstraße, in Moers auf der Krefelder Straße und in Bottrop am Westring Richtung Oberhausen.
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0: Store um 15:43 und nach 18 Jahren Pause kommt Oasis zurück nach Deutschland. Nicht zu uns nach NRW, das hat es leider nicht geklappt irgendwie, aber immerhin kommen sie nach München, können wir ja mit einem kleinen Urlaub verbringen. Am 2. und 3. Juli nächstes Jahr kommen die dann nach München und jetzt ist natürlich die Frage, wie komme ich an so Tickets, ne? Das ist kaum überraschend, gar nicht mal so einfach. Der Kollege Robert Jans aus der Musikredaktion hat sich gestern schon mal so einen Passierschein A38 organisiert. Robert, ist das wirklich so irre kompliziert und alles verwirrend oder wie läuft das ab?
1: Du registrierst dich online, das geht bis zum 17. September, also bis übermorgen, mit deinen Daten, Mail, einfach alles. Vorher musst du ein Oasis-Quiz beantworten, damit die wissen, dass du kein Bot bist. So, und dann hast du das alles gemacht und dann, pass auf, wenn du das gemacht hast, dann kannst du aber noch keine Tickets kaufen. Das ist quasi nur die Voranmeldung. Du sagst also hier, ne, ich hätte Interesse, Tickets zu kaufen. Um später welche kaufen zu können, brauchst du dann nämlich einen Code. Ob du den Code bekommst, das wird ausgelost. Und da bin ich jetzt eben im Lostopf. Du bekommst dann Ende September Bescheid, ob du Glück hattest. So, und dann startet irgendwann der tatsächliche Verkauf der Tickets. Und falls du einen Code bekommen hast, kannst du dann versuchen, Tickets zu bekommen. Der Code heißt also auch noch nicht, dass du sicher welche bekommst. Also das ist jetzt quasi die Vorstufe der Vorstufe der Vorstufe zum Versuch, Tickets zu bekommen oder irgendwie so. Ich habe da auch den Überblick verloren. Ich bin jetzt jedenfalls für irgendwas registriert. Gefühlt auch keine Ahnung für was.
0: Ja, das ist doch mal schön. Also toi, toi, toi, Robert. Ich glaube ganz, ganz fest an dich. Aber hier jetzt schon mal, ne, für euch alle, Oasis ganz ohne Passierschein A38, ohne Quiz, ohne Voranmeldung, ohne Code. Einfach nur

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1: Mit Maite Albrecht. Schönen guten Tag.
2: Die Spritpreise an den Zapfsäulen steigen. Für viele Menschen, die täglich das Auto brauchen, ist eine Belastungsgrenze erreicht. Und ich bin der Meinung, dass wir handeln müssen.
1: Kanzler Merz war das bei einer Veranstaltung in Berlin. Er hat wegen der hohen Spritpreise Entlastungen in Aussicht gestellt. Wie genau die aussehen sollen, sagte Merz noch nicht. Es gebe dazu einen engen Austausch in der Bundesregierung und mit den Ländern. Sehr bald werde ein Vorschlag vorliegen. Was die Vorwürfe angeht, dass die Mineralölkonzerne von der Krise profitieren würden, wies Merz auf das Bundeskartellamt hin.
2: Wir werden auf Preistreiberei reagieren. Wir haben dazu das Kartellamt mit einer entsprechenden Missbrauchsaufsicht ausgestattet. Aber wir spüren auch, jedenfalls aus dem Blickwinkel der Verbraucherinnen und Verbraucher, dass das nicht reicht.
1: Zuletzt hatte es immer mehr Rufe nach einer Entlastung für Bürgerinnen und Bürger gegeben. Die SPD schlägt einen Spritpreisdeckel und eine Übergewinnsteuer für die Ölkonzerne vor. Bundeswirtschaftsministerin Reiche von der CDU spricht sich dagegen mehr für Direktzahlungen an Geringverdiener aus. Laut ADAC hatte gestern der Literpreis für Super E10 mit etwa 2,28 Euro ein neues Allzeithoch erreicht. Diesel kostete rund 2,41 Euro pro Liter und ist nur noch wenige Cent vom Rekordpreis entfernt. Und jetzt weitere wichtige Nachrichten im Überblick. Die Bandenkriminalität in Deutschland wird immer brutaler. So greifen kriminelle Verbindungen immer häufiger zu exzessiver Gewalt, um ihre Opfer einzuschüchtern oder ihre Machtansprüche gegenüber rivalisierenden Gruppen durchzusetzen. Das zeigt das Bundeslagebild Organisierte Kriminalität, das heute vorgestellt wurde. Hier sind für das vergangene Jahr 20 Tötungsdelikte und 100 Fälle von Körperverletzungen aufgeführt, deutlich mehr als im Vorjahr. Zugenommen haben auch Fälle, in denen Gewalttaten wie eine Art Dienstleistung in Auftrag gegeben und sogar Minderjährige dafür rekrutiert werden. Der Vorschlag der USA, dass Russland und die Ukraine ihre gegenseitigen Angriffe auf Energieanlagen einstellen, stößt in Moskau auf Zustimmung. Kreml-Sprecher Peskow sagte, das sei eine gute Idee. Auch der ukrainische Präsident Zelensky sprach von einem starken Vorschlag der USA. Er bezweifelte aber, dass Russland sich an so ein Abkommen halten werde. Beide Seiten hatten ihre Angriffe auf die Energieinfrastruktur in den letzten Monaten deutlich ausgeweitet. Auch in der vergangenen Nacht gab es wieder gegenseitige Attacken. Der Ätna auf Sizilien sorgt weiter für Probleme. Der Flughafen von Catania bleibt wegen der neuen Aschewolke weiter gesperrt. Nach Angaben der italienischen Behörden sind Starts und Landungen bis heute Abend gestrichen. Bisher sind schon mehrere Dutzend Flüge ausgefallen. Der Vulkan stößt seit Sonntag wieder Asche aus. Die Aschewolke reicht laut dem italienischen Institut für Geophysik und Vulkanologie 4 Kilometer in den Himmel. Für den Flugverkehr gilt deshalb weiterhin die höchste Warnstufe Rot. Wie lange die Einschränkungen diesmal dauern, ist noch unklar. Im August hatte eine ähnliche Situation mehr als eine Woche angehalten. Und das waren die Nachrichten mit Maite Albrecht.

0: Inception Malte, kurz nach vier. Hier ist Sophie Gebauer mit dem Wetter. Und heute knallt uns die Sonne volle Pulle rein. Spätsommer den ganzen Tag. Dazu gehören dann natürlich auch noch die Gewitter ab heute Abend. 27 Grad sind es jetzt. Morgen geht es teils sonnig, teils wolkig weiter. Am Nachmittag kommt ein bisschen was an Regen runter. Und maximal 19 Grad sind drin.
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0: Die Staus für euch. Ab 10 Minuten, da haben wir die A3 Köln Richtung Oberhausen. Zwischen Kreuz Breitscheid und Oberhausen-Lierich. 5 Kilometer Stau, eine Viertelstunde braucht ihr länger. A40 Essen Richtung Duisburg. Zwischen Essen-Zentrum und Mülheim-Winkhausen. 5 Kilometer stockender Verkehr. 10 Minuten plus. Und die A57 Köln Richtung Nimwegen. Zwischen Kreuz Meerbusch und Mörs-Hülsdonk. 7 Kilometer stockender Verkehr. In 10 Minuten seid ihr hier durch. Geblitzt wird in Oberhausen auf der Schützenstraße, auf der Hiesfelder Straße und Festische Straße, in Mülheim auf der Sellerbergstraße, in Dienstlagen haben wir Blitzer auf der Berger Straße und in Gelsenkirchen auf der Finke Straße. Dann haben wir auch noch einen in Bottrop am Westring Richtung Oberhausen, und wenn ihr jetzt auch noch was habt, ruft da an oder schickt eine WhatsApp.
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0: Gute Fahrt!
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0: Hallöchen zusammen und viel Spaß jetzt mit Tampa City. Das ist Self-Aware.

0: Capacity mit Self-Aware. Ihr habt sowas von schnell und gut heute unseren toten Hosenzungen knotet und das lohnt sich ja diese Woche ganz besonders. Es geht ja um ganz exklusive Tickets für die Toten Hosen am 3. Dezember in Dortmund. Da spielen sie dann vor ganz kleinem Publikum für euch ein Exklusivkonzert. Und heute dabei Radio Mülheim-Hörer Campino, 20 Jahre alt, aus Winkhausen.
1: Ja, meine Mama ist seit ungefähr 35 bis 38 Jahren großer Toten Hosen-Fan.
0: Ja.
1: Und da bestand gar keine andere Auswahl als der Name eigentlich.
0: Campino heißt wirklich so. Den Beweis hat er uns auch per Foto geschickt. Auf seinem Perso steht wirklich Campino. Das ist sein Name.

0: Richtig geil. Und unser Mülheimer Campino hat auch ganz schnell erraten, welche Toten-Hosen-Songs wir heute verknotet haben.
1: Jeder Mensch lebt wie ein Uhrwerk, wie ein Computer programmiert.
2: Ja, das ist ganz leicht erkennbar. Das ist einmal Hier kommt Alex und Bonnie und Clyde.
0: Ja, geil. Also Campino geht zu Campino und ihr habt die nächste Chance morgen früh ab 6 hier bei Radio Mülheim bei Insa in der Sendung.

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0: Kurz nach 4:30 ist es. Weiter geht's mit dem Wetter. Spätsommer heute, ganz viel Sonne bis zum späten Nachmittag. Ab heute Abend können auch noch ein paar Gewitterwolken dabei sein. 26 Grad sind es jetzt. Morgen geht es wechselnd bewölkt weiter. Am Nachmittag ziehen noch ein paar Schauer durch und 19 Grad sind drin. Die Staus für euch. Ab 10 Minuten. A3 Köln Richtung Oberhausen. Zwischen Duisburg-Wedau und Oberhausen-Lierich. 4 Kilometer Stau, eine Viertelstunde braucht ihr länger. A42 Kamp-Lindfort Richtung Dortmund. Zwischen Gelsenkirchen-Zentrum und Kreuzherne. 6 Kilometer stockender Verkehr. 10 Minuten plus. Und die A59 haben wir auch noch. Duisburg Richtung Dienstlaken. Zwischen Duisburg-Zentrum und Kreuz-Duisburg-Nord. 4 Kilometer Stau. In einer Viertelstunde seid ihr hier durch. Geblitzt wird in Mülheim auf der Sellerbergstraße, in Dienstlaken auf der Bergerstraße, in Bottrop auf dem Westring Richtung Oberhausen, in Gelsenkirchen auf der Finkestraße und in Oberhausen auf der Schützenstraße, Hiesfelder Straße und Festische Straße.
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1: Hallöchen.

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Roxette mit Sleeping in Macar um 20 vor 5. Und früher habe ich das ja nie verstanden, wenn Leute so viele Tattoos haben. Und jetzt habe ich selber so ein paar. Und jetzt verstehe ich das voll. Ne? Das macht irgendwie süchtig. Ich will jetzt noch mehr Tattoos. Und sind wir mal ehrlich, das Leben ist ja hart genug. Ne? Dann können wir uns zwischendurch auch mal so ein paar bunte Sticker als Belohnung auf der Haut gönnen, oder? Sido sieht das genauso. Der hat auch viele Tattoos. Das ist jetzt 1000 Tattoos hier bei uns. 20 vor 5 haben wir es jetzt.

0: Post Malone mit Chemical um 16:45 und das Wetter heute ist herrlich. Heute knallt der Sommer nochmal richtig rein. Und deswegen könnten wir ja eventuell das Wetter heute nochmal genießen. Was ihr so im Feierabend vorhabt, das hat die Kollegin Jasmin Weibroth euch gefragt.
1: Herrlicher Sommertag heute. Wie verbringst du den?
2: Auf der Arbeit, im Büro. Und darf schön aus dem Fenster gucken.
1: Das klingt jetzt nicht so schön, aber was planst du für den Feierabend?
2: Schön im Garten mit dem Getränk, da freue ich mich auch schon drauf.
1: Wie sieht's bei dir aus?
3: Herrlich, auf jeden Fall herrlich. Für den Feierabend gehen wir auch heute Abend was essen, ne?
1: Okay, was essen und dann aber draußen sitzen, oder?
3: Ja, wegen dem Wetter, ne? Auf jeden Fall.
1: Du hast einen dicken Pullover an. Hast du nicht mit so schönem Wetter gerechnet heute?
4: Doch, habe ich, aber ich finde es so noch angenehm.
1: Okay, also ist dir noch nicht zu warm im dicken Pulli?
4: Überhaupt nicht. Also unter 30 Grad kommen mir inzwischen kühl vor.
1: Okay, aber du, vielleicht bereitest du dich ja auch schon ein bisschen auf den Herbst vor, ab morgen dann.
4: Genau, okay. Ab morgen dann Herbst und dann noch dickere Pullis.
1: Und was sagst du heute zu dem schönen Wetter?
4: Ja, angenehm, wenn das Arbeiten nicht wäre.
1: Aber nachher ist ja Feierabend.
4: Genau, vielleicht nochmal eine letzte Freibadrunde.
1: Das klingt sehr gut. Könnte aber schon ein bisschen kühl werden, oder?
4: Ach ja.
1: Wahrscheinlich im Freibad dann auch mit Pulli.
4: Hinterher dann.
0: Also mit oder ohne Pulli, ich wünsche euch jetzt noch einen wunderschönen sonnigen Nachmittag. Und wenn ihr auch noch was Dolles vorhabt, schickt doch gerne mal eine WhatsApp.
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0: Euch einen wunderschönen Nachmittag jetzt mit Ty Cruz. Das ist Dynamite.

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1: Mit Maite Albrecht. Schönen guten Tag. Die Spritpreise explodieren. Im Tagesdurchschnitt waren gestern für einen Liter Super E10 rund 2,28 Euro fällig, teilte der ADAC mit. Das war gut 1 Cent mehr als am Sonntag. Diesel kostete etwa 2,41 Euro pro Liter und ist somit nur noch wenige Cent vom Rekordpreis entfernt. Jetzt hat sich Bundeskanzler Merz in die Diskussion eingeschaltet. Bei einem Unternehmertag in Berlin kündigte er kurzfristige Entlastungen für die Bürgerinnen und Bürger an.
2: Für viele Menschen, die täglich das Auto brauchen, ist eine Belastungsgrenze erreicht. Und ich bin der Meinung, dass wir handeln müssen. Das genaue Instrumentarium steht noch nicht fest. Sie können aber davon ausgehen, dass wir sehr bald einen Vorschlag dazu vorlegen werden.
1: Es gebe dazu einen engen Austausch in der Bundesregierung und mit den Ländern, sagte Merz weiter. Seit Tagen sorgen die explodierenden Spritpreise für eine neue Debatte in der Bundesregierung. Das CDU-geführte Bundeswirtschaftsministerium spricht sich für gezielte Direktzahlungen an Geringverdiener aus. Die SPD ist dagegen für einen Spritpreisdeckel und eine Übergewinnsteuer. Generalsekretär Klüssendorf warf den Ölkonzernen vor, Rekordgewinne auf Kosten der Bürger zu machen. Und jetzt weitere wichtige Nachrichten im Überblick. Und da bleiben wir erst noch bei Bundeskanzler Merz. Nach den Landtagswahlen am kommenden Sonntag könnte sich entscheiden, ob sich Bundeskanzler Merz im Amt halten kann. Der CDU-Chef hat das Parteipräsidium für den Wahlabend zu einer formellen Sitzung nach Berlin eingeladen. Dabei soll es um die Ergebnisse der Wahlen in Mecklenburg-Vorpommern und Berlin gehen und um die Folgen. Es gibt Spekulationen, dass Merz von den CDU-Landeschefs gestürzt werden könnte. Polen verstärkt seine Grenzposten zur Ukraine. Grund sind die russischen Drohnenangriffe auf einen Zug von Kiew nach Warschau und auf eine Tankstelle im ukrainischen Grenzgebiet. Die Ereignisse der letzten Tage würden zeigen, dass Russlands Vorgehen die Sicherheit ganz Europas gefährde, schrieb Polens Verteidigungsminister bei X. Deswegen sollen die Grenzposten jetzt mit zusätzlichen Schutzbarrieren und Wachtürmen verstärkt werden. München hat den Zuschlag für gleich zwei große Sportereignisse in den nächsten Jahren bekommen. 2028 findet dort das Champions League-Finale statt und 3 Jahre später folgt die Leichtathletik-WM. München hofft dadurch auf Rückenwind für eine deutsche Olympiabewerbung ab 2036. Mediziner warnen davor, den Verkauf von Nikotinbeuteln in Deutschland zu erlauben. Das Verbot müsse bestehen bleiben, vor allem zum Schutz von Kindern und Jugendlichen. Das fordern die Bundesärztekammer und mehrere medizinische Fachgesellschaften in einem gemeinsamen Appell. Die kleinen Beutel werden unter die Oberlippe geschoben und enthalten zwar kein Tabak, dafür aber zum Teil große Mengen Nikotin. Bei Kindern und Jugendlichen könne das die Entwicklung des Gehirns beeinträchtigen, warnen die Experten. Außerdem könnte eine Verkaufsfreigabe den Einstieg in den Nikotinkonsum erleichtern. In Deutschland dürfen die Nikotinbeutel, die zum Beispiel mit Zimt- oder Himbeergeschmack aromatisiert werden, nicht in Geschäften verkauft werden. Die Tabakbranche will das ändern. Und das waren die Nachrichten mit Maite Albrecht.
3: Dankeschön, Malte. Kurz nach 5, hier ist Sophie Gebauer mit dem Wetter. Heute ist nochmal ein richtig sonniger Sommertag.

0: Heute Abend können ein paar Gewitterwolken unterwegs sein, aber wir konzentrieren uns jetzt erstmal auf das Schöne. Jetzt 28 Grad sind es morgen. Bekommen wir dann den Mix aus Sonne und Wolken. Am Nachmittag ziehen Schauer durch und 19 Grad sind morgen drin.
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0: Die Staus für euch, ab 10 Minuten. Vorher noch eine Warnmeldung von der A40 Duisburg Richtung Essen in der Höhe vom Kreuz Duisburg. Ist eine ungesicherte Unfallstelle auf dem rechten Fahrstreifen. Dann die Staus A3 Köln Richtung Oberhausen. Zwischen Duisburg-Wedau und Oberhausen-Lierich. 4 Kilometer Stau, eine Viertelstunde braucht ihr länger. A40 Essen Richtung Dortmund. Zwischen Bochum-Wattenscheid-West und Bochum-Hamme. 2 Kilometer Stau, Viertelstunde plus. Und zuletzt die A42 Kamp-Lindfort Richtung Dortmund. Zwischen Gelsenkirchen-Schalke und Kreuz-Herne. 6 Kilometer stockender Verkehr. In 10 Minuten seid ihr hier durch. Dann haben wir noch Blitzer, ne? In Oberhausen, auf der Schützenstraße, auf der Hiesfelder Straße, auf der Festische Straße, in Mülheim auf der Sellerbergstraße, in Mörs auf der Krefelder Straße und in Gelsenkirchen auf der Finke Straße. Wenn ihr auch noch was habt, ruft da einfach an oder schickt eine WhatsApp.
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0: Gute Fahrt.
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0: Hallöchen.

0: Heute ist noch gutes Wetter, morgen geht's wieder herbstlicher zu. Aber wir verlängern den Sommer einfach ein bisschen anders.
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0: Wir erfüllen eure größten Herzenswünsche ab nächster Woche. Und Luna macht mit. Keiner klingt so nach Sommer wie die niederländische Party Queen. Ne? Die hat ja eigentlich nur Sommerhits. Und den hier kennen wir ganz besonders gut. Einfach immer nach Sommer, und wenn es draußen ungemütlich wird, dann holt Luna den Sommer einfach noch mal ein bisschen mehr zurück. 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November. 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

Mit Don't Worry um 4:15. Und falls ihr gerade im Stau steht, die anderen Autofahrer nerven oder sonst irgendwas heute schiefgegangen ist, ich verspreche euch, nach dem Song hier, da geht's euch ein bisschen besser. Einfach ein bisschen mitgrölen, die ganze Aggression rauslassen. Das tut einfach auch mal gut, dann ein bisschen loszuwerden. Also jetzt am besten, wenn ihr im Auto sitzt, Fenster zu, auch wenn ihr zu Hause seid, vielleicht Fenster zu, Tür zu, Radio laut, Attacke. Das ist jetzt Burn It Down von Linkin Park.

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0: Kurz nach 5:30 ist es, weiter geht's mit dem Wetter. Heute bekommen wir nochmal viel Sonnenschein und T-Shirt-Wetter. Umschwung dann heute Abend, da könnte es noch gewittern. 26 Grad sind es jetzt. Morgen bekommen wir den Mix aus Sonne und Wolken und am Nachmittag auch Regen. 19 Grad sind da drin. Weiter geht's mit den Staus. Ab 10 Minuten, da haben wir die A3 Köln Richtung Oberhausen. Zwischen Duisburg-Weda und Oberhausen-Lierich 3 Kilometer Stau. Eine Viertelstunde braucht ihr länger und Blitze haben wir in Oberhausen auf der Schützenstraße, Hiesfelder Straße, Festische Straße, in Mülheim auf der Sellerbeckstraße, in Dienstlaken auf der Berger Straße und in Bottrop auf dem Westring Richtung Oberhausen.
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0: Hallöchen.

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0: 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Du musst gar nicht erst fragen, wo es die vielen schönen Steinpilze gibt.
1: Ja, im Wald. Da sind ringsrum so Bäume. Mehr sage ich nicht.
0: Lektion 3. Je schöner ein Pilz aussieht, desto weniger solltest du ihn essen.
2: Oh, der sieht ja lecker aus. Guck mal, knallrot, weiße Punkte.
0: Und Lektion 4. Wenn du einfach nur angeben willst, denk dir die Pilzarten einfach aus. Es klingt sowieso alles ähnlich.
2: Ach hier, schau mal, das gibt's doch nicht. Der gefleckte Langstiel, Wackelhut, Krummnasen, Zottellamellen, Doppelröhrlings, Knollen, Schleimfuß.
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0: Ist geil, ne? Gentleman und Michael Patrick Kelly mit Wildfire und 20 vor 6 und so im Wald Pilze sammeln. Würde ich nicht machen, weil ich glaube, ich hätte Schiss, dass ich da irgendwie so ein giftiges Ding pflücke.
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2: Pilze bestimmen für Anfänger. Lektion 1, verlass dich nur auf echte Experten, die dir auch immer sagen können, wie ein Pilz heißt.
3: Ich weiß nicht genau, wie der heißt. Ich nenne den immer Sebastian.
2: Lektion 2, Pilzsammler haben immer diesen einen strengen

Rat mit Viele Live um 17:45. Ich bin Sophie Gebauer, bin raus für heute. Wir hören uns dann morgen Nachmittag wieder ab 2. Ich lasse euch jetzt noch Shakira und Burna Boy da mit Die Die und danach Santana mit Maria Maria. Bis morgen, schönen sonnigen Abend euch noch.

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1: Mit Malte Albrecht, guten Abend. Die Spritpreise in Deutschland steigen und steigen. Jetzt hat Bundeskanzler Merz in Aussicht gestellt, die Bürger zu entlasten. Für viele Menschen, die täglich das Auto brauchen, sei eine Belastungsgrenze erreicht, sagte er auf einer Wirtschaftsveranstaltung in Berlin. Die Bundesregierung müsse handeln. Wie genau, ließ der Kanzler aber offen. Der Bund tauschte sich über das Thema gerade mit den Ländern aus. Es werde schon sehr bald einen Vorschlag geben, sagte Merz. Und wir bleiben noch bei Merz. Der Bundeskanzler steht vor den Landtagswahlen am Sonntag in Mecklenburg-Vorpommern und Berlin enorm unter Druck. Jetzt hat er die CDU-Spitze für den Wahlabend zu einer Sitzung eingeladen. Dabei soll es um die Wahlergebnisse und ihre Folgen gehen und damit auch um seine politische Zukunft. Frage an Ronny Thorau. Zeigt schon das Einberufen der Sitzung am Wahlabend, wie sehr Merz wackelt?
2: Also, dass Parteispitzen auch in der CDU nach einem Wahlabend beraten, ist nicht ungewöhnlich, aber meist gibt es da eher informelle Einladungen. Das kommen dann auch nur begrenzt Eingeladene wirklich vorbei. Nach der Wahl in Sachsen-Anhalt zum Beispiel kam von den CDU-Ministerpräsidenten nur Daniel Günther vorbei, was von manchen Politikbeobachtern als eins von vielen Zeichen für Merz' Autoritätsverlust gewertet wurde. Jetzt lädt Merz formell das Parteipräsidium für Sonntagabend ein. Das muss nicht automatisch heißen, dass er irgendwie da hinschmeißen will oder konkrete Pläne hat, aber vielleicht will er zumindest von Angesicht zu Angesicht von allen Wichtigen in der CDU wissen, ob sie ihm noch als Kanzler folgen.
1: Wie wahrscheinlich ist es denn, dass Merz als Kanzler gehen muss nach dem Wahlabend am Sonntag?
2: Ja, also vor einigen Wochen hieß es eher, wenn der Kanzler ausgetauscht werden sollte, dann eher erst nach der NRW-Wahl im nächsten Frühjahr. Aber als der Absturz der CDU in Sachsen-Anhalt jetzt noch schlimmer gekommen ist als ohnehin vorausgesagt, da hat sich das so gefühlt ein bisschen beschleunigt. Es gibt jetzt mehr Berichte, dass es in der Union sehr stark rumort und viele da glauben, mit Merz geht es einfach nur noch bergab. Und vor allem, wenn die CDU in Mecklenburg-Vorpommern jetzt sogar mit unter 5% aus dem Landtag fliegen sollte, dann könnte es mit Merz vielleicht doch schneller zu Ende gehen.
1: Danke, Ronny. Und das sind weitere Nachrichten. Deutschland und die USA könnten im Rüstungsbereich künftig enger zusammenarbeiten. Darüber will Verteidigungsminister Pistorius heute mit seinem US-Kollegen Hexes in Washington sprechen. Systeme für die Abschreckung und Verteidigung könnten schneller und in größerer Zahl bereitgestellt werden, sagte Pistorius. In Teilen der Niederlande war der Bahnverkehr heute zeitweise massiv eingeschränkt. Unbekannte hatten an rund 30 Stellen Rohre und andere Gegenstände auf die Gleise gelegt. Das Computersystem empfing dadurch Signale, wonach die Gleise an den betroffenen Stellen belegt und nicht befahrbar waren. Mittlerweile läuft der Bahnverkehr wieder weitgehend normal. Preiserhöhung ohne Zustimmung. Verbraucherschützer nehmen sich gleich drei Streaming-Anbieter vor, und zwar Netflix, Apple TV und Wow. Sie wollen für Kunden Rückzahlungen in Höhe von 200 bis 700 Euro durchsetzen, abhängig vom jeweiligen Vertrag. Der Verbraucherschutzverein wirft den Anbietern vor, sie hätten die Preise laufender Abos wiederholt angehoben, ohne die gesonderte Zustimmung ihrer Kunden einzuholen. Und das waren die Nachrichten mit Malte Albrecht.
3: Das Wetter.
4: Bevor es richtig zuzieht, nehmen wir noch die letzten Sonnenstrahlen mit heute Abend. Ne? Später zieht Regen durch, teilweise können sich auch stärkere Gewitter bilden mit Hagel und Starkregen dabei. Und die kühlen ordentlich ab. Morgen bekommen wir maximal zwischen 17 und 21 Grad in der Spitze. Und dazu ist es bewölkt und zeitweise regnerisch.
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4: Wir schauen auf die Autobahn, das sind hier die längsten Staus. A3 Frankfurt-Oberhausen zwischen Dreieck Köln-Holmar und Kreuz Leverkusen 8 Kilometer, 10 Minuten dauert es länger. A4 Aachen-Köln zwischen Kreuz Köln-West und Köln-Eiffeltor 5 Kilometer, eine knappe Viertelstunde müsst ihr mehr einrechnen. Dann die Gegenrichtung A4 Köln-Aachen zwischen dem Dreieck Köln-Holmar und Köln-Eiffeltor auch 5 Kilometer Stau, auch eine Viertelstunde plus. A46 Brilon-Arnsberg-Neheim zwischen Arnsberg-Altstadt und Neheim-Süd 1 Kilometer Stau, 11 Minuten kommen obendrauf. A61 jetzt Koblenz-Mönchengladbach zwischen Rheinbach und Weilerswist, 11 Kilometer nach einem Unfall, da ist nur ein Fahrstreifen frei, 50 Minuten dauert es länger. Und A555 Bonn-Köln zwischen Wessling und Köln.

0: In Rodenkirchen 2 Kilometer nach einem Unfall. Die Autobahn ist aktuell gesperrt. Ein Rettungshubschrauber ist im Einsatz. Schönen Abend zusammen, Natascha Wittmark hier. Ich hoffe, ihr habt es mittlerweile in euren verdienten Feierabend geschafft und könnt noch so ein paar Sonnenstrahlen mitnehmen heute Abend. Ab morgen sehen wir die ja nicht mehr so viel, ne? Dazu habe ich jetzt Pink für euch mit Trustful.
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0: 30 Grad draußen, im Supermarkt liegen Spekulatius und Lebkuchen aus. Und wir feiern dazu frühes Weihnachten.
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0: Musik und ihr könntet die Ersten sein, die in sein neues Album reinhören dürfen. 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
0: 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Und weil es so schön ist, hören wir jetzt Nico Santos in voller Länge. Das ist Why Don't You Stay?

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0: Wetter.
1: Das geht recht sommerlich zu Ende heute und morgen am Mittwoch geht's dann herbstlich weiter. Am späten Abend ziehen nämlich Schauer durch, teils auch stärkere Gewitter und die sorgen für einen Temperatursturz. Morgen bekommen wir maximal 21 Grad in der Spitze und dazu ist es bewölkt und zwischendurch regnerisch. Von der Sonne sehen wir dann nicht so viel.
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1: Mit den längsten Staus. A2 Hannover-Dortmund zwischen Kreuzbad Oeynhausen und Flotow West. 2 Kilometer, 10 Minuten dauert es länger. A4 Köln-Aachen zwischen dem Dreieck Köln-Holmar und Köln-Eifeltor. 4 Kilometer, eine knappe Viertelstunde kommt oben drauf. A40 Dortmund-Duisburg zwischen Bochum-Wattenscheid West und dem Dreieck Essen-Ost. 4 Kilometer, 22 Minuten müsst ihr mehr einrechnen. Dann A45 Gießenhagen zwischen Ehringshausen und Herborn Süd. 3 Kilometer, eine Viertelstunde on top. A61 Koblenz-München-Gladbach zwischen Rheinbach und Weilerswist. 11 Kilometer nach einem Unfall, eine gute halbe Stunde dauert es da länger. Und A555 Bonn-Köln zwischen Wessling und Kreuz-Köln-Süd. 4 Kilometer nach einem Unfall, die Autobahn ist da aktuell gesperrt. Kommt gut durch und an. Gleich hören wir mal, wie es in Manchester so läuft. Da ist ja gerade wieder meine Kollegin aus der Musikredaktion, Annick Manoukian. Und zusammen mit Iggy Kelly bastelt sie da fleißig weiter an unserem diesjährigen Lichtblicke-Song. Vielleicht können wir ja auch mal wieder ein bisschen was draus hören. Schauen wir mal. Die sind da ja sehr streng.
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1: Und wenn ihr euch fragt, wie meine Katze denn klingt, wenn das letzte Leckerli schon wieder 10 Minuten her ist. So.
2: Ja.

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0: Lockenbach und Christis Randy, Magic Moment. So, und jetzt hören wir mal, wie es in Manchester so läuft.
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0: Ja, Iggy Kelly und unsere Musikchefin Annick Manoukian, die sind wieder im Studio bei Iggys Musikproduzenten seines Vertrauens und finalisieren da gemeinsam unseren diesjährigen Lichtblicke-Song. Wir haben schon gehört, heute Morgen gab es Stress am Flughafen, weil die Sicherheitskontrolle so lange gedauert hat, Annick. Aber ihr seid jetzt da im Studio in Manchester. Wie läuft's bisher?
2: Ja, das Schöne hier ist, dass bei Iggys Produzenten die Tage irgendwie erstmal mit ausführlich Kaffee trinken anfangen. Genau das haben wir vorhin auch gemacht. Jetzt sind wir aber gerade im Studio und ich habe mich jetzt mal kurz rausgeschlichen. Mhm. Wir wollten ja noch eine Bridge schreiben und da sind wir auch gerade fleißig dran.
3: I think this part would be good to give people an info. Just do, as you said, the just do it feeling.
4: Yeah, like, shine your light, what you waiting for?
3: Yeah, something like this, yes.
5: I'll go no
0: claps
5: and make it all about that.
0: Geil! Ich habe jetzt schon ein bisschen Bock weiterzuhören, aber ihr seid ja streng, ne? Und du sag mal, ich gönn's dir ja, dass du immer nach Manchester fliegen darfst, ne? Aber warum besteht Iggy Kelly eigentlich ausgerechnet auf dieses Studio mit diesem Produzenten?
2: Ehrlich gesagt, das habe ich mich auch am Anfang gefragt, aber das ist hier so eine eingeschweißte, vertraute Musiktruppe, die da jetzt zusammen an diesem Song arbeitet. Matt, Andre und Straff heißen die drei Produzenten. Die kennen sich untereinander schon seit Jahren und verbringen halt auch so einfach gerne Zeit miteinander.
6: We know each other inside out. Mm. Like Iggy's been coming here 2-3 years?
7: More. 5 years, I think.
6: Me and Andre have known each other 12 years. Me and Straff have been working together for 2-3 years.
7: Yeah.
6: That's why you probably see it, like, feel so effortless, but that's a lot of... It's a lot of time together.
7: And we also really like spending time together and value each other's opinions.
8: Yeah,
7: and we just like, if someone here says something, then...
6: You've got to listen.
7: You listen. you listen because you're like, I appreciate what they're doing and it's just a mutual respect.
0: Ja, das ist das Beste, ne? Arbeit, die sich gar nicht wie Arbeit anfühlt. Dann weiter viel Spaß auf jeden Fall in Manchester. Wir sind sehr gespannt auf das Ergebnis.
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1: Mit Malte Albrecht. Guten Abend. Ob es die eigene Lieblingsserie ist, ein neuer Film oder Live-Sport, Streaming wird in Deutschland immer beliebter. Viele Nutzer kostenpflichtiger Angebote haben direkt mehrere Abos gleichzeitig und das, obwohl die Preise in den letzten Jahren gestiegen sind. Genau dagegen gehen jetzt Verbraucherschützer vor mit 3 Verbandsklagen gegen Netflix, Apple TV und Wow. Thorsten Adolfs aus dem Newsteam, worum geht es denn genau bei den Klagen?
2: Es geht um die Preise laufender Abos. Nach Angaben des Verbraucherschutzvereins haben die Anbieter ihre Preise mehrfach erhöht, ohne dafür jedes Mal die ausdrückliche Zustimmung der Kunden einzuholen. Begründet worden sei das mit entsprechenden Klauseln in den allgemeinen Geschäftsbedingungen. Die Verbraucherschützer halten diese Klauseln aber für unwirksam. Sie sagen, die Regelungen würden Verbraucher benachteiligen. Deshalb fordern sie jetzt Rückzahlungen. Je nach Vertrag könnten Betroffene zwischen 200 und 700 Euro zurückbekommen. Die Klagen laufen in Berlin und Bayern. Betroffene Kundinnen und Kunden können sich kostenlos anschließen. Hoffnung, dass sie ihr Geld wirklich wiedersehen, macht ein ganz ähnlicher Fall rund um den Sportstreaming-Anbieter DAZN. Der wird zurzeit vor dem Oberlandesgericht Hamm verhandelt. Und das Gericht hat schon erkennen lassen, dass es starke Preiserhöhungen bei DAZN in den Jahren 2021 und 2022 wohl für rechtswidrig hält. Ein Urteil dazu soll es im November geben.
1: Thorsten, vielen Dank. Und das sind weitere Nachrichten heute Abend im Überblick. Die Preise an den Tankstellen in Deutschland explodieren. Bundeskanzler Merz hat den Bürgern deshalb jetzt Entlastungen in Aussicht gestellt. Wie genau die aussehen sollen, ist noch unklar. Man werde aber Steuern und Abgaben in den Blick nehmen und sehr bald einen Vorschlag vorlegen, sagte Merz in Berlin. Eine Übergewinnsteuer auf Extraprofite der Mineralölkonzerne, wie sie die SPD fordert, lehnt der Kanzler jedoch ab. Bundesdigitalminister Wildberger hat internationale Regeln gefordert, um die Kontrolle über künstliche Intelligenz zu behalten. Die Gefahren durch leistungsfähige KI-Modelle und KI-Agenten würden nicht an nationalen Grenzen Halt machen, sagte er den Funke-Zeitungen. Ziel müsse sein, autonomere Systeme sicher zu machen. Der Schauspieler Ralf Richter ist tot. Das hat seine Managerin bestätigt. Bekannt wurde Richter vor allem durch den Kultfilm Das Boot Anfang der 1980er Jahre. Er wurde 69 Jahre alt. Zuletzt hatte Richter mit Herzproblemen zu kämpfen. 4 von 10 jungen Erwachsenen in Deutschland würden gerne eine eigene Firma gründen. Bei den meisten bleibt es aber bei diesem Wunsch. Das zeigt eine Befragung der Bertelsmann Stiftung. Gerade mal 3% der Befragten haben diesen Schritt gewagt und ein eigenes Unternehmen auf die Beine gestellt. 3 von 10 Befragten sagten aber auch, dass Eigenständigkeit nichts für sie ist. Die meisten von ihnen bevorzugen die Sicherheit eines Angestelltenverhältnisses. Andere sagten, dass sie zu wenig über die Unternehmensgründung wissen und dass sie sich den Stress als Selbstständige nicht antun wollen. Die Studien fordern, die Barrieren für eine Firmengründung zu beseitigen. Befragt wurden junge Menschen zwischen 14 und 25 Jahren. Und das waren die Nachrichten mit Malte Albrecht.
3: Das Wetter.
4: So ein bisschen Sommerwetter nehmen wir noch mit heute Abend. Morgen sind wir dann im Herbst. Später ziehen nämlich Schauer durch, auch Gewitter können sich bilden und dann gehen die Temperaturen deutlich nach unten. Morgen bekommen wir maximal 17 bis 21 Grad und von der Sonne sehen wir dann auch nicht so viel. Die bleibt meist hinter Wolken versteckt und Schauer ziehen auch weiter durch.
3: NRW Verkehr.
4: Der Blick auf die Autobahn, das sind die längsten Staus. A2 Hannover-Dortmund zwischen Kreuzbad Oeynhausen und Flotow-West. 3 Kilometer, gute 20 Minuten dauert es länger. Eine halbe Stunde kommt obendrauf auf der A40 Dortmund-Duisburg zwischen Bochum-Wattenscheid-West und Essen-Frillendorf. 4 Kilometer Stau da. Dann A61 Koblenz-Mönchengladbach zwischen Rheinbach und Erftstadt. 4 Kilometer Stau, 8 Minuten plus. A562 Bonn-Rheinaue-Bonn-Ost zwischen Bonn-Bad Godesberg und Bonn-Rammersdorf. 1 Kilometer, 9 Minuten plus. Und noch die A565 Meckenheim-Bonn zwischen Bonn-Poppelsdorf und Bonn-Tannenbusch. 1 Kilometer Stau nach einem Unfall auf dem rechten Fahrstreifen. 8 Minuten dauert es länger. Ich bin Natascha Wittmark. Einen schönen Abend euch. Tom Gregory habe ich jetzt. Kommt übrigens nächste Woche auf seiner Tour auch nach NRW. Spielt er in Köln. Da könnt ihr dann diese Nummer hier live hören. River ist das von ihm.
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0: Michael Schulte, 5 a.m. war das.
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0: Wie informiert ihr euch eigentlich? Also ich meine, ihr hört gerade zu, ne? Deshalb gebe ich jetzt uns frecherweise schon mal einen Punkt. Aber man informiert sich ja meist über mehrere Medien. Ne? Deshalb wollten wir mal von euch wissen, was ist denn euer Medium des Vertrauens?
2: Ich schaue mir jeden Tag die Nachrichten an.
3: Gut, oder die Tageszeitung. Ne?
4: Da lese ich also gerne auch immer die Kommentare, die da drinstehen. Und das stimmt dann oft auch mit meiner Meinung überein.
5: Ich achte ja auf die Information, die weitergegeben wird. Und dann gucke ich, ob es glaubwürdig ist oder nicht. Eher nach Gefühl tatsächlich, ja. Und dann gucke ich halt einfach, ist es für mich realistisch, eine realistische Aussage oder nicht?
0: Ja, es ist ganz unterschiedlich, ne? So wie eben auch die Medienlandschaft. Aber vor allem jetzt in Zeiten von Social Media und KI, da gibt es ja tausend Möglichkeiten, sich zu informieren. Und manchmal, da weiß man ja vielleicht auch gar nicht mehr, welchem Medium man da glauben soll. Deshalb machen wir das diese Woche zum Thema, den unabhängigen professionellen Journalismus. Und zwar mit der bundesweiten Aktionswoche Demokratie braucht viele Stimmen. Neben uns machen da ja auch viele andere Medien mit, also von Fernsehen über Zeitung, Zeitschriften bis eben Radio. Denn wir sind davon überzeugt, dass unabhängiger Journalismus ein wichtiger Baustein der Demokratie ist und damit am Ende auch für unseren gesellschaftlichen Zusammenhalt. Und das wollen wir euch zeigen. Stichwort Fake News zum Beispiel. Die werden teilweise ja gezielt gestreut, um zum Beispiel Wahlen zu beeinflussen. Wir sprechen da später in der Stunde noch genauer drüber und auch, woran ihr Fake News erkennen könnt.
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0: das Wetter.
1: Heute Abend ist es noch recht mild. Später ziehen dann Schauer und Gewitter durch. Dann gehen die Temperaturen nach unten. Morgen am Mittwoch sind maximal noch 17 bis 21 Grad drin. Dazu ist es größtenteils bewölkt und zwischendurch auch regnerisch.
0: NRW Verkehr.
1: Das sind die längsten Staus ab 7 Minuten Stauzeit. A2 Hannover-Dortmund zwischen Porta Westfalica und Flotow-West 4 Kilometer. Eine knappe halbe Stunde dauert es länger. Dann A57 Köln-Nimwegen zwischen Krefeld-Oppum und Krefeld-Gartenstadt. 2 Kilometer Stau, eine knappe Viertelstunde kommt da oben drauf. A562 Bonn-Rheinaue-Bonn-Ost. 7 Minuten dauert es länger zwischen Bonn-Bad Godesberg und Bonn-Rammersdorf. 1 Kilometer Stau da. Und noch die A565 Meckenheim-Bonn zwischen Bonn-Poppelsdorf und Bonn-Tannenbusch. 7 Minuten plus und 1 Kilometer Stau. Da, wo es geht, gute Fahrt. Und gleich sprechen wir dann über Fake News und holen uns auch mal Tipps, wie man die denn erkennen kann. Natascha Wittmark hier, einen schönen Abend.
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1: Tiffany Harris hört ihr jetzt. Habe ich letztens übrigens live gesehen. Und die klingt tatsächlich noch mal besser als ohnehin schon. Das ist sie mit Vertigo.

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0: Das gemeinsame Ziel: zeigen, warum unabhängiger Journalismus unerlässlich ist für Demokratie und den gesellschaftlichen Zusammenhalt. Und das ist in diesen Zeiten ja wichtiger denn je. In Sachsen-Anhalt wurde schon gewählt. In Mecklenburg-Vorpommern und Berlin stehen am kommenden Sonntag noch Wahlen an. Und immer häufiger gibt es im Vorfeld solcher Wahlen Fake News. Die werden gezielt verbreitet, um zu versuchen, den Wahlausgang zu beeinflussen. Wir als Radiosender arbeiten natürlich täglich daran, solche Fakes zu entlarven. Und wann immer es sie gibt, berichten wir auch drüber. Thorsten Ortmann ist unser Faktenchecker. Welche Fakes sind denn gerade im Vorfeld der Wahlen im Umlauf?
1: Ja, es gibt einige gezielte Kampagnen gegen Politiker, die zur Wahl stehen. Und neu dabei ist, dass es sich dabei jetzt auch um Landes- und Kommunalpolitiker handelt. Mhm. Erik Stehr zum Beispiel ist Lokalpolitiker der Partei Die Linke und er war Kandidat bei den Landtagswahlen in Sachsen-Anhalt und Opfer einer Fake-News-Kampagne.
2: Die Vorwürfe, die insgesamt so aufgemacht wurden, reichen von Mord an meiner Oma bis hin zu Betrug an meiner Universität oder auch irgendwelchen illegalen Sexpartys.
1: Es gibt andere Fake-News über Kai Wegner, Berlins regierender Bürgermeister oder auch über den Ministerpräsidenten Niedersachsens Olaf Lies.
0: Und wer steckt dahinter?
1: Ja, viele Experten und auch der Verfassungsschutz sehen Russland hinter diesen Fakes. Danach betreibt der russische Geheimdienst GRU eine eigene Desinformationskampagne namens Matruschka oder auch Overload. Caroline Schwarz, Expertin für Desinformation.
3: Man erhofft sich, Politiker zu schwächen, die sich solidarisch für die Ukraine einsetzen. Das sind aber eben auch Landespolitiker, die gerade betroffen sind, weil wir eben diese bevorstehenden Landtagswahlen haben.
1: Und solche Desinformationskampagnen zielen auch darauf ab, die Gesellschaft zu spalten und das Vertrauen in die Politik insgesamt zu schwächen. Und davon profitiert natürlich vor allem die AfD.
0: Wie kann ich mich denn selbst besser vor Fakes schützen?
1: Ja, wichtig ist immer skeptisch bleiben, gerade bei unglaublichen oder spektakulären Inhalten. Da sollte man vorher die Quelle checken, sagt Fake-Experte André Wolf.
4: Also einfach mal in eine Suchmaschine die Schlagworte meiner Information werfen und schauen, woher kommt die Information, wer hat noch darüber geschrieben, wie alt ist die und wie vertrauenswürdig ist die.
1: Man kann auch eine Bilderrückwärtssuche machen, einfach einen Screenshot des Fotos über die Google-Suchseite hochladen und oft findet man so die eigentliche Quelle des Posts oder auch Hinweise, dass es sich dabei um einen Fake handelt. Und dann gibt es auch noch Seiten im Netz, die aktuelle Fakes veröffentlichen, zum Beispiel auf dpa.com oder korrektiv.org.
0: Danke, Thorsten Ortmann. Wir haben für euch natürlich immer ein Auge auf aktuelle Fakes. Die Infos und Hintergründe dazu hört ihr dann hier.
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0: Daniela Carpenter.
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0: Ja, wir sind mittendrin in unserer Themenwoche. 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Das Ganze ist ja eine bundesweite Aktion. 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
1: Ich bin Babette Büchner. Die Spritpreise klettern immer weiter. Bundeskanzler Friedrich Merz verspricht deshalb jetzt Entlastungen für Autofahrer. Eine Übergewinnsteuer auf Extraprofite der Mineralölkonzerne lehnt er jedoch ab. Genau für diese Steuer wirbt aber die SPD.
2: Immerhin einig ist man sich, dass viele Autofahrer an der Schmerz

0: Wenn sie sind, wir werden etwas gegen die Preistreiberei tun, verspricht der Kanzler. Aber eine Übergewinnsteuer hält er für rechtlich nicht durchsetzbar. SPD-Finanzminister Klingbeil will allerdings damit Entlastungen für Autofahrer gegenfinanzieren und fordert auch einen Spritpreisdeckel. Doch auch der ist umstritten in der Regierung. Dennoch sagt Merz, wir werden schnell Vorschläge auf den Tisch legen. Claudia Wächter, Nachrichtenredaktion.
1: Weltraumwaffen waren lange Science-Fiction, doch diese Zeiten scheinen vorbei. Die USA haben jetzt nach US-Medienberichten erstmals die Stationierung von Waffen im Weltraum offiziell bestätigt.
2: Trumps Space Force wird Wahrheit, aber Details über die Weltraumwaffen gibt es noch nicht. Sie sind als Warnung an China und Russland gedacht, zum Schutz der Urstreitkräfte und als Antwort auf wachsende und wandelnde Bedrohungen, wie es heißt. China und Russland seien beim Ausbau ihrer militärischen Schlagkraft im All auf dem Vormarsch, glaubt die US-Regierung, und Weltraumwaffen könnten zum Beispiel feindliche Satelliten zerstören, falls die US-Truppen oder Satelliten im Visier hätten. China will keine Militarisierung des Weltalls, sondern friedliche Nutzung. Aus den USA, Tina Eck.
1: Nach mehreren Malariafällen bei Mitarbeitern des Frankfurter Flughafens haben sich jetzt auch zwei Bewohner eines nahegelegenen Stadtteils infiziert. Nach Angaben des Frankfurter Gesundheitsamts arbeiten die beiden nicht am Airport und hatten auch keine Auslandsreise gemacht. Wer am Frankfurter Flughafen arbeitet oder in der Nähe wohnt, sollte bei ungewöhnlichen Symptomen zum Arzt gehen, sagte der Leiter der Behörde. Grund zur Sorge gebe es aber nicht. Der Schauspieler Ralf Richter ist tot. Er starb mit nur 69 Jahren, bestätigte seine Managerin. Seinen Durchbruch hatte Richter mit seiner Rolle im Filmklassiker Das Boot gefeiert. Später spielte er oft den Ruhrpott-Proleten, wie zum Beispiel im Kultfilm Bang Boom Bang. Und das waren die Nachrichten mit Babette Büchner.
3: Das Wetter.
4: Noch ist es meist trocken, später ziehen dann Schauer durch. Auch kräftige Gewitter mit Starkregen und Hagel können sich bilden. Morgen am Mittwoch ist es dann deutlich kühler. Maximal 17 bis 21 Grad sind drin. Dazu ist es bewölkt und zwischendurch auch weiter nass.
3: NRW Verkehr.
4: Ein paar Staus gibt's noch, und zwar einmal auf der A2 Hannover-Dortmund zwischen Kreuzbad Oeynhausen und Flotow West. 3 Kilometer ist er lang, knappe 20 Minuten dauert's da länger für euch. Dann A4 Aachen-Köln zwischen Kreuz Köln-West und Köln-Eiffeltor. 1 Minute braucht ihr da länger, 1 Kilometer Stau. Und noch die A57 Köln-Nimwegen zwischen Krefeld-Zentrum und Krefeld-Gartenstadt. 8 Minuten dauert's da länger, auch 1 Kilometer Stau. Habt ihr schon mal selbst gegoogelt? Also ich habe das schon mal gemacht und kann sagen, größtenteils passt es so, was da steht. Habe ich noch mal Glück gehabt. Ist nämlich nicht immer so. Manchmal denkt man, es geht einem gut, man atmet, man lebt, aber die KI sagt, nee, du bist tot. Ist einer Frau aus NRW so passiert? Wenn man die googelt, dann steht da, ja, sie lebt nicht mehr. Ist aber Quatsch, können wir so bestätigen. Wir haben nämlich mit ihr gesprochen. Was sie dazu sagt, das hört ihr gleich.
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0: Circle of Life. Der kickt auch manchmal rein, da merkt man das gar nicht. Ist einer Frau aus NRW passiert, eine Traurednerin, die wollte nur mal wissen, was so auftaucht, wenn sie sich selbst googelt. Und da kam dann quasi eine Todesmeldung. Hat die KI selbstständig da reingeschrieben. Dabei, sagt sie, fühlt sie sich eigentlich quicklebendig. Wir haben mal unseren Reporter Dominik Becker zu ihr geschickt und das überprüfen lassen.
1: Also ich starte direkt mal mit der guten Nachricht. Tanja Raut lebt, um das mal geklärt zu haben. Sie war vor kurzem im Urlaub und hat so ein bisschen die nächsten Traureden vorbereitet und musste dann quasi von jetzt auf gleich digital um ihr Leben kämpfen.
2: Letzte Woche sitze ich so in der Bretagne und guck so bei Google KI, was sagt die denn über mich und sagt, ja, ich bin tot. Und ich denke so, oh, okay, das ist jetzt nicht so fein.
1: Mittlerweile ist klar, die KI hat sie verwechselt, denn in Essen ist tatsächlich eine Frau mit dem gleichen Namen gestorben. Und ja, irgendwie hat die KI diese beiden Identitäten zusammengeworfen. Das hat die lebendige Tanja natürlich direkt versucht zu ändern und auch zu melden.
2: Innerhalb dieses Tages passierte dann tatsächlich das kleine Wunder der Wiederauferstehung und habe mich dann schon gefreut, dachte, okay, da gab es die redaktionelle Anmerkung, da gibt es zwei Personen und dachte, jetzt läuft das. Erschreckend ist eigentlich am nächsten Tag. Auf einmal war ich wieder tot. Und ich habe meinen Mann schon gefragt, wie er sich so als digitaler Witwer fühlt.
1: Also ist Tanja wieder hingegangen, hat die KI neu gefüttert und alles neu gemeldet.
2: Es wird schon darüber gescherzt, aber es ist ja schön, dass wir scherzen können. Es wäre ja viel schlimmer, wenn es anders wäre.
1: Denn am Ende ist das alles für sie als Traurednerin natürlich auch existenzgefährdend.
2: Ich kann nur jedem raten, wenn du ein Personal Brand bist,

0: Wenn du mit deinem Namen draußen stehst und über deinen Namen eine Dienstleistung verkaufst, dann guck in der KI nach, was sagt die über dich. Das ist ganz wichtig. Guck im Netz nach, was steht über dich da drin.
1: Ja, und vor allem wehrt euch dagegen, wenn euch so etwas passiert. Denn für Tanja geht's ja am Ende nur um eines.
0: Ich liebe es, vor Menschen zu stehen, Menschen zu verheiraten. Und das geht halt nur, wenn auch alle wissen, dass ich lebe.
2: Und das tut sie, egal was die KI behauptet.
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0: das Wetter.
1: Ja, da legen wir uns quasi im Sommer schlafen und wenn wir morgen aufwachen, ist Herbst. 17 bis 21 Grad sind morgen maximal drin. Dazu ist es bewölkt und zeitweise regnerisch. Am Abend können sich auch Gewitter bilden mit Hagel und Starkregen. Und so ähnlich geht's auch in den nächsten Tagen weiter.
0: NRW Verkehr.
1: Drei Staus gibt's noch. Einer auf der A2 Hannover-Dortmund zwischen Kreuzbad Oeynhausen und Flotow West. 8 Minuten dauert's da länger, 1 Kilometer ist der lang. Dann A4 Aachen-Köln. Hier staut es sich zwischen Köln-Poll und Kreuz Köln-Gremberg auch auf 1 Kilometer. Da seid ihr in 6 Minuten durch. Und dann noch die A57 Köln-Nimwegen zwischen Krefeld-Zentrum und Krefeld-Gartenstadt. Auch 1 Kilometer Stau, 4 Minuten plus. Ich würde den letzten nehmen, ne? Dann seid ihr dann am schnellsten durch. Natascha Wittmark, hier einen schönen Abend euch.
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1: 3 Songs am Stück spiele ich euch jetzt. Ray Dalton ist dabei mit seiner neuen Single Go That High. Dann Alizé, die bringt so ein bisschen französischen Flair hier rein. Moi Lolita. Und die 21 Pilots machen den Anfang mit Stressed Out. Ich hoffe, das ist bei euch nicht so. Und ihr habt

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Alice Cooper, Poison. Jetzt hier Atze Schröder. Der war diese Woche einkaufen. Und ich kann es ja total nachfühlen. Ne? Ich bin auch immer überfordert, wenn ich den Einkaufswagen bei irgendwie 28 Grad Richtung Kasse schiebe.

0: Und dann stehen da neben mir plötzlich meterhohe Lebkuchentürme. Und dann streite ich wieder mit mir selber. Boykottieren oder mitnehmen? Noch bin ich standhaft geblieben.
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3: Ja, nee, ist klar.
4: Ey, gestern war ich ja ganz gegen meine Gewohnheiten mal im Supermarkt. Und ich denk so, was ist denn hier passiert? War ich ein halbes Jahr ohnmächtig und muss so erfahren? Oder bin ich in der Zeitmaschine angereist? Ja, es kann ja nur irgendwie so was sein. Denn warum sollten sonst da im Regal Lebkuchen, Herzen, Spekulatius und Dominosteine liegen? Ich hatte gestern noch einen Sonnenbrand, der allerdings beim ersten Dominostein ansatzlos in Sodbrand übergeht. Jetzt mal im Ernst, Leute. Die Freibäder hatten doch letzte Woche noch auf. Und jetzt liegt die Weihnachtsbäckerei da im Regal. Da wird doch jedes Jahr früher. Wir werden es noch erleben, dass der Bademeister im Freibad Sätze sagt wie: Mit den Spekulatius weg vom Beckenrand, sonst mach ich einen Dreier dicht. Jetzt mal ganz im Ernst. Wer kauft das Zeug denn jetzt schon? Ja gut, eine kenne ich. Die steht gerade bei uns zu Hause in der Küche und macht den Glühwein dazu heiß. Naja, habe ich halt bis Weihnachten jetzt jeden Tag Domino Day zu Hause. Gibt's Schlimmeres. In diesem Sinne, Leute, lasst euch die Glühweinschorle schmecken. Fuchs sein, Mensch bleiben, euer Atze.
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1: Ich bin Babette Büchner. Bundeskanzler Friedrich Merz steht innenpolitisch massiv unter Druck. Jetzt hat er seine für nächste Woche geplante Reise zur UN-Generaldebatte nach New York abgesagt. Das erfuhr die deutsche Presseagentur aus Regierungskreisen.
2: Kanzler Merz hatte schon letztes Jahr nicht an der UN-Generaldebatte teilgenommen und die deutsche Rede dort Außenminister Wadephul überlassen. So wird es nun wohl auch dieses Jahr kommen. Merz' kurzfristige Absage dürfte dem innenpolitischen Druck geschuldet sein. Kurz vor zwei weiteren Landtagswahlen mit drohenden Wahlschlappen wird in der Union mehr oder weniger offen über einen möglichen Austausch des Kanzlers diskutiert. Merz will noch am Sonntagabend mit der CDU-Spitze über die Wahlergebnisse beraten und dabei wohl vor allem fragen, wie viel Rückendeckung er in den eigenen Reihen noch hat. Aus Berlin, Ronny Thorau.
1: Nachdem die Spritpreise auf immer neue Rekordhöhen klettern, hat Bundeskanzler Friedrich Merz schnelle Hilfe versprochen. Ein Instrument

0: Moment nimmt er dabei aber vom Tisch. Für eine Übergewinnsteuer auf Extraprofite der Mineralölkonzerne sieht er keine rechtliche Grundlage. Die Regierung will stattdessen verschiedene Steuern und Abgaben in den Blick nehmen, um Verbraucher zu entlasten. Kunden von Netflix, Apple TV und Wow könnten Geld zurückbekommen. Verbraucherschützer haben gegen Preiserhöhungen der drei Streamingdienste geklagt und fordern je nach Vertrag Rückzahlungen von 200 bis 700 Euro.
1: Konkret heißt der Vorwurf, die Anbieter haben die Preise mehrmals erhöht, ohne dafür eine neue Zustimmung der Kunden einzuholen. Stattdessen gab es nur den Hinweis auf Preisanpassungsklauseln in den Geschäftsbedingungen. Und die, sagen die Verbraucherschützer, sind unwirksam. Betroffene können sich der Klage anschließen, kostenlos. Transparenz ist wichtig, auch weil viele die Preise regelmäßig erhöhen. Erst kürzlich war das wieder der Fall bei Netflix. Claudia Wächter, Nachrichtenredaktion.
0: Wie lebt man möglichst lange? Daran tüfteln Forscher überall. In Japan funktioniert das schon jetzt sehr gut. Dort ist die Zahl der 100-Jährigen zum ersten Mal über 100.000 gestiegen. Insgesamt gibt es dort inzwischen fast 108.000 Menschen, die 100 Jahre oder älter sind, gab das japanische Gesundheitsministerium bekannt. Rund 88% der 100-Jährigen sind dabei Frauen. Und das waren die Nachrichten mit Babette Büchner.
2: Das Wetter.
3: Es zieht Regen durch heute Abend. Auch stärkere Gewitter können sich bilden und die sorgen für Abkühlung. 17 bis maximal 21 Grad sind morgen drin. Dazu ist es bewölkt und zwischendurch auch weiter nass. Von der Sonne sehen wir nicht so viel und abends kann es dann auch wieder Gewitter geben.
2: NRW Verkehr.
3: Wir schauen auf die Autobahn. Drei Staus gibt's noch. Der erste ist auf der A2 Hannover-Dortmund zwischen dem Kreuz Bad Oeynhausen und Flotow West. 3 Minuten dauert's da länger für euch. 1 Kilometer ist der lang. A4 Aachen-Köln. Hier staut es sich zwischen Köln-Poll und Kreuz Köln-Gremberg. Auch auf 1 Kilometer. In 6 Minuten seid ihr durch. Und dann noch die A44 Dortmund-Kassel. Da gab's einen Unfall zwischen Erwitte-Anrichte und Geseke. 3 Kilometer Stau jetzt. Eine halbe Stunde müsst ihr mehr einrechnen.
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0: Country Time. Country Lokal Ausgabe 1470 aus dem Medienhaus Mülheim. Heute wieder im Bürgerfunk von Radio Mülheim und Radio Oberhausen. Für euch im Studio und am Mikrofon
1: die Norma
0: und eure alte Satteltasche. Die Technik macht sicherlich
1: WR.
0: Und heute ist Dienstag, heute gibt's was Neues. Ein Double Play haben wir für euch, aber von zwei verschiedenen CDs und auch natürlich von zwei verschiedenen Künstlern. Wir fangen an mit Ringo Starr. Den Namen haben sicherlich die meisten schon mal gehört. Der hat eine CD herausgebracht, Long Long Road, und wir spielen davon den Titelsong.
1: Dann geht's weiter mit Rita Wilson und Sound of a Woman.

0: Wie immer in den letzten Wochen waren wir natürlich am Sonntag für euch im Internet unterwegs, auch wieder bei country.de, haben uns da die Country Music Hot News vom 13. September angeschaut, die unser Kollege Dirk Neuhaus zusammengestellt hat.
1: Eric Church meldet sich mit neuer Musik. On the Road ist ein Song über ein Leben, das zu großen Teilen auf Tour, hinter den Kulissen und auf den Bühnen des Landes stattfindet. Persönlich fällt der Blick auf die unzähligen Kilometer, Konzerte und Begegnungen aus, die seine Karriere begleitet haben. On the Road.

Wir kommen zu einer Künstlerin, die wir auch noch nicht so oft gespielt haben, weil wir die so lange noch nicht kennen. Laureen Alaina hat neue Musik veröffentlicht. Ihr neues Album Stage umfasst 17 Songs und ist am 8. September bereits erschienen. Unterstützung hat sie dabei auch von Kane Brown, zumindest bei dem Song Never Been In Love. Und der hat schon Millionen Streams. Dann spielen wir den noch hier auch mal.

0: Bei unserer Reise im Internet haben wir festgestellt, sie sind veröffentlicht. Und zwar die Nominierten der 60. CMA Awards. Und wir haben, sag ich mal, für euch heute hier die erste Hälfte. Die Norma fängt dann mit den Nominierten der CMA Awards 2026 an.
1: Nominiert zum Entertainer of the Year wurden Luke Combs, Cody Johnson und Chris Stapleton. Und von dem spielen wir heute eine Coverversion, eine Live-Aufnahme von Keith Urban. Blue ain't your color. Ah.

0: love you, Keith.
1: Dann folgen auf unserer Liste die Nominierten für die Single of the Year. Be Her von Ella Langley, Shoes in Texas, Ella Langley. Ella ist übrigens 9-mal nominiert. Kein anderer so viel wie sie. Dann haben wir noch I Knew It, I Knew You, Taylor Swift. Somewhere Over Laredo, Lainey Wilson, die übrigens auch die Moderation am 18.11. macht, wenn die Awards verliehen werden. Und die spielen wir dann jetzt auch mal, die Lainey Wilson mit Somewhere Over Laredo.

Für das Album of the Year wurden unter anderem Zech Top mit Ain't In It For My Head und auch Ella Langley mit Dandelion nominiert. Und wir haben auch Kacey Musgrave dabei. Und von ihr spielen wir den Titelsong ihres Albums Middle of Nowhere.

Single of the Year, Album of the Year, dann haben wir natürlich auch noch den Song of the Year. Hier ist die Ella Langley zweimal dabei. Einmal natürlich, wie soll das anders sein, mit Choosing Texas und die zweite Nominierung in der gleichen Sparte, Be Her. Und jetzt spielen wir da mal Be Her.

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Wo eine Sängerin des Jahres ist, da ist natürlich auch ein Sänger des Jahres. Male Vocalist of the Year, nominiert Luke Combs, Cody Johnson, Chris Stapleton und Zach Top. Und von Zach Top haben wir für euch den Titelsong seiner CD Good Girls and Cowgirls.

0: Das waren sie, die Nominierten der 60. CMA Awards, die am 18. November 2026 in der Bridgestone Arena in Nashville übergeben werden. Vorher haben natürlich über die Gewinner der 60. CMA Awards die stimmberechtigten Mitglieder der Country Music Association in einer abschließenden Wahlrunde entschieden. Die Jubiläumsausgabe der CMA Awards wird übrigens live auf ABC und Disney Plus übertragen. Und jetzt kommen wir in die Ecke.
1: Wir kommen in die Ecke. Deutschsprachige Künstler singen Englisch. Und da haben wir heute Cat Lyne. Die hat was Neues. Die singt nämlich einen Titel, den ihr sicherlich alle kennt, nämlich Oops, I Did It Again. Aber der Titel ist ja eigentlich von Britney Spears und schon im Jahr 2000 veröffentlicht worden. Cat Lyne macht da ihren Titel von. Der Titel wurde im Jahre 2000 zu einem der meistgespielten Radiohits des Jahres. Aber jetzt kommt Cat Lyne mit Oops, I Did It Again.
2: Hallo liebe Hörerinnen und Hörer von Radio Mülheim und Radio Oberhausen. Hier ist Cat Lyne. Schaut doch gerne für mehr Infos auf meiner Homepage unter www.catlinemusic.com vorbei oder folgt mir auf Facebook und Instagram. Danke liebe Norma und danke lieber Werner. Ganz liebe Grüße, eure Cat.

0: ich höre doch gerade Country-Musik.
1: Na und?
0: Na ja, Mensch, Keule, in Deutsch, verstehst du, in Deutsch. Endlich versteht man die Songs.
1: Mann, da muss ich doch mal reinhören.

0: In der deutschen Ecke angekommen sind wir heute mit Joschwil und seinem Titel Freundschaft. Joschwil ist ja eigentlich auch noch ein neuer Bekannter für uns.
1: Ja, der ist aber schon lange, lange, lange im Geschäft, nur wir hatten den nicht so auf dem Schirm. Auf dem Schirm haben wir aber unsere Verabschiedung, die müssen wir jetzt ganz schnell machen. Die Cowboys aus dem Studio Maschen sagen mit und tschüss, nämlich mit...
0: Ich bin nicht mehr der Alte.
1: Und tschüss sagen dann...
0: Die Norma.
1: Und eure alte Satteltasche. Tschüss.

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1: Ich bin Diana Kramer. Die Spritpreise steigen und steigen. Jetzt hat Bundeskanzler Friedrich Merz eine zügige Entlastung in Aussicht gestellt. Eine Übergewinnsteuer auf Extraprofite der Mineralölkonzerne lehnt Merz allerdings ab. Dafür gäbe es auch keine ausreichende rechtliche Grundlage, sagte er.
2: Insofern müssen wir uns was Einfacheres, was anderes einfallen lassen. Wir haben in der Koalition vor langer Zeit schon einen Direktzahlungs-Auszahlungsmechanismus besprochen. Das Finanzministerium ist hier an der Arbeit. Ich hoffe, damit auch bald fertig, sodass wir die privaten Haushalte direkt erreichen können mit entsprechenden Unterstützungsleistungen.
1: Merz sprach von mehreren verschiedenen Optionen zur Entlastung der Autofahrer, die jetzt in der Koalition besprochen werden. Ob ihm diese geplanten Entlastungen auch innenpolitisch helfen, ist allerdings ungewiss. Der Kanzler steht massiv unter Druck. Jetzt hat Merz seine für nächste Woche geplante Reise zur UN-Generaldebatte nach New York abgesagt, wie die dpa aus Regierungskreisen erfuhr. Die Rede von Merz in der Generaldebatte war für Mittwoch geplant, 3 Tage nach den Landtagswahlen in Mecklenburg-Vorpommern und Berlin. Beide Wahlen gelten als mitentscheidend für die politische Zukunft des Kanzlers. Ein Bericht aus dem US-Verteidigungsministerium bestätigt, was die Trump-Regierung lange bestritten hat. Der Iran-Krieg hat die Munitionsvorräte der USA empfindlich ausgedünnt. Das Pentagon will nun gegensteuern.
3: Die US-Munitionsvorräte sind seit Kriegsbeginn Ende Februar ein politisch hochbrisantes Thema hier in den USA. Pentagon-Chef Hegseth

0: hatte die Berichte über Munitionsknappheit immer zurückgewiesen, ebenso Präsident Trump. Nun offenbart der Bericht aus der Generalinspektion des Pentagons aber doch erhebliche Engpässe bei der Rüstung und beim Waffennachschub. Produktions- und Beschaffungsprozesse werden jetzt unter Hochdruck gestrafft. Wichtige Materialien, Komponenten und Munitionsbestände sollen gelagert werden und für den Notfall bereitstehen. Tina Eck, USA.
1: Nach mehreren Malariafällen bei Mitarbeitern des Frankfurter Flughafens sind nun zwei Anwohner erkrankt. Beide Personen leben im Stadtteil Schwanheim, der sich in unmittelbarer Nähe zum Flughafen befindet. Das Frankfurter Gesundheitsamt rief die Bevölkerung und Ärzte auf, bei Symptomen auch die Flughafenmalaria im Hinterkopf zu haben. Und das waren die Nachrichten mit Diana Kramer.
2: Das Wetter.
3: Schauer ziehen durch und auch Gewitter. Morgen am Mittwoch ist es dann deutlich kühler. Die Temperaturen steigen auf 17 bis maximal 21 Grad. Dazu ist es bewölkt und zwischendurch regnerisch.
2: NRW Verkehr.
3: Es staut sich noch auf der A52 Düsseldorf-Essen zwischen Breitscheid und Essen-Kettwig auf einem Kilometer. 8 Minuten dauert es da länger. Genauso wie auf der A59 Köln-Bonn zwischen Köln-Wahn und Spich auch 1 Kilometer Stau und auch 8 Minuten plus. Natascha Wittmark hier, einen schönen Abend euch. Wir machen es uns jetzt hier schön und zwar mit so ein bisschen Gänsehaut.
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3: Also ich zumindest kriege die bei dieser Nummer irgendwie immer so ein bisschen. Bei diesem ikonischen Intro. Gangsters Paradise.

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0: Nur 69 Jahre ist er geworden. Der Schauspieler Ralf Richter ist verstorben. Er ist in der vergangenen Nacht zu Hause friedlich eingeschlafen, so sein Management auf Mediennachfrage. Jörg Albrecht erinnert an einen Schauspieler, der vor allem mit seinen Ruhrpott-Typen Kultstatus erlangt hat.
1: Ist der geil?
2: Genau das denken auch alle, wenn Kalle Grabowski auf der Bildfläche auftaucht. Ralf Richter in der Rolle seines Lebens in der Ruhrpott-Komödie Bang Boom Bang. Ein krimineller Prolet, mit dem immer wieder die Pferde durchgehen.
3: Die Olle war ja schäbig für die Nacht, ne?
4: Halt die Schnauze!
2: Bang Boom Bang ist ein echtes Heimspiel für Ralf Richter gewesen. In Essen geboren, verbringt er in Bochum seine Kindheit, macht dort eine Schreinerlehre. Später geht er dann auf die Schauspielschule. Mit Mitte 20 der Umzug nach München und eine erste Filmrolle, die ihn direkt berühmt machen wird. Richter gehört zur Crew vom Welterfolg Das Boot. Derbe Sprüche klopft er schon hier.
5: Korken mit dem Nagel drin. Und mit der Geigenseite dran, in Arsch reinstecken.
2: Auf Assi-Typen hat Ralf Richter einfach ein Abo gehabt.
6: Am Arsch, du!
2: Aber irgendwie haben seine Assis immer auch eine gehörige Portion Charme.
7: Kalle, wie viele Kinder hast du eigentlich?
6: Wo meinst du, wie in Bottrop?
2: Lag wahrscheinlich auch an der direkten, unverblümten Art, für die Ralf Richter selbst bekannt gewesen ist. Mit ihm hat das deutsche Fernsehen einen echten Typen verloren. Vor allem einen echt guten.
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1: Das Wetter.
2: In der Nacht ziehen Schauer durch, teilweise bilden sich auch kräftige Gewitter. Morgen ist es wechselnd bewölkt, von der Sonne sehen wir nicht viel. Dazu ziehen auch weiter einzelne Schauer durch und am Abend können sich auch wieder Gewitter bilden. Die Temperaturen steigen auf maximal 17 bis 21 Grad.
1: NRW Verkehr.
2: A1 Köln-Dortmund, hier staut es sich noch zwischen Köln-Niehl und dem Kreuz Leverkusen-West auf einem Kilometer. 7 Minuten dauert es länger. A44 Aachen-Mönchengladbach zwischen Jülich-West und Jülich-Ost. 1 Kilometer Stau, 2 Minuten kommen da on top. Und dann noch die A45 Gießenhagen zwischen Drolzhagen und Meinerzhagen. 3 Kilometer Stau, eine knappe Viertelstunde dauert es länger. Natascha Wittmark hier. Gleich schalten wir noch mal rüber nach Manchester. Da ist ja meine Kollegin Annick Manopion zusammen mit Iggy Kelly noch fleißig. Die arbeiten an unserem Lichtblicke-Song. Vorhin haben wir ja auch schon so ein bisschen was draus hören dürfen, ne? So einen ganz kleinen Ausschnitt. Also ich fand's ja schon richtig geil, muss ich sagen. Es war so mächtig, tragend, mitreißend, richtig passend für so einen Lichtblicke-Song, fand ich. Schauen wir mal, wie weit sie da gekommen sind.
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2: Davor hört ihr aber hier 3 Songs, die es schon gibt. Und zwar von den Cornells. Usher mit Yeah

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0: Lady Gaga, Abracadabra.
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0: So, jetzt hören wir mal, wie es in Manchester so läuft. Meine Kollegin Annick Manoukian, die ist ja da und die arbeitet zusammen mit Iggy Kelly fleißig an unserem Lichtblicke-Song. Annick, Iggy Kelly, wie geht's euch?
2: Ja, super.
3: Wir stehen gerade so 2 Meter vom Studio.
0: Habt ihr bis gerade noch gearbeitet oder seid ihr noch dabei, sag mal?
2: Wir sind noch dabei.
3: Wir sind noch dabei und während wir hier telefonieren, sind die drin schon fleißig am Weiterproduzieren.
0: Wie lange habt ihr denn noch vor, heute zu machen? Bis 5 Uhr morgens, so richtig Musiker-Klischee?
3: Ja, heute wahrscheinlich ein bisschen weniger. Wir sind alle sehr früh aufgewacht. Sogar die Producer, die irgendwie hier schon waren, deswegen wird das heute ein bisschen kürzer, aber dann geht's morgen natürlich direkt weiter.
2: Aber das sagen wir jetzt, ne? Ja, wenn man dann im Flow ist, keine Ahnung.
3: Ja, genau.
0: Ich wollte es gerade sagen. Ne? Dann liegt ihr doch erst 4:30 im Bett.
2: Und Natascha, habe ich schon Harmoniegesänge gerade eben aufgenommen. Ich bin gerade noch total geheilt. Oh,
3: das klingt so toll. Das ist wirklich mega, wirklich
0: Hammer. Ja, ich wollte schon sagen, ich habe vorhin ja auch schon so ein bisschen was gehört. Und ich muss ganz ehrlich sagen, ich hatte schon so einen leichten Ohrwurm. Ich hätte direkt weiterhören können. Ich weiß, ihr macht ein großes Geheimnis draus. Aber ich muss jetzt mal fragen, habt ihr euch schon selber angesteckt mit einem Ohrwurm?

0: Ja, absolut.
1: Also, das ist natürlich total. Man weiß nicht, ob man so als Künstler zugeben darf, dass man dann seinen eigenen Song irgendwie öfters anhört, aber ich gebe es jetzt ganz offen zu, ich habe den Song so oft gehört. Also ein richtigen Ohrwurm ist auf jeden Fall am Start.
2: Und es ist gut, wenn man ihn so oft gehört hat und man mag ihn immer noch weiterhören, weißt du? Das ist dann auch schön.
0: Ja, wirklich.
3: Okay, jetzt bin ich noch viel gespannter, als ich vorhin schon war. Ich sag, wie es ist. Dann arbeitet mal schön fleißig weiter, ne, damit wir den dann auch bald zu hören kriegen.
2: Ja, danke schön. Und du auch, ne? Schöne Sendung noch.
3: Danke.
0: Ja, vielen Dank. Geh wieder rein.
3: Danke, Anik und Iggy Kelly waren das.
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3: Und bis der da ist, hören wir von Iggy Kelly, was schon fertig ist. Und zwar seine neue Single.
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1: Ich bin Diana Kramer. Nachdem die Spritpreise auf immer neue Rekordhöhen klettern, hat Bundeskanzler Friedrich Merz nun schnelle Hilfe versprochen. Es werde Entlastungen für Autofahrerinnen und Autofahrer geben, sagte der Kanzler.
2: Für viele Menschen, die täglich das Auto brauchen, ist eine Belastungsgrenze erreicht. Und ich bin der Meinung, dass wir handeln müssen. Das genaue Instrumentarium steht noch nicht fest. Sie können aber davon ausgehen, dass wir sehr bald einen Vorschlag dazu vorlegen werden.
1: Ein Instrument hat der Kanzler allerdings ausgeschlossen. Für eine Übergewinnsteuer auf Extraprofite der Mineralölkonzerne sieht er keine rechtliche Grundlage. Die Regierung will stattdessen verschiedene Steuern und Abgaben in den Blick nehmen. Geprüft wird außerdem ein Mechanismus für Direktzahlungen an private Haushalte. Der Bundeskanzler hat seine für nächste Woche geplante Reise zur UN-Generalversammlung nach New York abgesagt. Er werde entgegen ursprünglicher Planungen nicht nach New York reisen, da seine Präsenz in Berlin erforderlich sei, erfuhr die dpa aus Regierungskreisen.
3: Kanzler Merz hatte schon letztes Jahr nicht an der UN-Generaldebatte teilgenommen und die deutsche Rede dort Außenminister Wadephul überlassen. So wird es nun wohl auch dieses Jahr kommen. Merz' kurzfristige Absage dürfte dem innenpolitischen Druck geschuldet sein. Kurz vor zwei weiteren Landtagswahlen mit drohenden Wahlschlappen wird in der Union mehr oder weniger offen über einen möglichen Austausch des Kanzlers diskutiert. Merz will noch am Sonntagabend mit der CDU-Spitze über die Wahlergebnisse beraten und dabei wohl vor allem fragen, wie viel Rückendeckung er in den eigenen Reihen noch hat. Aus Berlin, Ronny Thorau.
1: Bundesverteidigungsminister Boris Pistorius und sein US-Amtskollege Pete Hegseth haben in Washington eine Absicht

0: Erklärung über eine verstärkte Zusammenarbeit bei Rüstungsprojekten unterzeichnet. Angesichts aktueller sicherheitspolitischer Herausforderungen soll es eine Kooperation bei der Herstellung hochmoderner Waffensysteme und komplexer Munition geben, teilte das Verteidigungsministerium in Berlin mit. Der Schauspieler Ralf Richter ist tot. Er starb im Alter von 69 Jahren, das teilte seine Managerin mit. Seinen schauspielerischen Durchbruch feierte Ralf Richter mit seiner Rolle im Wolfgang-Petersen-Klassiker Das Boot. Seine Ruhrpott-Proletenfigur Kalle Grabowski wurde zum Kult. Und das waren die Nachrichten mit Diana Kramer.
1: Das Wetter.
2: Es ist ein bisschen usselig heute Nacht. Schauer ziehen durch und auch kräftige Gewitter können sich bilden. Morgen wird es dann ziemlich herbstlich. 17 bis maximal 21 Grad sind drin. Dazu ist es wechselnd bewölkt. Von der Sonne sehen wir nicht viel. Und einzelne Schauer ziehen auch weiter durch. Am Abend können sich dazu auch neue Gewitter bilden.
1: NRW Verkehr.
2: Einen Stau gibt's noch auf der A40 Duisburg-Venlo zwischen Wachtendonk und Wankum. 2 Kilometer ist er lang. 16 Minuten braucht ihr durch. Kurz nach 11 im Stau stehen ist aber auch frech, ne? Natascha Wittmark hier. Ich hoffe, ihr kommt schnell und gut durch.
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0: Jack Dean mit Mercy war das. Und braucht ihr noch eine Beschäftigung für die nächsten Tage? Der Hannes Höfer hat da einen Tipp.
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2: Ihr sucht einen Ausflug für die ganze Familie? Ja, Freunde, die Intertabak kann ich da sehr empfehlen. Das ist die Tabakmesse zu allem, was man sich durch die Atemwege reinballern kann. Mit tollen Programmpunkten wie Zigarettenstopfen für Anfänger, Zigarrenweitwurf und Apnoe-Rauchen. Ja, der tiefste Zug gewinnt. Aber das ist nur was für Profipuffer. Natürlich wird auch an die Kleinen gedacht. Entdeckt tolle Ausmalbücher mit den beliebtesten Schockbildern. Eine Töpferecke, wo man seinen eigenen Aschenbecher gestalten kann. Und ein Social-Media-Bereich mit und ohne Filter. Abends entzündet dann DJ Nikotin das Feuer. Er ist bekannt für seine Lightshow und natürlich auch seine Nebelmaschinen. Also ab auf die Tanzfläche, da könnt ihr entspannt nach einer Pfeife tanzen. Die Tickets zieht ihr am Automaten nach Vorlage eurer Bankkarte und es gibt Ermäßigungen für Passivraucher. Ja! Aber Vorsicht, immer dran denken, dieser Spaß macht süchtig.
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0: ist nicht ganz so gemütlich heute Nacht. Schauer ziehen durch, auch kräftige Gewitter können sich bilden, teils mit Starkregen und Hagel. Morgen wird es dann ziemlich herbstlich, 17 bis maximal 21 Grad bekommen wir in der Spitze. Dazu ist es bewölkt und zeitweise regnerisch.
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0: Da ist alles frei soweit, es werden keine Staus gemeldet. Gute Fahrt. So, ich biete euch jetzt hier Einschlafhilfe und zwar in musikalischer Form. Wir fangen mit was Mittelschnellem an und werden dann langsamer. Leonie mit Don't Worry, dann spiele ich euch die Bangles, Eternal Flame. Und wenn die Augen dann am Zufall sind, bekommt ihr von mir passend Dreaming von den großen drei. Pink, Sting und Marshmallow. Könnt ihr mal testen, ob das funktioniert.
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Ich weiß noch, als ich mal mit einer Freundin gesprochen hatte und dann so erzählt habe, beziehungsweise der Teilsatz fiel, weißt du noch damals, vor 15 Jahren, ja, das war so ein Moment, da habe ich richtig gemerkt, Natascha, du wirst älter. Da kickt dann auch die Nostalgie mal rein, ne? Man denkt so zurück an die guten alten Zeiten. Es passiert heutzutage aber irgendwie immer früher, ne? Also auch abgesehen von Social Media. Chris Sarandi, der ist gerade mal 28 Jahre jung und der denkt so sehr an die guten alten Zeiten zurück, dass er einen

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2: Ich bin Diana Kramer. Die Spritpreise steigen und steigen. Jetzt hat Bundeskanzler Friedrich Merz aber zügige Entlastung in Aussicht gestellt. Eine Übergewinnsteuer auf Extraprofite der Mineralölkonzerne lehnt Merz allerdings ab. Dafür gäbe es keine ausreichende rechtliche Grundlage, sagt er.
3: Insofern müssen wir uns was Einfacheres, was anderes einfallen lassen. Wir haben in der Koalition vor langer Zeit schon einen Direktzahlungsauszahlungsmechanismus besprochen. Das Finanzministerium ist hier an der Arbeit. Ich hoffe, damit auch bald fertig, sodass wir die privaten Haushalte direkt erreichen können mit entsprechenden Unterstützungsleistungen.
2: Merz sprach von mehreren verschiedenen Optionen zur Entlastung der Autofahrer, die jetzt in der Koalition besprochen werden. Ob ihm die geplanten Entlastungen auch innenpolitisch helfen, ist allerdings ungewiss. Der Kanzler steht massiv unter Druck. Jetzt hat Merz seine für nächste Woche geplante Reise zur UN-Generaldebatte nach New York abgesagt, wie die dpa aus Regierungskreisen erfuhr. Die Rede von Merz in der Generaldebatte war für Mittwoch geplant, 3 Tage nach den Landtagswahlen in Mecklenburg-Vorpommern und Berlin. Beide Wahlen gelten als mitentscheidend für die politische Zukunft des Kanzlers. Kunden von Netflix, Apple TV und Wow könnten Geld zurückbekommen. Verbraucherschützer haben gegen Preiserhöhungen der 3 Streaming-Dienste geklagt und fordern je nach Vertrag Rückzahlungen von 200 bis 700 Euro.
4: Konkret heißt der Vorwurf, die Anbieter haben die Preise mehrmals erhöht, ohne dafür eine neue Zustimmung der Kunden einzuholen. Stattdessen gab es nur den Hinweis auf Preisanpassungsklauseln in den Geschäftsbedingungen. Und die, sagen die Verbraucherschützer, sind unwirksam. Betroffene können sich der Klage anschließen, kostenlos. Transparenz ist wichtig, auch weil viele die Preise regelmäßig erhöhen. Erst kürzlich war das wieder der Fall bei Netflix. Claudia Wächter, Nachrichtenredaktion.
2: Italien und Spanien haben erneut ihre gegenseitigen Grenzkontrollen verlängert. Diese sollen für weitere 2 Wochen gelten, kündigten beide EU-Länder an. Italien hatte die Einführung seinerzeit damit begründet, seine Grenzen wegen des Andrangs von Migranten auf die spanische Nordafrika-Exklave Ceuta besser schützen zu müssen.
5: Das Wetter. Das ist eine relativ wolkige Nacht. Teilweise kann da auch

0: Ein bisschen Regen runterkommen, also das Sommerwetter hat ein Ende in dieser Nacht gefunden, muss man sagen. Und nachher, an diesem Mittwoch, wird es relativ wolkig und es wird nicht mehr ganz so warm wie beispielsweise gestern noch, nur noch so Temperaturen bis 21 Grad. Wir müssen wieder mit ein paar Gewittern rechnen, auch mit Regen. Teilweise Starkregen ist örtlich drin. Da wissen wir aber noch nicht genau, wo das stattfinden wird. Das kann immer örtlich und lokal passieren, also passt da ein bisschen auf. Der Donnerstag, der wird dann zum Glück wieder ein bisschen niederschlagsfreier.
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2: A3 Arnheim-Köln zwischen Kreuz Oberhausen und Kreuz Oberhausen-West. 3 Kilometer Stau, 7 Minuten Zeitverlust. Und A4 Aachen-Köln zwischen Köln-Klettenberg und Köln-Eiffeltor. 1 Kilometer stockender Verkehr. Wir wünschen allen unterwegs gute Fahrt.
0: Gleich Musik bei uns von Ray Garvey, den habe ich letzte Woche auf dem Deutschen Radiopreis gesehen, hat da super abgeliefert. Rivers hören wir gleich hier bei uns von James Bay mit Let It Go. Euch eine schöne Nacht.

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1: In den Supermärkten und Discountern sehen wir ja schon die ganze Zeit hier Spekulatius, Dominosteine, ganze Weihnachtsgebäck liegt da schon. Ja, können wir uns wieder drüber aufregen. Ja, haben aber schon andere für uns gemacht. Ich kann euch auf jeden Fall sagen, ich habe gestern meine ersten Spekulatius gegessen. Und soll ich euch was sagen? Es hat sich falsch angefühlt.
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4: Ja, nee, ist klar. Ey, gestern war ich ja ganz gegen meine Gewohnheiten mal im Supermarkt. Und ich denk so, was ist denn hier passiert? War ich ein halbes Jahr ohnmächtig und muss so erfahren? Oder bin ich in der Zeitmaschine angereist? Ja, es kann ja nur irgendwie so was sein. Denn warum sollten sonst da im Regal Lebkuchen, Herzen, Spekulatius und Dominosteine liegen? Ich hatte gestern noch einen Sonnenbrand, der allerdings beim ersten Dominostein ansatzlos in Sodbrand übergeht. Jetzt mal im Ernst, Leute. Die Freibäder hatten doch letzte Woche noch auf. Und jetzt liegt die Weihnachtsbäckerei da im Regal. Da wird doch jedes Jahr früher. Wir werden es noch erleben, dass der Bademeister im Freibad Sätze sagt wie: Mit den Spekulatius weg vom Beckenrand, sonst mach ich einen Dreier dicht. Jetzt mal ganz im Ernst. Wer kauft das Zeug denn jetzt schon? Ja gut, eine kenne ich. Die steht gerade bei uns zu Hause in der Küche und macht den Glühwein dazu heiß. Naja, habe ich halt bis Weihnachten jetzt jeden Tag Domino Day zu Hause. Gibt's Schlimmeres. In diesem Sinne, Leute, lasst euch die Glühweinschorle schmecken. Fuchs sein, Mensch bleiben, euer Atze.
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0: Das Wetter.
1: Eine relativ wolkige Nacht liegt da vor uns. Teilweise kann noch mal hier und da ein Regenschauer runterkommen. Also dieses schöne sommerliche Wetter hat dann mit dieser Nacht auch wirklich ein Ende gefunden. Nachher wird es nicht mehr ganz so warm wie gestern. 21 Grad in der Spitze, dazu immer mal wieder windig. Hier und da müssen wir vielleicht auch noch mit einem starken Regenschauer rechnen. Teilweise auch Gewitter, aber das nur lokal und örtlich. Also nicht überall in NRW. Und am Donnerstag, da geht es dann ein bisschen besser weiter, zumindest die Schauer lassen nach und es bleibt wolkig bei uns bei Temperaturen so bis 20 Grad.
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2: Zurzeit liegen uns keine Meldungen vor, wir wünschen allen unterwegs gute Fahrt.
1: Die Band, die wir jetzt hören, die sind bekannt vor allen Dingen für ihre Intros, ja. Episch lange Intros. Damit haben sie auch sehr, sehr, sehr, sehr viel Erfolg, auch beim Song, den wir jetzt gleich hören werden. Wobei das Intro in dem Fall fast schon für Coldplay-Verhältnisse sehr, sehr kurz ist, nur 13 Sekunden. Viva la vida, jetzt bei uns. Aber es klingt trotzdem episch, dieses Intro.

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0: Wenn die Bosse von KI-Firmen schon sagen, ey Leute, KI, die kann auch gefährlich sein. Wir brauchen Regeln von der Politik dafür. Bitte gebt sie uns. Dann finde ich das schon krass. Also ich meine, welche Firmen sagen freiwillig, bitte beschränkt uns, denn wir wissen nicht, wie das gerade endet, was wir hier machen. KI kann nämlich so gut lernen, dass sie vielleicht irgendwann unsere Systeme angreift. Uns übernimmt, das klingt wie ein Hollywood-Streifen, das ist aber gar nicht so weit weg, sagen viele. Wie gruselig KI sein kann, hat unser Reporter Dominik Becker herausgefunden. Es geht nämlich um eine Traurednerin aus NRW, die von der KI für tot erklärt wurde. Dabei lebt sie noch, weil wir haben mit der Frau aus NRW gesprochen.
1: Also ich starte direkt mal mit der guten Nachricht. Tanja Raut lebt, um das mal geklärt zu haben. Sie war vor kurzem im Urlaub und hat so ein bisschen die nächsten Traureden vorbereitet und musste dann quasi von jetzt auf gleich digital um ihr Leben kämpfen.
2: Letzte Woche sitze ich so in der Bretagne und guck so bei Google KI, was sagt die denn über mich? Und sagt, ja, ich bin tot. Und ich denke so, oh, okay, das ist jetzt nicht so fein.
1: Mittlerweile ist klar, die KI hat sie verwechselt, denn in Essen ist tatsächlich eine Frau mit dem gleichen Namen gestorben und ja, irgendwie hat die KI diese beiden Identitäten zusammengeworfen. Das hat die lebendige Tanja natürlich direkt versucht zu ändern und auch zu melden.
2: Innerhalb dieses Tages passierte dann tatsächlich das kleine Wunder der Wiederauferstehung und habe mich dann schon gefreut, dachte, okay, da gab es die redaktionelle Anmerkung, da gibt es zwei Personen und dachte, jetzt läuft das. Das Erschrecken ist eigentlich am nächsten Tag, auf einmal war ich wieder tot. Und ich habe meinen Mann schon gefragt, wie er sich so als digitaler Witwer fühlt.
1: Also ist Tanja wieder hingegangen, hat die KI neu gefüttert und alles neu gemeldet.
2: Es wird schon darüber gescherzt, aber es ist ja schön, dass wir scherzen können. Es wäre ja viel schlimmer, wenn es anders wäre.
1: Denn am Ende ist das alles für Sie als Traurednerin natürlich auch existenzgefährdend.
2: Ich kann nur jedem raten, wenn du ein Personal Brand bist, wenn du mit deinem Namen draußen stehst und über deinen Namen eine Dienstleistung verkaufst, dann guck in der KI nach, was sagt die über dich. Das ist ganz wichtig. Guck im Netz nach, was steht über dich da drin.
1: Ja, und vor allem wehrt euch dagegen, wenn euch so etwas passiert. Denn für Tanja geht es ja am Ende nur um eines.
2: Ich liebe es, vor Menschen zu stehen, Menschen zu verheiraten. Und das geht halt nur, wenn auch alle wissen, dass ich lebe.

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1: Ich bin Diana Kramer. Bundeskanzler Friedrich Merz hat angesichts weiter steigender Spritpreise Entlastungen für Autofahrer angekündigt. Eine Übergewinnsteuer auf Extraprofite der Mineralölkonzerne lehnt er aber ab. Doch genau für diese Steuer wirbt die SPD.
2: Immerhin einig ist man sich, dass viele Autofahrer an der Schmerzgrenze sind. Wir werden etwas gegen die Preistreiberei tun, verspricht der Kanzler. Aber eine Übergewinnsteuer hält er für rechtlich nicht durchsetzbar. SPD-Finanzminister Klingbeil will allerdings damit Entlastungen für Autofahrer gegenfinanzieren und fordert auch einen Spritpreisdeckel. Doch auch der ist umstritten in der Regierung. Dennoch sagt Merz, wir werden schnell Vorschläge auf den Tisch legen. Claudia Wächter, Nachrichtenredaktion.
1: Bundeskanzler Merz hat erneut seinen Willen bekräftigt, das schwarz-rote Reformpaket durchzusetzen. Es sei ein Versprechen, den ernsthaften Versuch zu unternehmen, das hinzubekommen, sagte Merz am Abend auf einer Veranstaltung zum 150. Geburtstag von Ex-Kanzler Konrad Adenauer in Berlin. Mehr könne er nicht tun, fügte Merz hinzu. Der Kanzler reagierte damit auf Bestrebungen aus der SPD, das Reformpaket noch einmal zu ändern. Deutschland und die USA wollen ihre Zusammenarbeit bei Rüstungsprojekten deutlich ausbauen. Dazu haben Verteidigungsminister Boris Pistorius und sein US-Amtskollege Pete Hegseth in Washington eine Absichtserklärung über verstärkte Kooperationen unterzeichnet. Es gebe einen hohen Bedarf an Rüstungsgütern und diese erfordere erhöhte Produktionskapazitäten, sagte Pistorius.
3: Wir wollen durch die engere Kooperation dafür sorgen, dass die Innovationskraft unserer Industrien noch stärker und schneller ausgeschöpft werden kann, um sowohl uns als auch den Amerikanern bessere Möglichkeiten zu geben, sowohl rüstungsindustriell als aber auch, was die Rüstungskapazitäten und die Ausrüstung unserer Streitkräfte angeht.
1: Bundesverteidigungsminister Pistorius. Der Schauspieler Ralf Richter ist tot. Er starb im Alter von 69 Jahren, teilte seine Managerin mit. Sein Durchbruch feierte Ralf Richter in Wolfgang Petersens Klassiker Das Boot. Seine Ruhrpott-Proletenfigur Kalle Grabowski in Bang Boom Bang wurde zum Kult. Richter hatte seit längerem gesundheitliche Probleme. Er litt an einer Lungenerkrankung und einer Herzunterfunktion.
4: Das Wetter. Eine sehr, sehr wolkige Nacht ist das. Hier und da gibt es noch so einen letzten Regenschauer. Die ziehen dann aber ja, langsam raus aus NRW. Das Dumme ist, nachher im Tagesverlauf kommen neue hinzu. Teilweise dann auch Starkregen, Gewitter sind auch möglich. Das aber nur lokal und örtlich. Also passt da ein bisschen auf. Es wird auch nicht mehr so warm wie beispielsweise gestern. Gestern hatten wir so 28, 29 Grad. Jetzt nur noch Höchstwerte im Tagesverlauf zwischen 17 und 21 Grad. Der Donnerstag wird dann wieder ein bisschen trockener. Bleibt wolkig. Es wird auch nicht so viel wärmer, nur bis 20 Grad, aber zumindest lässt der Regen ein bisschen nach.
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0: Zurzeit liegen uns keine Meldungen vor. Wir wünschen allen unterwegs gute Fahrt.
1: Ich weiß noch, ich als großer Roxette-Fan hatte noch Roxette auf Kassette und musste immer zurückspulen. Und dann war die mal wirklich total verheddert. Das kennen nur Kinder der 80er und 90er Jahre. So, brauchen wir nicht mehr. Nix verheddert, Roxette gleich komplett leierfrei. Fading like a flower. Gibt's direkt nach Teddy Swims und Mr. Know-It-All. Ich wünsche euch einen schönen frühen Mittwoch.
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1: Und damit ihr euch schon mal an euren Cluburlaub auf Ibiza gewöhnt, hier ist er.

0: das Wetter.
1: Das ist eine relativ wolkige Nacht. Teilweise kann da auch mal ein bisschen Regen runterkommen. Also das Sommerwetter hat ein Ende in dieser Nacht gefunden, muss man sagen. Und nachher, an diesem Mittwoch, wird es relativ wolkig und es wird nicht mehr ganz so warm wie beispielsweise gestern noch. Nur noch so Temperaturen bis 21 Grad. Wir müssen wieder mit ein paar Gewittern rechnen, auch mit Regen. Teilweise Starkregen ist örtlich drin. Da wissen wir aber noch nicht genau, wo das stattfinden wird. Das kann immer örtlich und lokal passieren, also passt da ein bisschen auf. Der Donnerstag, der wird dann zum Glück wieder ein bisschen niederschlagsfreier.
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2: A4 Köln-Aachen zwischen Kreuz-Aachen und Aachen-Zentrum. 1 Kilometer Stau. Wir wünschen allen unterwegs gute Fahrt.
1: So, wenn ihr gerade in der Nachtschicht hängt und ihr müsst noch ein bisschen, ich weiß, wir haben ja erst, kurz nach 2:30. Cyril hilft euch, glaube ich, für die gute Laune, Stumbling In. Und damit ihr wirklich durchhaltet, Cheryl Cole jetzt mit Fight for This Love. Schöne Nacht mit uns.
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0: Da muss man schon husten immer. Nur wenn ich dran denke. Seit gestern läuft in Dortmund eine Messe nur für Raucher und den Tabakkonsum. Die Intertabak 2026. Ist das noch zeitgemäß? Wer geht da überhaupt hin? Zumindest haben wir schon mal unseren Reporter Markus Steinacker dahin geschickt.
1: Hallo? Ist hier jemand? Ich kann überhaupt nichts sehen. Oh, ich glaube, da hinten ist ein Stand, ein riesengroßer Fliesentisch. Hallo, was haben Sie denn im Angebot hier?
2: Die West und dieser Teebeutel haben etwas gemeinsam. Beide haben einen feinen Geschmack. Aber ich nehme natürlich die West. Ich rauche doch keine Teebeutel.
1: Okay, danke. Ich gehe mal zum nächsten Stand. So, hier ist eine lange Schlange. Boah, hier steht Casting für Schockfotos. Ach, das glaube ich jetzt nicht. Herr Basler, wollen Sie sich beruflich umorientieren?
3: Ich habe ja nur noch 30, 40, vielleicht 70 Jahre vor mir.
1: Ja, sicher, natürlich. Ich muss dann auch los. So, ich gehe mal weiter. Hier scheint ein kleines Start-up zu sein. Sigrids Selbstgestopfter. Guten Tag, die Dame. Kurze Frage, ist das denn noch zeitgemäß selbstgestopft?
2: Es ist wunderbar.
1: Danke. Da hinten ist ein bisschen mehr los. Ich gehe mal rüber. Hier ist eine Bühne mit Showprogramm und, ach, guck mal, mit Bauchredner.
4: Hey, ich habe heftig lange geraucht, aber jetzt höre ich Musik und das ist gut.
1: Ja, ich gebe dann auch mal zurück ins Studio und zu Musik. Ich muss hier auch dringend raus.
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1: Ich bin Diana Kramer. Nachdem die Spritpreise auf immer neue Rekordhöhen klettern, hat Bundeskanzler Friedrich Merz nun schnelle Hilfe versprochen. Es werde Entlastungen für Autofahrer geben, sagte der Kanzler.
2: Für viele Menschen, die täglich das Auto brauchen, ist eine Belastungsgrenze erreicht. Und ich bin der Meinung, dass wir handeln müssen. Das genaue Instrumentarium steht noch nicht fest. Sie können aber davon ausgehen, dass wir sehr bald einen Vorschlag dazu vorlegen werden.
1: Ein Instrument hat der Kanzler allerdings ausgeschlossen. Für eine Übergewinnsteuer auf Extraprofite der Mineralölkonzerne sieht er keine rechtliche Grundlage. Die Regierung will stattdessen verschiedene Steuern und Abgaben in den Blick nehmen. Der Bundeskanzler hat derweil seine für nächste Woche geplante Reise zur UN-Generalversammlung abgesagt. Er werde entgegen ursprünglicher Planungen nicht nach New York reisen. Seine Präsenz sei in Berlin erforderlich, heißt es aus Regierungskreisen.
3: Kanzler Merz hatte schon letztes Jahr nicht an der UN-Generaldebatte teilgenommen und die deutsche Rede dort Außenminister Wadephul überlassen. So wird es nun wohl auch dieses Jahr kommen. Merz' kurzfristige Absage dürfte dem innenpolitischen Druck geschuldet sein. Kurz vor zwei weiteren Landtagswahlen mit drohenden Wahlschlappen wird in der Union mehr oder weniger offen über einen möglichen Austausch des Kanzlers diskutiert. Merz will noch am Sonntagabend mit der CDU-Spitze über die Wahlergebnisse beraten und dabei wohl vor allem fragen, wie viel Rückendeckung er in den eigenen Reihen noch hat. Aus Berlin, Ronny Thorau.
1: Bundesverteidigungsminister Boris Pistorius und sein US-Amtskollege Pete Hegseth haben eine Absichtserklärung über eine verstärkte Zusammenarbeit bei Rüstungsprojekten unterzeichnet. Angesichts der aktuellen sicherheitspolitischen Herausforderungen soll es eine Kooperation bei der Herstellung hochmoderner Waffensysteme und komplexer Munition geben, sagte Pistorius in Washington. In Stadthagen in Niedersachsen ist ein Streit unter Kindern um einen Ball derart eskaliert, dass am Ende 5 Personen verletzt wurden. Nach Angaben der Polizei hatten sich mehrere Eltern in den Streit ihrer Sprösslinge eingemischt und nach einer verbalen Auseinandersetzung kam es zu einer Schlägerei. Die Polizei setzte Pfefferspray ein, um die Kontrahenten zu trennen. Ein 26-Jähriger kam schwer verletzt in ein Krankenhaus, 4 weitere Erwachsene wurden leicht verletzt.
4: Das Wetter. Eine relativ wolkige Nacht liegt da vor uns. Teilweise kann noch mal hier und da ein Regenschauer runterkommen. Also dieses schöne sommerliche Wetter hat dann mit dieser Nacht auch wirklich ein Ende gefunden. Nachher wird es nicht mehr ganz so warm wie gestern. 21 Grad in der Spitze, dazu immer mal wieder windig. Hier und da müssen wir vielleicht auch noch mit einem starken Regenschauer rechnen. Teilweise auch Gewitter, aber das nur lokal und örtlich. Also nicht überall in NRW. Und am Donnerstag, da geht es dann ein bisschen besser weiter, zumindest die Schauer lassen nach und es bleibt wolkig bei uns bei Temperaturen so bis 20 Grad.
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5: A40 Dortmund-Essen, zwischen Dortmund-Hombruch und Dortmund-Barup 1 Kilometer Stau. Und A45 Gießenhagen, zwischen Kreuz Olpe-Süd und Drolshagen, 5 Kilometer stockender Verkehr, 6 Minuten Verzögerung. Wir wünschen allen unterwegs gute Fahrt.
4: Kurz nach 2, gleich ein echt cooler 90er, Mr. Big und Wild World. Was haben wir uns die Seele aus dem Leib gesungen bei diesem Song? Damals, weiß ich noch, Ferienlager Ameland, da haben wir den Song schon gesungen. Und den hören wir gleich. 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